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Polystyrene hört ihr hier im FSK Radio Korax und so weiter und so fort. Morgenmagazin an diesem Freitag. Und wir sitzen ja hier in Hamburg und heute um 17 Uhr passiert hier was, auf das wir hinweisen möchten. Und zwar eine Kundgebung am Jahrestag der Ermordung von Süleyman Taschköprü, der vom NSU 2001 ermordet wurde in Hamburg-Bahrenfeld. Und das ist jetzt schon eine ganze Weile her und trotzdem gibt es immer noch keine richtige Aufklärung. Und in Hamburg ist die Situation eine besondere und zwar gibt es hier keinen parlamentarischen Untersuchungsausschuss. Das hat die hamburgische Bürgerschaft, die eine rot-grüne Mehrheit hat beschlossen. Und zwar, beziehungsweise hat sie das nicht beschlossen, sondern sie hat beschlossen, statt einem Untersuchungsausschuss eine wissenschaftliche Aufarbeitung zu machen von diesem Mord. Und die einzige, die es bisher in Hamburg gab, also es gibt einfach immer noch viele offene Fragen, die vor allem die Ermittlungsarbeit der Polizei betreffen, die direkt nach dem Mord vor allem im Umfeld der Familie ermittelt hat und ganz viele Hinweise auf rechte und rassistische Motive nicht ernst genommen hat und einfach ignoriert hat. Und der Hamburger Senat hat 2014, das ist so ein bisschen die einzige Aufklärung sozusagen oder Aufarbeitung, die es gibt, mal so einen Bericht rausgegeben, in dem die Ermittlungen untersucht wurden und darin steht, dass die Ergebnisse offen gewesen seien und auch ein rechtsextremes Tatmotiv in Erwägung gezogen hätten. Und jetzt hat das Hamburger Bündnis gegen Rechts Akten zugespielt bekommen, die bisher unter Verschluss gehalten wurden vom Generalbundesanwalt, die aus denen auf jeden Fall hervorgeht, dass das nicht stimmt, was da in diesem Bericht 2014 stand. Es geht dabei um richtig viele Akten, und zwar 141 Akten vom Hamburger Landeskriminalamt und der Staatsanwaltschaft und auch um Unterlagen der bundesweiten Ermittlungsgruppen im NSU-Komplex. Das sind über tausende Seiten Ermittlungsakten über den kompletten Zeitraum vom Mord an Süleyman Taschköprü bis zur Selbstenttarnung vom NSU 2011. Und in diesen Akten steht, oder daraus geht hervor, die Taz hat die jetzt auch schon untersucht, Martha Amedow und Andreas Spalt, dass die Ausblendung der Ermittler, der PolizistInnen schon wenige Stunden nach dem Mord eigentlich angefangen haben. Der Vater von Süleyman Taschköprü, der hat ihn gefunden. Er wurde ja in einem Gemüseladen, den er zusammen mit seinem Vater betrieb, erschossen. Und hat noch am gleichen Tag den LKA-Beamten gesagt, dass er zwei junge Männer gesehen habe, die groß, schlank und 25 bis 30 Jahre alt gewesen seien. Und hat auf Nachfrage gesagt, dass es Deutsche waren. Und die Ermittler sind da überhaupt nicht drauf eingegangen, haben keine Phantombilder anfertigen lassen. Auch zwei Tage später nicht, als der Vater erneut vernommen wurde und es nochmal gesagt hat. Und genau, also die Täterbeschreibung traf halt einfach auf Uwe Mundlos und Uwe Böhnhardt zu. Und in diesen Akten, die jetzt halt erstmals so richtig eingesehen werden konnten, steht auch, dass das LKA den Hinweis nicht in weitere Berichte aufgenommen hat und auch nicht in eine erste Zusammenfassung von dem Fall, den sie an die Staatsanwaltschaft übergeben hat. Und was besonders irgendwie interessant oder krass ist, dass das LKA mit einer Aussage von einer deutschen Zeugin ganz anders umgegangen ist. Es gab nämlich eine Person, die sich selber bei der Polizei gemeldet hatte und erzählt hat, dass sie zwei Tage vor dem Mord drei Türken in dem Laden gesehen hätte und die hätten aggressiv auf sie gewirkt. Und diese Aussage haben die LKA-Beamten in alle wichtigen Berichte aufgenommen und haben auch ein Phantombild von einem der Männer anfertigen lassen, das dann sogar später für eine bundesweite Fahndung eingesetzt und an die Presse weitergegeben wurde. Also diese deutsche Zeugin wurde halt einfach viel ernster genommen, es wurde irgendwie versucht, dem nachzugehen. Das sind alles Sachen, auf die weisen die Familien der ermordeten Angehörige und Aktivistinnen schon ganz lange hin, dass es im NSU-Komplex halt krasse Auslassungen gab, dass migrantischen Zeuginnen einfach nicht geglaubt wurde, diese Täter-Opfer-Umkehr, dass im Umfeld der Familien ermittelt wurde. Und trotzdem belegen jetzt diese Hamburger Akten halt nochmal das ganz konkret an einem konkreten Beispiel. Man kann jetzt nochmal nachvollziehen, wie genau hat die Polizei gearbeitet, was haben die gemacht und was haben die nicht gemacht. Und
Genau, der Skandal ist halt sozusagen, dass der Generalbundesanwalt, der halt dafür zuständig ist, oder die Generalbundesanwaltschaft, diese Akten den WissenschaftlerInnen, die in Hamburg den NSU-Mord an Süleyman Taschkebrü aufklären sollen, nicht zur Verfügung gestellt hat bisher. Und die Bürgerschaftspräsidentin hat da auch mal versprochen, dass das passieren soll. Die kann es aber eigentlich halt nicht entscheiden. Und jetzt hat halt das Hamburger Bündnis gegen Rechts die Akten bekommen als Scans. Und am Freitag um 17 Uhr, das ist der 25. Jahrestag des Mordes, werden die Akten an die Bürgerschaft übergeben. Was heißt das sozusagen, weil die Bürgerschaft auch für diese wissenschaftliche Aufarbeitung zuständig ist, dann die WissenschaftlerInnen auch die Akten haben. Und da könnt ihr alle, die ihr in Hamburg seid, zu einer Kundgebung kommen um 17 Uhr, Rathausstraße, Ecke, Große Johannesstraße. Und es geht dabei auch ganz klar darum, die Forderung der Familie Taschkebrü nach Aufklärung zu unterstützen. Und die fordern nämlich nach wie vor die Einrichtung von einem parlamentarischen Untersuchungsausschuss. Es liegt daran, dass so ein parlamentarischer Untersuchungsausschuss einfach nochmal ganz andere Rechte hat als einfach so eine wissenschaftliche Aufarbeitung, wie es jetzt eigentlich in Hamburg quasi passiert. Es ist ein wichtiger Schritt in einer Aufklärung, die einfach bis heute überhaupt nicht stattgefunden hat oder zumindest krass lückenhaft ist, des NSU-Komplexes, der insgesamt 10 Menschen ermordet hat.

0: Das war Altin Gün und ihr hört das Radio Korax Morgenmagazin. Und wir haben gerade ein Interview gehört über die Situation in Schweden, wo gerade ein neues Gesetz verabschiedet wurde, dass es erlaubt bzw. Leute verpflichtet, Menschen ohne Papiere zu melden. Und da wollen wir nochmal auf einen Podcast hinweisen. Das hat Mara gerade schon auf Englisch gemacht, aber der Vollständigkeit halber nochmal.
1: Genau, das war das Interview mit Sophie aus Schweden, die eine Recherchearbeit gemacht hat und jetzt hier auch heute einen Vortrag hält über Kirchenasyl. Genau, und ihr Podcast, wo sie ihre Recherche auch zum Besten gibt oder darüber erklärt, findet ihr auf der Website in ihrem Podcast, der mit den Namen, also Akronyme ASYKNOW sowie Wissen über Asyl beschrieben wird.
0: Das war das Projekt, glaube ich, oder? Und der Podcast ist das Refugee
1: Law and Refugee Life.
0: Ja.
1: Sorry.
0: No need to say sorry. Wir machen hier übrigens zum ersten Mal zusammen Morgenmagazin. Ihr alle, die ihr uns zuhört, an diesem Freitagmorgen sitzen hier in Hamburg. Es ist warm, aber nicht zu warm. Ich finde, es geht eigentlich voll klar. Fenster sind auf.
1: Es weht ein bisschen durch.
0: Ne? Und wir hören ihr habt in den nächsten anderthalb Stunden zwei Stunden eigentlich, die noch vor uns liegen, noch einiges an Themen zu erwarten und auch Musik, die wir mitgebracht haben. Irgendwann am Ende werden wir nochmal Richtung Halle schauen, zu Radio Korax, die ja gerade massiv von der AfD angegriffen wurden und versuchen sich oder ihre Finanzierung anders sicherzustellen und mehr Freundinnen für den Freundes- und Förderkreis von Radio Korax zu gewinnen. Und davor hören wir gleich auch noch ein Live-Interview. Und bevor es wieder inhaltlich wird, spielen wir jetzt noch ein bisschen Musik, beziehungsweise ist natürlich auch inhaltlich. Eine Neuentdeckung von mir, die Band Drinks. Ich finde, das passt irgendwie auch ganz gut so in diesen Sommer. Schön draußen auf dem warmen Asphalt was Nettes trinken. Es ist ein Duo, bestehend aus Kate Le Bon, über die bin ich eigentlich auch auf die gestoßen, weil ich die ziemlich gerne höre, aus Wales in England, und Tim Presley von White Fans. Und die haben sich irgendwann zusammengefunden und machen Musik, die so ein bisschen ähnlich ist wie das, was sie auch jeweils alleine machen, aber ein bisschen vielleicht verspielter oder manchmal so ein bisschen rumpeliger oder kaputter oder so. Und es gefällt mir eigentlich ganz gut. Und was wir jetzt hören von Drinks ist Real Outside.

0: Vor 60 Jahren, im Jahr 1966, wurde in Hamburg das Institut für die Geschichte der deutschen Juden gegründet. Ich begrüße heute hier am Telefon Dr. Anna Menny und Dr. Björn Siegel, wissenschaftliche Mitarbeiterin und stellvertretender Leiter des Instituts. Schönen guten Morgen.
1: Guten Morgen.
2: Guten Morgen auch von mir. Wir freuen uns, dabei zu sein.
0: Ja, wir freuen uns auch. Genau, wir haben ja hier Hörerinnen nicht nur in Hamburg, sondern auch in verschiedenen anderen Städten. Vielleicht deswegen kurz zur Vorstellung. Was ist das Besondere an dem Hamburger Archivgut? Wie kam es zur Gründung hier dieses Instituts?
1: Das Besondere für die Gründungsgeschichte des Instituts für die Geschichte der deutschen Juden war, dass genau vor 60 Jahren sich jüdische und nichtjüdische Stimmen hier in Hamburg zusammengetan haben und diskutiert haben, wie umgegangen werden sollte mit einem unglaublichen Archivschatz, der die NS-Verfolgung und auch den Zweiten Weltkrieg im Staatsarchiv Hamburg überlebt hatte. Denn in den 30er Jahren hatten Vertreterinnen der jüdischen Gemeinde unter dem Zwangsregime des NS ihre Akten, die 450 Jahre jüdisches Leben in dieser Stadt dokumentieren, abgegeben an das Staatsarchiv, um eine vermeintliche Sicherung hier zu erreichen. Und nach dem Zweiten Weltkrieg kam es eben zu breiten Diskussionen, wem gehören eigentlich diese Akten, was sollte man damit machen und wer hat eigentlich hier die Deutungshoheit. Und die Gründung des Instituts war eine Antwort auf all diese Fragen, aber vielleicht möchtest du da, Anna, noch gleich einsteigen und hier auch ein wenig mehr in die Tiefe gehen.
2: Genau, also wie Björn eben ja schon gesagt hat, wurden mit der Frage darum, wo die jüdischen Gemeindearchive nach 1945 aufzubewahren wären, eigentlich ganz große Fragen der Zeit verhandelt. Also die Frage, wie eigentlich nach der Verfolgung, Vernichtung, Vertreibung mit den in Deutschland verbliebenen jüdischen Kulturgütern, dem jüdischen Erbe zu verfahren sei, wo dies zukünftig aufbewahrt werden könnte, aber wer eben auch für die Bewahrung und Erforschung in Zukunft zuständig wäre. Daran gekoppelt sicherlich auch die Fragen, wo jüdisches Leben überhaupt nach 1945 noch möglich wäre, beziehungsweise ob dies im Land der Täter in Deutschland eine Zukunft haben könnte. Also so, dass die Institutsgründung eigentlich im Kontext von sehr großen und auch sehr kontrovers und politisch geführten Diskussionen zu verorten ist. Der Rechtsstreit um das Archivgut ist nach mehreren Jahren zwischen vielen Beteiligten, teilweise nur kurz Beteiligten, manche über viele Jahre beteiligten Akteuren, dann mit einem Vergleich ausgegangen. Dieser Vergleich sah vor, dass im Staatsarchiv bewahrten Gemeindearchive zu teilen, einen Teil davon im Staatsarchiv in Hamburg zu belassen und einen zweiten Teil nach Jerusalem in die damaligen Jewish Historical General Archives zu überführen, heute die Central Archives for the History of the Jewish People, und den jeweils nicht im Original befindlichen Teil auf Mikrofilm, die damals sozusagen modernste Technik, zu ziehen, sodass jeweils der gesamte Bestand an beiden Orten zur Verfügung stehen würde. Und in diesem Kontext der Teilung des Archives, aber auch eben als klar wurde, dass die Dokumente in Hamburg verbleiben, kam die Idee auf, ein Forschungsinstitut in Hamburg zu gründen, das sich eben auch der Erforschung dieser reichhaltigen Materialien widmen sollte. Und das sozusagen gab, man kann vielleicht sagen, einen weiteren Impuls. Es gab auch davor schon Initiativen zur Erforschung der jüdischen Geschichte in Hamburg, aber einen weiteren wichtigen Impuls zur Gründungsgeschichte, an der sich dann auch weiterhin die Konflikte darum zeigten, letztendlich, wer denn so ein Institut führen könnte und wer berechtigt ist, die deutsch-jüdische Geschichte zu erzählen und zu schreiben.
0: Ja, wenn ich jetzt frage, wie ging das aus, was waren die Antworten, ist das wahrscheinlich gar nicht so leicht zu klären. Fakt ist aber, dass das bis heute passiert und dass mittlerweile auch die

0: Digitalisierungsprojekte sowohl in Hamburg als auch in Jerusalem. Und diese Digitalisierungsprojekte betreffen eben auch die Bestände der jüdischen Gemeindearchive vor 1945. Und die Digitalisate stehen aber nicht online bereit oder nur zum Teil. Auch das ist natürlich unterschiedlich in den verschiedenen Häusern, die sich auch in verschiedenen Ländern mit unterschiedlichen rechtlichen Rahmenbedingungen befinden. Also von daher geht es bei der Website weniger darum, direkten Zugang zu den Digitalisaten und zu den Quellen zu schaffen, sondern vielmehr darum, eine Sichtbarkeit herzustellen, auch eine Sichtbarkeit für diesen für diesen geteilten Bestand, den man damit virtuell ein Stück weit wieder enger zusammenführen kann und in Zukunft vielleicht auch stärker diesen Bestand gemeinsam auswerten kann. Also von daher geht es erstmal darum, Zugang zu schaffen, einzuladen, in diesen Beständen zu suchen und eben nochmal klarzumachen, dass dieser Bestand in zwei unterschiedlichen Archiven, in zwei unterschiedlichen Ländern liegt. Und wir als Institut haben diese Digitalisierungsprojekte begleitet und versuchen ein wenig auch Kontextinformationen über die Website bereitzustellen, genau zu der Teilungsgeschichte, über die wir gerade schon berichtet haben.
1: Und vielleicht das Interessante ist dabei, dass wir ja jetzt zum Jubiläum 60 Jahre GDJ uns praktisch unseren eigenen Sammlungen und Archiven, Archivgütern hier im Hause, also im IGDJ, nicht im Staatsarchiv, sondern hier im IGDJ zugewandt haben und damit wir letztendlich die Missionen weiterverfolgen, die letztendlich dem IGDJ aufgetragen wurden, sich mit Akten zu beschäftigen, jüdische Geschichte zugänglich zu machen und wir damit praktisch aus unserer Gegenwart eigentlich eintauchen konnten in die Historie und zurückgehen konnten an die Gründungsgeschichte unseres Hauses selbst, was nochmal wirklich ganz spannend war, weil wir eben hier am IGDJ die Briefe und Korrespondenten hatten von Akteurinnen und Akteuren, die in den 50er Jahren beginnen, diese Idee zu bearbeiten und zu propagieren. Und dann bis in die 60er und 70er Jahre eben daran arbeiten, wie man das umsetzen kann. Insofern war es ganz spannend, dass uns bestimmte Persönlichkeiten wie der erste Gründungsdirektor Heinz Mosche Graupe, aber auch der Folgedirektor Peter Freimark und alle weiteren Direktorinnen, die dann folgten, uns durch die eigene Recherche und die eigene Auseinandersetzung mit Quellen eben entgegentraten und wir damit heute eben genau den gleichen Fragen ausgesetzt waren. Wie schreiben wir eigentlich unsere eigene Geschichte? Welche Stimmen werden sichtbar? Wie gehen wir mit so einer Art Konfliktgeschichte um, die aber auch zu sehen ist vor den größeren gesellschaftlichen Ideen von Wiedergutmachung, einer Art Ausgleich, Wiederannäherung und dass wir uns praktisch als Forscherinnen und Forscher ähnlichen Fragen eigentlich heute stellen, wie sie am Beginn unseres der Gründung des Instituts eben auch schon aufgeworfen sind und wir zum Teil neue, zum Teil aber auch alte Antworten auf die Fragen finden, die damals schon virulent waren.
2: Es ist sehr interessant. Das nimmt jetzt schon relativ viel vorweg von dem, was ich eigentlich fragen wollte. Also die Verbindung vom damals ins heute, die aktuellen Handlungsfelder. Vielleicht nochmal einen Schritt zurück, wenn wir von Archivgut sprechen. Was für Dokumente und Zeugnisse sind das genau? Was kann man sich vorstellen?
0: Also das sind natürlich, also je nachdem, von welchem Archivgut man spricht, also im Staatsarchiv lagern andere Sachen als zum Beispiel in dem kleinen Archiv und der kleinen Sammlung, die wir hier im Institut selbst haben. Im Staatsarchiv, Björn hat das zu Anfang an gesagt, sind das 450 Jahre jüdischer Geschichte, von daher natürlich auch eine sehr reichhaltige und vielfältige Überlieferung. Was man vielleicht sagen kann, um das so ein bisschen konkreter zu umreißen, das sind Unterlagen der verschiedenen jüdischen Gemeinden. Das heißt, vor allen Dingen sind es eben Unterlagen, die auch diese Gemeindeorganisation und Einrichtung in irgendeiner Form dokumentieren. Das können, also sind Schriftstücke in erster Linie, natürlich von handschriftlichen Schriftstücken bis hin zu maschinenschriftlichen Schriftstücken. Das verändert sich logischerweise über die Jahrhunderte. Das können Urkunden sein, das können Briefe sein, das können Register sein, also Geburtenregister, Sterberegister, Protokolle in verschiedensten Formen von verschiedensten Gremien. Björn, hilf mir weiter, was dir noch einfällt.
1: Genau, es gibt so Fotografien oder sozusagen so Heiratsurkunden, also auch so aus dem religiösen Bereich der jüdischen Gemeinden, die praktisch das

0: innerjüdische Leben abbilden, aber auch dass diese Auseinandersetzung zwischen jüdischer Minderheit und nicht-jüdischer Mehrheit. Insofern sind das ganz spannende Dokumente, die sowohl einen persönlichen Einblick bieten, als auch einen institutionellen, gemeindeorganisatorischen Einblick in die Geschichte bieten und damit auch eine Perspektive sichtbar machen, die man vielleicht sonst so nicht unbedingt in den anderen Dokumenten im Staatsarchiv zur Verfügung hat. Denn da lagern ja vornehmlich die staatlichen Quellen, also der Außenblick auf diese jüdischen Gemeinden oder Gemeinde. Und insofern sind das ganz wirklich ganz besondere Möglichkeiten, die wir hier haben und dankenswerterweise durch die Digitalisierung sowohl in Jerusalem als auch in Hamburg eben bald auch von zu Hause jedenfalls teilweise einsehbar sind.
1: Und bereits jetzt kann man ja auch schon ziemlich viel Zeit damit verbringen, sich Digitalisate anzusehen. Die unterschiedlichen genannten Dokumente habt ihr ja als Schlüsseldokumente kommentiert, online verfügbar und man muss noch nicht einmal in Hamburg sein, um sich damit zu beschäftigen. Magst du dazu mehr sagen, Anna, inwiefern das auch möglich ist, sich das von außerhalb anzuschauen, was ihr für digitale Angebote habt und wie das vielleicht, wie zugänglich das auch ist für Leute, die jetzt selbst keine HistorikerInnen sind?
2: Ja, das mache ich gerne. Also wie wir schon gesagt haben, ist die Arbeit mit Quellen und mit Quellen zur jüdischen Geschichte Hamburgs für uns sozusagen allein schon aufgrund unserer Gründungsgeschichte ein zentrales Element. Und die verschiedenen digitalen Angebote, die wir in den letzten, ja jetzt auch schon über 10 Jahren entwickelt haben, haben das oftmals auch zum Kern. Also Quellen zur jüdischen Geschichte Hamburg so zugänglich zu machen, dass sie gewissermaßen ortsunabhängig zugänglich sind. Da bietet natürlich die Online-Zugänglichmachung große Möglichkeiten und gleichzeitig, wie etwa im Fall der Schlüsseldokumente, auch die Aufbereitung in unterschiedlichen Sprachen, das wäre in dem Fall in deutscher und in englischer Sprache. Wir versuchen zugleich auch bei den Schlüsseldokumenten die Quellen so bereitzustellen, dass sie eben auch von Personen, die sich interessieren, aber vielleicht keine allzu großen Vorkenntnisse haben, verstanden werden können. Und das passiert, indem nicht nur die Digitalisate bereitgestellt werden und auch die Transkripte, also im Fall etwa eines handschriftlichen Briefes, auch daneben ein Transkript in gedruckten Buchstaben, sodass die Handschrift eben auch gelesen werden kann, sondern durch kurze Interpretationstexte, die von Expertinnen und Experten verfasst werden, ja, Einordnungs- und Deutungsangebote zu der Quelle hergestellt werden. Zugleich versuchen wir aber auch, also das ist so ein bisschen so eine große Bandbreite letztendlich an Zielpublika, die wir hier in den Blick nehmen. Zugleich versuchen wir auch, den wissenschaftlichen und technischen Standard sozusagen gerecht zu werden, indem die Transkripte maschinenlesbar gemacht werden. Sie werden ausgezeichnet. Das heißt, es gibt sogenannte Normdaten, die Personen, Ortsnamen, Institutionsnamen eindeutig zuordbar machen und damit eben sich auch sozusagen so Verknüpfungen ergeben können über Personen, über Orte. Also diese Transkripte sozusagen auszuzeichnen, zu annotieren, mit Normdaten zu versehen, sodass man eben auch mit neueren Fragestellungen und Methoden etwa der Digital Humanities die Quellen nochmal anders auswerten kann, wodurch sich dann auch andere Perspektiven eröffnen können. Und zugleich versuchen wir eben zu zeigen, dass Quellen zur jüdischen Geschichte Hamburg nicht automatisch in Hamburg liegen. Sie liegen, wie wir schon gehört haben, in Hamburg, in Jerusalem. Sie liegen aber auch in ganz vielen anderen Orten dieser Welt, zum Teil in größeren Archiven, zum Teil in kleineren Archiven, zum Teil aber auch in familiären Überlieferungen und Sammlungen. Und dafür sozusagen auch ein Bewusstsein zu schaffen, dass diese Quellen an ganz unterschiedlichen Orten liegen und eine Zusammenschau, in dem Fall eine virtuelle Zusammenschau, eben auch nochmal neue Perspektiven auf bestimmte Fragestellungen und Aspekte werfen kann.
1: Ja, und ich würde vielleicht noch ergänzen für unsere HörerInnen, dass es wirklich ziemlich spannend ist, auf diesen digitalen Seiten, die ihr anbietet, auf eurer Website unter dem Reiter Digitales, dass man sozusagen immer vom einen ins andere kommt und das auch so multimedial ist. Also man hat so einen Lexikon-Eintrag, kann davon auf ein Dokument kommen, dann wieder auf einen Stadtplan, einen interaktiven und darüber mitunter sogar zu SchülerInnen arbeiten zu dem Thema. Also es ist wirklich eigentlich eine ganz schöne Reise. Ihr habt Online-Ausstellungen und ihr habt auch einen Podcast dazu später nochmal mehr. Genau, ich muss aber auch fragen, ist es so ein Nischengebiet? Ist jüdische Geschichte so Special Interest oder ist es durchaus was, warum sollte es mich interessieren, wenn ich selbst kein Jüdin bin?
0: Also aus unserer Sicht ist es natürlich kein Nischenprodukt, weil wir darin eigentlich die deutsche Geschichte erzählen. Jüdische Geschichte ist eigentlich nicht das andere, das Besondere, das vielleicht Religiöse, sondern aus unserer Perspektive ist es eigentlich aus einer deutsch-jüdischen Perspektive die deutsche Geschichte erzählt. Und damit versuchen wir, Brücken zu schlagen zu einer Gesamterzählung und eben auch zu verdeutlichen, wie vielfältig, wie unterschiedlich die Erfahrungen, wie facettenreich eigentlich die eigene Geschichte ist, die sich ja auch im deutschen Kontext, nicht unbedingt nur in Deutschland abspielt, sondern auch in anderen globalen Kontexten und wie wichtig eigentlich deutsche Sprache zum Beispiel, deutsche Kultur auch im jüdischen Kontext war und wie das zum Beispiel auch mitgetragen wurde mit Immigrationsbewegungen in die ganze Welt. Also das heißt, wir sehen das eigentlich nicht unbedingt als ein Spezialgebiet, sondern eigentlich als ein Zugang zu der großen globaldeutschen Geschichte, europäischen Geschichte und versuchen damit so ein bisschen zu schärfen, was bedeutet das eigentlich, wenn wir sagen, wir schreiben deutsche Geschichte oder europäische Geschichte, weil es dann dabei ja natürlich auch immer um, wer gehört dazu, wer gehört da faktisch vielleicht dann auch nicht dazu oder müssen wir uns da nicht erst einmal selbst an den Überlegungen fassen, wie wir das verstehen und wie wir das eigentlich auch anders verstehen könnten. Und insofern bieten wir eine andere Möglichkeit des Geschichtsverständnisses an.
1: Ja, und ist das sozusagen im Rahmen einer allgemeinen der Idee, dass man über Minderheitengeschichte oder über spezielle Perspektiven eine größere Geschichte erzählt, gibt es dann noch mal eine besondere Besonderheit sozusagen an jüdischer Geschichte?
0: Also natürlich ist immer eine gewisse Besonderheit, die dann doch anders laufen in religiösen Vorstellungen, die natürlich auch immer mitschwingen. Wenn man aus einem christlich geprägten Geschichtsverständnis kommt, ist das vielleicht immer wieder auch was Neues. Dass es vielleicht auch eine höhere Multisprachlingualität gibt, also sozusagen Deutsch und meistens eine Rolle spielt, also Deutsch-Hebräisch, Deutsch-Jiddisch, aber auch andere Sprachen, Deutsch-Latino vielleicht, dass man da vielleicht eine Besonderheit vermerken kann. Aber ganz oft ist die jüdische Geschichte eigentlich nicht verstehbar, wenn man die generelle Geschichte weglässt. Also dieses Interagieren, das Aushandeln, die Möglichkeiten, die den jeweiligen anderen gegeben werden, das ist eigentlich auf der einen Seite natürlich besonders, weil es immer eine bestimmte Gruppe betrifft, auf der anderen Seite aber eben auch Teil der gesamten Gesellschaftsgeschichte, die wir auch immer wieder versuchen, neu zu beschreiben, neu zu analysieren. Insofern ist es vielleicht so beides, was du gerade gesagt hast, dass es sozusagen immer spezielle Aspekte gibt, die aber im Großen und Ganzen immer nur im Gesamten verstehbar sind.
2: Ja, ich glaube, ich würde das unterstreichen, was Björn gesagt hat. Also es gibt natürlich spezifische Aspekte, die eine Gruppe dann auch betreffen, aber die großen Fragen, die Björn jetzt eben auch schon genannt hatte, wie Zugehörigkeit, Teilhabe, Ausschluss, Umgang mit unterschiedlichen Minderheiten in einer Gesellschaft, Migration, das sind letztendlich ja Fragen, über die man Antworten finden kann, wenn man diese Brille jüdische Geschichte sich sozusagen aufsetzt und damit versucht, in die Vergangenheit oder auch in die Gegenwart zu blicken.
1: Stichwort Vergangenheit und Gegenwart. Gibt es aktuelle Handlungsfelder, die ihr gerade als besonders wichtig seht oder sogar Zukunft? Wo seht ihr das Institut in 10 Jahren?
2: Also um aus meinem Arbeitsbereich zu sprechen, ist das natürlich ein Arbeitsbereich, also der Arbeitsbereich Digital Jewish History, der in den letzten 10 Jahren sich enorm weiterentwickelt hat und der sich vermutlich auch in den nächsten Jahren sozusagen sehr dynamisch weiterentwickeln wird, weil hier einfach, und auch das ist wieder etwas, das sind letztendlich auch Fragen, die wir hier thematisieren und auch versuchen ja reflektierend zu begleiten ins Fach hinein, die die gesamte Geschichtswissenschaft betreffen, aber die natürlich letztendlich auch die gesamte Gesellschaft betreffen. Also wohin führt die Digitalisierung und in den letzten Jahren natürlich auch für die Frage von künstlicher Intelligenz. Welche Rolle hat das für zukünftige oder auch jetzt schon gegenwärtige Blicke in die Vergangenheit? Wie wird das unsere Arbeit mit Quellen, unser Geschichtsverständnis, unsere Vergangenheitsbilder beeinflussen. Was genau ist eigentlich künstliche Intelligenz? Wie beeinflusst das historisches Arbeiten? Das sind letztendlich Fragen, die wir uns auch hier am Institut stellen, die wir uns aber natürlich im Kontext der gegenwärtigen gesellschaftlichen Auseinandersetzung stellen und hier versuchen, auch über unseren Zugang, über unser Arbeitsgebiet nochmal Fragen vielleicht anders zu sehen oder auch bestimmte Aspekte nochmal zu betonen, weil wir uns natürlich in einem Feld bewegen, wo es auch viele sehr sensible Quellen gibt, wo man sich vielleicht über die Frage von, wie zugänglich macht man Personennamen, Ortsnamen und Ähnliches Gedanken machen muss. Auch Fragen von historischer Sprache, diskriminierende Sprache. Das ist sicherlich nicht alles nur für den Bereich der jüdischen Geschichte zutreffend, aber auch hier sozusagen bietet der Bereich der jüdischen Geschichte oft die Möglichkeit, nochmal sozusagen so wie unterm Brennglas sich bestimmte Fragen, bestimmte Probleme, bestimmte Herausforderungen genauer anzuschauen und damit auch in die Fachdebatte, aber auch in die gesellschaftliche Debatte nochmal so Argumente mit einzubringen oder Aspekte einfach nochmal aus einer anderen Perspektive auch zu stärken.
1: Diese Perspektive
2: ist ein Bereich, der uns in Zukunft auf jeden Fall weiter beschäftigen wird.
0: Genau, und da ergänze ich vielleicht nochmal, also wir haben zum Beispiel auch von unserer Kollegin Dr. Karin Körber ein großes Verbundprojekt zu Antisemitismus und Antisemitismus-Erfahrung von der jüdischen Seite her, aber wir beschäftigen uns zum Beispiel auch mit Migrationsgeschichten im 20. und 21. Jahrhundert, vor allem hier mit einem Fokus auf Shoah und Holocaust, und verbinden damit aber auch immer weiterführende Fragen, um auch aufzuzeigen, was bedeutet denn Zwangsmigration, eigentlich ein Riesenthema auch in unserer Gegenwart, was bedeutet diese Erfahrung sowohl für diejenigen, die flüchten müssen, als auch für die Gesellschaft, die sozusagen entweder Flüchtlinge oder Migranten aufnehmend, als auch die sie sozusagen vertreiben, und binden diese Erfahrungen und Forschung eben auch immer wieder ein in gegenwärtige Debatten, zum Beispiel in einer, wie kann Erinnerungskultur zum Beispiel weiterentwickelt werden, welche Impulse können wir ersetzen, und arbeiten da sozusagen auch immer an dieser Schnittstelle von Forschung und Vermittlung sehr intensiv mit, um eben auch aufzuzeigen, dass Gegenwart und Vergangenheit oft verknüpfter sind, als wir es immer so denken. Und vielleicht auch mit noch einem weiteren Punkt den Blick zu weiten, dass jüdische Geschichte und Kultur oder deutsch-jüdische Geschichte und Kultur eben auch nicht nur Holocaust und Shoah sind, sondern eben, um den Bogen vielleicht an den Anfang zu werfen, wir dank der Quellen, die es hier in Hamburg und Jerusalem gibt, praktisch ein ganzes Fenster von 450 Jahre jüdischer Präsenz in dieser Stadt aufzeigen können und damit wirklich ein Longue Durée, eine Langzeitstudie eigentlich machen können, um auch zu zeigen, wie verschieden auch Vergangenheit auf die unsere Gegenwart rückwirkt und wie es auch in der Gegenwart zum Teil unterschiedlich bewertet wurde, wenn der Blick in die Vergangenheit gerichtet wurde. Und insofern hoffen wir, dass wir natürlich auch in den nächsten 10 Jahren dies weiter umsetzen können, auch in voller Stärke umsetzen können. Wir sind sozusagen von der Stadt, der Hansestadt Hamburg, grundfinanziert. Aber wie es immer so ist, sind natürlich die Finanzen immer wieder ein Thema, um sozusagen gesellschaftlich-politische Intentionen und Impulse auch setzen zu können. Und insofern hoffen wir, dass wir auch in den nächsten 10 Jahren dann unser 70. feiern können, und vielleicht dann ja auch weitere Projekte und Ideen wie Themen, die ihr den Hörerinnen und Hörern anbieten könnt.
2: Und wenn ich vielleicht noch einen weiteren Bogen zurück an den Anfang unseres Gesprächs schlagen darf, können wir, glaube ich, auch konstatieren, dass in den letzten Jahren sich auch die Erwartungen an uns als Institut nochmal verändert oder erweitert haben. Also wir werden zunehmend auch angefragt, und das passt eben zu der Frage der Quellen, ob wir gerade familiengeschichtliche Sammlungen, größere und kleinere, oftmals handelt es sich um Bildbestände, aber auch nicht nur, sind teilweise auch umfangreiche Briefbestände, die an uns herangetragen werden mit der Bitte, diese aufzubewahren. Was wir auch versuchen, wir haben jetzt aber schon gehört, wir haben natürlich auch nur begrenzte Mittel, sind uns aber unserer Verantwortung auch bewusst, diese historischen Quellenmaterialien, die sonst oftmals eben auch keinen Eingang in archivalische Systeme sozusagen finden, hier zu bewahren und eben möglichst auch, sofern dies möglich ist, digital zugänglich oder zumindest auffindbar zu machen und hier sozusagen auch sowohl für gegenwärtige, aber auch für zukünftige Forschende neues Quellenmaterial zu bewahren.
1: Ja, vielen Dank, Björn Siegel und Anna Menny vom Institut für die Geschichte der deutschen Juden. Ihr könnt auf das Angebot auf der Website zugreifen und außerdem den Podcast hören, Jüdische Geschichte kompakt, denn Vermittlung steht beim Institut ganz oben, jetzt und hoffentlich auch noch die nächsten 10 Jahre. Wir hören uns wieder zu eurem 70. Geburtstag oder sehen uns auf einer eurer Veranstaltungen. Vielen Dank, dass ihr da wart.
0: Darauf freuen wir uns und wir sehen uns.
2: Danke, tschüss.

heute hier im FSK Morgenmagazin an diesem Freitag, das ihr auch noch hören könnt in Halle, Leipzig, Frankfurt oder Marburg. Und ich habe, glaube ich, irgendwas vergessen. Coloradio Dresden, ach ja, genau. Also schön, dass ihr zuhört. Wir sprechen hier gleich über Uganda. Und vorher hören wir noch einen Song, weil es so heiß ist draußen. Etwas kühle The Fall mit Frightened.

0: Pink Pony Club und damit ist das FSK Morgenmagazin am heutigen Freitag auch schon vorbei. Wenn ihr in Hamburg seid, dann Gundi?
1: Dann kommt bitte heute Nachmittag um 17 Uhr zur Rathausstraße, Ecke Große Johannesstraße. Da findet statt die Kundgebung zum 25. Jahrestag des NSU-Mords an Süleyman Taşköprü und kommt alle.
0: Und für alle anderen und auch die HamburgerInnen gilt, habt ein schönes, heißes Wochenende, aber passt auf euch auf. Tschüss.
1: Tschüss.

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1: Moin und willkommen zum Fleckenhörer am 15. Juni 2026. Die 50. Holzenköste soll laut Pressemitteilung der Stadt mit rund 195.000 BesucherInnen ausgelassen und bis auf einige körperliche Auseinandersetzungen zu später Stunde friedlich abgelaufen sein. Ich war an 2 Tagen dort und habe unterschiedliche Erfahrungen gemacht. Auf der jungen Bühne in den Teichuferanlagen ließ sich wirklich cool feiern ohne Alkohol. Dann habe ich aber auch Vorkommnisse erlebt, die mich sehr irritiert haben. Ein Mensch, offensichtlich unter Drogen, trat auf Höhe des Tresen total mit voller Aggression und Gewalt gegen eine Mülltonne. Eine Vierergruppe Besoffener aß zunächst einen Döner bei Alibaba, um sich dann torkelnd und unter sexistischen Äußerungen über einen geilen einer vorbeilaufenden Frau in die Holstengalerie zu begeben. Ich machte dann die Facebook-Seite eines lokalen Pressemediums auf, um unter einem Video von tanzenden jungen Menschen bei der Holzenköste den Kommentar, Zitat, das hätte Adolf bestimmt nicht gefallen, Zitat Ende zu lesen. Inzwischen ist der Kommentar gelöscht, das alles und der rassistische Übergriff auf eine Kopftuch tragende Sanitäterin des Roten Kreuzes lässt einen Übelkeit aufsteigen. Tobias Bergmann betonte in einem Instagram-Beitrag am Sonntag.
2: Das hat nichts auf der Holstenköste verloren, das hat nichts in Neumünster verloren, das hat nirgends irgendwann was verloren.
1: Unsere Themen im Fleckenhörer heute: für Anerkennung und gegen Altersarmut. Gebäudereiniger in Neumünster erwarten einen Respekt- und Lohnschub. A20 weiterhin klimaschädlichstes Verkehrsprojekt Deutschlands. Der BUND reicht eine Klagebegründung gegen den Abschnitt 7 der A20 ein. Und Klimaschäden von fast 1 Billion Dollar pro Jahr entfallen auf die reichsten 0,01% der Welt. Zunächst etwas Musik. February ist eine Screamo-Band mit einer Sängerin aus Las Vegas, Nevada, die im April 2023 gegründet wurde. Bekannt für ihre rohe, ungefilterte Intensität, verbinden sie durchdringende Emotionen mit chaotischer Energie und liefern zutiefst persönliche Auftritte. Ihr zweites Album Run Like a Girl, das im Juli 2025 erschien, fängt den kompromisslosen Sound der Band ein und festigte ihren Platz in der Screamo-Szene. Daraus hören wir das Stück Beautiful, Beautiful, Beautiful.

Das waren February aus den USA mit dem Stück Beautiful, Beautiful, Beautiful. Sie sorgen für saubere Büros, Schulen und Altenheime. Rund 600 Gebäudereiniger arbeiten in Neumünster. Doch bei ihnen ist längst nicht alles im Reinen. Oft fehlt es am Respekt für ihre Arbeit. Und immer hapert es am Geld. Wer schrubbt, saugt und den Müll der anderen wegräumt, hält zwar alles am Laufen, verdient aber meistens nur einen Niedriglohn. Spätestens mit der Rente droht dann Armut im Alter. Das sagt Ralf Olszewski von der IG Bau Holstein. Zum heutigen Tag der Gebäudereinigung am 15. Juni fordert die IG Bau deshalb einen Respekt- und Lohnschub für die Arbeit im Reinigungsgewerbe. Es gehe um mehr Anerkennung und um ein gutes Auskommen gegen Altersarmut, so Olszewski. Wer ein Leben lang dafür sorgt, dass die anderen ein sauberes Leben haben, der darf am Ende nicht auf staatliche Unterstützung angewiesen sein, sagt Olszewski. Eine Gebäudereinigerin mit Vollzeitjob müsse beim heute in der Branche üblichen Lohn rein rechnerisch über 70 Jahre lang arbeiten, um auf die Höhe der Durchschnittsrente zu kommen, so der Vorsitzende der IG Bau Holstein. Reinigung und Rente, das ist im wahrsten Sinne des Wortes ein Armutszeugnis. Krasse Lohnunterschiede sind allerdings ein Risiko für den Zusammenhalt in der Gesellschaft und Niedriglöhne damit sozialer Sprengstoff, warnt Ralf Olszewski. Er appelliert an die Bundestagsabgeordneten von CDU und SPD aus Neumünster und der Region, bei der anstehenden Rentenreform gegenzusteuern. Wer ein Berufsleben lang Flure wischt, Fenster putzt und Toiletten sauber hält, hat es verdient, im Alter von der Rente in Würde leben zu können, fordert der Vorsitzende der IG Bau Holstein. Außerdem müsse es bei der kommenden Tarifrunde für die Beschäftigten im Gebäudereinigerhandwerk ein kräftiges Lohnplus geben. Darauf sollten sich die 10 Gebäudereinigungsunternehmen in Neumünster schon einmal einstellen, sagt Ralf Olszewski. Er beruft sich bei den Zahlen zu den Beschäftigten und den Betrieben in der Gebäudereinigung auf Angaben der Arbeitsagentur. Jetzt hören wir Les Wulfs Assassinen. Die Mitglieder der Gruppe beschreiben ihren Musikstil als Punk-Rap des feministischen, marxistischen Raums. Die Medien nennen es oft Elektropunk oder sogar Elektropunk-Rap oder feministischer Techno-Punk-Rap. Sie behaupten wiederholt, von Mano Negra beeinflusst worden zu sein. Les Wulfs Assassinen bringen die Menge zum Tanzen, zum Mitsingen und lassen die Uhren klingeln und vor allem regen sie zum Nachdenken an. Ihre beiden Alben Godzilla 3000 und Das Kapital behandeln wichtige Themen. Klassenkampf, Außerirdische, Arbeitslosigkeit, Abtreibung, große Muskeln und natürlich die Liebe. Im Jahr 2023 wurde ihr Song La Retraite bei allen Gewerkschaftsdemonstrationen in Frankreich rauf und runter gespielt. Wulfs Assassinen stehen für die Hoffnung auf eine bessere, gerechtere Welt. Eine Welt, in der CAC 40, also der französische Aktienleitindex, nur der Name eines Bio-Schokoladengetränks wäre, das für alle erschwinglich ist. Wir hören jetzt Wulfs Assassinen mit dem Stück Louise Mitchell.

Das waren Vuv Assassin aus Frankreich mit dem Stück Louis Mitchell. Für seine Klage gegen den Abschnitt 7 der geplanten Bundesautobahn A20 hat der Bund für Umwelt- und Naturschutz Deutschland, Landesverband Schleswig-Holstein, kurz BUNDSH, fristgerecht letzte Woche die ausführliche Klagebegründung eingereicht. Der Abschnitt 7 verläuft von nördlich der A23 bis zur Bundesstraße 431 im Kreis Steinburg und damit bis an die Anschlussstelle des geplanten Elbtunnels. Dieser Elbtunnel ist durch 4 Abschnitte in Niedersachsen und Schleswig-Holstein baurechtlich verbunden. Die beiden Abschnitte unter der Elbe haben bereits Baurecht, die beiden Abschnitte zum Kedinger Kreuz bzw. zur A23 noch nicht. Einen Baubeginn soll es erst geben, wenn alle 4 Abschnitte Baurecht haben. Deshalb ist die Planfeststellung für den Abschnitt 7 besonders bedeutsam. Dietmar Ulbrich, Landesvorsitzender des BUNDSH, betont, das Bundesverfassungsgerichtsurteil von 2021 verpflichtet die Bundesregierung zum Einhalten der Klimaschutzziele. Vor diesem Hintergrund ist es unverständlich, warum an der Planung dieser Autobahn festgehalten wird. Sie verursacht Emissionen durch zusätzlichen Verkehr und setzt in der Bauphase 760 Tonnen CO2 pro Kilometer frei, dort wo Moorböden trockengelegt werden. Er sagt weiter, mit dem Anschluss an die A21 in Bad Segeberg könnte die Planung der Ost-West-Autobahn A20 sinnvoll beendet werden. Eine Weiterführung bis Niedersachsen mit dem Bau eines neuen Elbtunnels würde auf Jahrzehnte die Klimabilanz Schleswig-Holsteins sprengen. Die Klagebegründung des Umweltschutzverbands beruht auf mehreren Argumentationssträngen. Zum Thema Klimaschutz sieht der BUNDSH einen gravierenden Planungsmangel darin, dass keine alternative Trassenführung mit geringerer Klimawirksamkeit, also weniger Zerstörung von Moorböden, geprüft wurde. Zweitens geht es dem BUND um den Schutz der Wasserressourcen. Extremwetterereignisse wie Dürren und Starkregen werden durch den Klimawandel nachweislich häufiger. Moore, Flüsse und Feuchtgebiete können Dürren abfedern und Starkregen aufnehmen. Wenn diese Wasserkörper durch die Autobahntrasse zerschnitten oder unwirksam werden, wirkt sich das auf das Wassermanagement der gesamten Region aus, mit negativen Folgen für die Landwirtschaft und die Trinkwassergewinnung, erklärt der BUND-Wasserexperte Dr. Dietmar Schittem. Die entsprechenden Berechnungen in der Planung beruhten auf veralteten Bemessungsdaten und berücksichtigen nicht den Stand der Technik bei der Nachweisführung. Immer häufigere Extremwetterereignisse werden völlig ignoriert. Der Arten- und Habitatschutz für gefährdete Fische, die nach der Richtlinie geschützt sind, ist eine weitere Argumentationslinie. Bitterling und Schlammpeitzger wandern bis in die kleinen Störzuflüsse, um dort zu laichen. Für sie ist es das wichtigste Laichgebiet in Schleswig-Holstein. Ihre winzigen Larven werden in der jahrelang währenden Bauphase von den Wasserrohren der Baumaschinen angesogen und getötet. Damit ist das Überleben der Population der beiden Arten in dieser Region gefährdet. Zudem wird ihr ganzer Lebensraum durch das Zuschütten von Kleingewässern bedroht und der Zustand der verbleibenden Gewässer verschlechtert, was nach der EU-Wasserrahmenrichtlinie nicht zulässig ist. Die vorliegende Umweltverträglichkeitsprüfung hält der BUNDSH deshalb für fehlerhaft. Unerklärlich ist, warum dieser Abschnitt nördlich 1 Kilometer über die A23 hinaus geplant wird. Damit wird eine Trassenführung in den anschließenden Abschnitt 6 vorfestgelegt. Naturschutzfachlich und klimapolitisch ist das hochproblematisch. Zwergschwäne und große Moorgebiete verbieten hier europarechtlich jegliche Planung. Die DEGIS, das ist die Planungsgesellschaft, die gibt aus diesem Grund auch nur einen vorsichtigen Planungshorizont vom Jahr 2030 an. Somit droht eine steuerfinanzierte Zerstörung von Mooren durch einen unnützen Autobahnstummel, erklärt der BUND-Landesgeschäftsführer Ole Eggers abschließend. Mess aus Guadalajara in Mexiko gehören mittlerweile zu den spannendsten jungen Bands, wenn es um klassischen Streetpunk und Oi geht. Mess liefern keinen modernen Hochglanzpunk, meinen, sondern ehrlichen Raum.

Das waren Mess aus Mexiko mit dem Stück Don't Look Back. Eine sehr kleine Gruppe Superreicher, verursacht durch ihren Lebensstil und insbesondere ihre Unternehmensbeteiligung, extrem hohe Klimaschäden. Allein im Jahr 2022 werden den Investitionen und Beteiligungen der reichsten 0,01% der Welt Klimaschäden in Höhe von geschätzt 992 Milliarden US-Dollar zugerechnet. Es zeigt ein auf der Bonner Klimakonferenz veröffentlichter Report von Greenpeace Africa. An Extremvermögen hängen noch größere Klimaschäden als bisher angenommen. Die Spitze der Superreichen trägt besonders stark zur Klimakrise bei und muss nach dem Verursacherprinzip auch stärker an den Kosten beteiligt werden, sagt Clara Thompson, Greenpeace-Expertin für Klima- und Steuergerechtigkeit. Der Report berechnet die Klimaschulden, die entstehen, wenn die Emissionen dieser kleinen Gruppe Superreicher über einen gerechten Anteil am verbleibenden CO2-Budget für das 1,5-Grad-Ziel hinausgehen. Klimaverantwortung lässt sich demnach nicht allein festmachen am klimaschädlichen Lebensstil, etwa Privatjetflügen. Bei Hochvermögenden fällt insbesondere die Klimawirkung ihrer Investitionen und Beteiligungen ins Gewicht. Diese werden in der weltweiten und nationalen Klimapolitik bislang weitgehend ausgeblendet. Der Report unterstreicht die Dimension. Die Gruppe der reichsten 0,01% weltweit umfasst rechnerisch etwa 800.000 Privatpersonen. Für ein durchschnittliches Mitglied dieser Gruppe lagen die geschätzten Klimaschäden aus Kapitalbesitz und Investitionen im Jahr 2022 bei 1,24 Millionen US-Dollar, mehr als doppelt so viel wie die konsumbezogenen Klimaschäden von ca. 500.000 US-Dollar. Zugleich waren sie mehr als 130 Mal so hoch wie bei einem durchschnittlichen Mitglied der reichsten 10%. Der Report schätzt außerdem, dass das reichste 1% im Jahr 2022 für rund 41% aller Emissionen aus Kapitalbesitz und Investitionen verantwortlich war. Konsumbezogen entfielen auf das einkommensstärkste 1%, dagegen 16,5%. Schon eine Besteuerung der Klimaschäden aus den vermögensbezogenen Emissionen der reichsten 0,01% könnte erheblich zur Klimafinanzierung in besonders betroffenen Ländern, vor allem im globalen Süden, beitragen. Den Bedarf hierfür schätzt das Climate Action Network auf mindestens 1 Billion US-Dollar jährlich. Greenpeace fordert die Regierung auf, sich im Rahmen der Verhandlungen zur UN-Steuerkonvention für eine wirksame

Vermögensbesteuerung superreicher und emissionsintensiver Unternehmen einzusetzen. So, und wir hören jetzt das letzte Stück und damit verabschiede ich mich im Fleckenhörer vom 15. Juni. Hier kommen Taker aus dem Nordosten der USA, aus Buffalo, genauer gesagt. Sie haben mit ihrem Debütalbum Sons and Daughters ordentlich Staub aufgewirbelt. Die Band besteht aus Szene-Veteranen, die zuvor in Bands wie Violent Way, Corvo, Healer oder Big Dog unterwegs waren. In musikalischer Hinsicht wissen die Männer mit einem kraftvollen, rohmelodischen Punk, quasi einer hörenswerten Mischung aus klassischem Punkrock à la Ramones und einer handfesten Oi-Attitude zu überzeugen. Hören wir also nochmal Oi Taker aus den USA mit dem Stück Big Step.

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1: Moin und willkommen zum Fleckenhörer am 22. Juni 2026. Das US-Unternehmen Leighton will das Gelände der insolventen Northvolt Batteriefabrik in Heide für rund 60 Millionen Euro übernehmen. Eine entsprechende Einigung mit der KfW und Bund und Land soll erzielt worden sein am Wochenende. Leighton plant auf dem Gelände eine Batteriezellenfabrik, einen Batteriespeicher und ein Rechenzentrum. Statt der ursprünglich von Northvolt angekündigten 3000 Arbeitsplätze sollen rund 1000 entstehen. Über die Vereinbarung müssen die zuständigen Gremien jetzt von Bund und Land noch entscheiden. Der finanzielle Schaden Schleswig-Holsteins liegt geschätzt bei etwa 200 Millionen Euro. Auf Landesebene will kein Politiker oder eine Politikerin für diese Fehlentscheidung seinen Hut nehmen. Auch auf kommunaler Ebene wird das Geld knapp. Die Stadt Flensburg rechnet 2026 trotz Konsolidierungsmaßnahmen mit einem hohen strukturellen Defizit von rund 48 Millionen Euro. Als wesentliche Kostentreiber nennt die Stadt steigende Personal-, Sozial- und Pensionskosten. Der Landesrechnungshof mahnt generell zu einer Priorisierung der Ausgaben und zu Einsparungen beim Personal. Gespart werden soll stattdessen in Flensburg bei einem nicht kommerziellen Lokalradio, das wichtige kommunale Aufgaben in der Kulturwirtschaft übernimmt. Dazu mehr gleich im ersten Thema. Unsere Themen im Fleckenhörer: heute ohne Moos nichts los. Das freie Radio Fratz steht bei einer ungünstigen Entscheidung der Politik vor dem finanziellen Ruin. YouTube-Star Simon Will unterstützt den Courage-Tag 2026 an der Gemeinschaftsschule Falderer. AfD-Antrag gegen Pro Familia gefährdet reproduktive Rechte in Schleswig-Holstein und 4 Neumünsteraner Schulen als Zukunftsschulen SH ausgezeichnet. Doch zunächst etwas Musik. Jetzt kommen Leistungsgruppe Maulig, zuletzt bei uns hier im Fleckenhörer, letztes Jahr im Januar. Die Band besteht seit 1997. Die Bandmitglieder leben und wohnen in und um Hamburg. Und sie setzt sich zusammen aus den 3 Brüdern Olli am Schlagzeug, Torto am Bass, Captain Planlos mit Gegröhle und Bass und Peter an der Gitarre. Gespielt haben die Bandmitglieder auch bei Parkbank Terror, Antikörper, Rasterknast, Sheep on a Tree und anderen. Jetzt also Leistungsgruppe Maulig mit Das Letzte auf Papier.

Das waren Leistungsgruppe Maulich aus Hamburg mit Das Letzte auf Papier. Am 25. Juni tagt der Kulturausschuss in Flensburg. Die Empfehlung des Kulturbüros lautet für diesen Kulturausschuss: unser Partnerradio, Radio Fratz, seit unseren Anfängen immer mit dabei, nicht weiter zu fördern. Das würde für Radio Fratz das ausbedeuten. Als freies Radio sind wir, genauso wie Radio Fratz, per Definition nicht kommerziell und gemeinnützig. Wir können die Kosten, die wir haben, nicht alleine tragen. Ohne Redaktionsräume kein Radio. Das Freie Radio Fratz setzt sich seit Sendestart für eine bunte und vielfältige Kulturlandschaft in Flensburg ein. Durch ein Programm, das sich nicht an Einschaltquoten orientieren muss, konnten auch Formate gesendet werden, die nicht auf den Mainstream ausgerichtet sind und so die Sichtbarkeit marginalisierter Gruppen stärken. Die Flensburger Musikrotation spielt rund um die Uhr Songs, die sonst kaum oder gar nicht im Radio laufen. Ähnlich wie bei uns. Zudem leisten die Radiomachenden durch die Zusammenarbeit mit mehreren Schulen und Kitas medienpädagogische Arbeit und sie fördern Menschen musikalisch. So wird niedrigschwelliger Zugang zu hochwertigem Equipment ermöglicht. Bereits viele Menschen wurden somit an ein Tonstudio und an DJ-Equipment herangeführt. Darüber hinaus haben die Radiomachenden im Rahmen kultureller Kooperationen, anderen Initiativen und Veranstaltungsorten das Equipment stets unkompliziert und niedrigschwellig zur Verfügung gestellt. Und das alles komplett ehrenamtlich. Radio Fratz hat, wie wir, keine bezahlten Stellen. Die Förderung fließt vollständig in den Sendebetrieb. Und damit wäre, wenn es nach dem Kulturbüro geht, jetzt Schluss. Die endgültige Entscheidung treffen jedoch die Fraktionen. Das Radio Fratz hat nun eine Kampagne und Petition gestartet und ruft dazu auf, den Fraktionen in Flensburg zu schreiben und ihnen zu erzählen, was ihr am freien Radio Fratz besonders schätzt. Kontakt zu den Fraktionen erhaltet ihr unter der Internetadresse ratsinfo.flensburg.de/Fraktion. Und wenn ihr dem Kulturbüro eine E-Mail schicken wollt, geht das unter kulturbüro@flensburg.de. Und wenn ihr Radio Fratz vielleicht eine Solidaritätserklärung zukommen lassen wollt, dann könnt ihr das machen auf der Homepage radio-fratz.de.

Das war ein Moto Muschi mit Leben ein kleines Leben. Am Donnerstag, den 25. Juni, steht an der GEFA alles im Zeichen von Demokratie, Toleranz und gesellschaftlichem Engagement. Beim diesjährigen Courage-Tag setzt die gesamte Schulgemeinschaft ein deutliches Zeichen für ein friedliches und respektvolles Miteinander und beschäftigt sich zugleich mit Herausforderungen wie Rassismus, Homophobie, Diskriminierung und Umweltzerstörung. Da schreibt der Öffentlichkeitsbeauftragte der GEFA an das Freie Radio. Wir waren letztes Jahr ja beim Courage-Tag dabei und können das wirklich bestätigen. Organisiert wird dieser Aktionstag von der Schülervertretung der SV, der sich in diesem Jahr viele Partner aus der Zivilgesellschaft mit an Bord geholt hat. Ziel ist es, das Bewusstsein für demokratische Werte zu stärken und konkrete Handlungsmöglichkeiten für eine offene und vielfältige Gesellschaft aufzuzeigen. Ein besonderes Highlight des Tages ist das Eröffnungskonzert des bekannten Content-Creators und Musikers Simon Will. Der 1996 geborene Künstler wurde zunächst durch seine Arbeit für das ARD-ZDF-Netzwerk Funk bekannt und erreicht heute mit seinen Inhalten auf YouTube und Instagram Millionen Menschen. Zusammen mit den Creators sang er auch den Titelsong zum Kinofilm Woodwalkers 2. Gemeinsam mit seiner Band eröffnet er am 25. Juni den Courage-Tag musikalisch und setzt damit einen inspirierenden Auftakt für das weitere Programm. Im Anschluss an die Eröffnung nehmen die Schülerinnen und Schüler der Jahrgänge 8 bis 12 an einer Vielzahl von Workshops teil. Dabei beschäftigen sie sich mit Themen wie Demokratiebildung, Antirassismusarbeit, gesellschaftlicher Teilhabe und Zivilcourage. Mit dabei sind neben Kulturangeboten wie Chor, Theater, Kunst, Video und Graffiti auch der Journalist Carsten Janz, der über Fake News aufklärt. Die Geschichtsprofile aus der Oberstufe, die mit ihrer Recherche dazu beigetragen haben, dass neue Stolpersteine in der Innenstadt verlegt werden, nehmen an einem Stolpersteinrundgang mit mir und Heide Winkler teil und verlesen hier ihre Resultate. Für die Jahrgänge 5 und 6 stehen altersgerechte Antirassismus-Trainings und der Besuch der Ausstellung Was ihr nicht seht auf dem Programm. Die Schülerinnen und Schüler des 7. Jahrgangs besuchen das Jüdische Museum in Rendsburg. Eine andere Klasse ist bei Holstein Kiel zu Gast und kommt neben einem Demokratie-Workshop auch in den Genuss einer Stadionführung. Darüber hinaus erwartet die Schulgemeinschaft in der Mensa die Mitmachaktion Demokratie ist wenn des Runden Tisches für Toleranz und Demokratie, bei der SchülerInnen und Lehrkräfte ihre Gedanken und Ideen zu Demokratie und Zusammenhalt kreativ festhalten können. Mit dem Courage-Tag 26 unterstreicht die GEFA erneut ihr Engagement als Schule, die für Vielfalt, Respekt und demokratische Werte einsteht. Die Veranstaltung soll nicht nur Wissen vermitteln, sondern auch dazu ermutigen, Verantwortung zu übernehmen und sich aktiv für eine offene Gesellschaft einzusetzen. Gefördert wird das bunte Programm vom Ministerium für Allgemeines und Berufliche Bildung, Wissenschaft, Forschung, Kultur Schleswig-Holstein, dem Programm Schule trifft Kultur, Kultur trifft Schule, dem Kulturbüro der Stadt Neumünster, dem Kinder- und Jugendbüro der Stadt Neumünster, dem Bundesministerium für Bildung, Familie, Senioren, Frauen und Jugend, dem Bundesprogramm Demokratie leben und der Partnerschaft für Demokratie Neumünster. Wow, sehr viele Förderer. Wie gesagt, am Donnerstag, den 25. Juni an der GEFA beginnt es um 8 Uhr mit dem Eröffnungskonzert von Simon Will. Und jetzt hören wir tatsächlich von Simon Will das Stück Elon auf den Mars, das eine deutliche Absage an den Rechtsruck darstellt.

Mit deutlicher Kritik reagiert Pro Familia Schleswig-Holstein auf einen Antrag der AfD im Bundestag, der darauf abzielt, den Fachverband von der Beratung nach dem Schwangerschaftskonfliktgesetz auszuschließen. Der Verband sieht darin einen massiven Eingriff in grundlegende Rechte sowie eine Gefährdung der Versorgungsstruktur im Land. Der Antrag soll voraussichtlich am 25. Juni im Bundestag beraten werden. Hier geht es um die Einschränkung von Menschenrechten, erklärt Dagmar Steffensen, stellvertretende Geschäftsführerin von Pro Familia Schleswig-Holstein. Ein Ausschluss von Pro Familia zielt darauf ab, das Recht auf sexuelle und reproduktive Selbstbestimmung zu schwächen, sagt sie. Wer einen Schwangerschaftsabbruch erwägt, muss zuvor eine Beratung in Anspruch nehmen. So steht es im Schwangerschaftskonfliktgesetz. Seit 60 Jahren bietet Pro Familia in Schleswig-Holstein Beratungen auf dieser gesetzlichen Grundlage an. Der Verband ist hierfür der größte freie Träger im Land. An insgesamt 13 Standorten hat Pro Familia Schleswig-Holstein im Jahr 2025 rund 10.500 Beratungen durchgeführt, darunter etwa 3.350 Schwangerschaftskonfliktberatungen. Das Schwangerschaftskonfliktgesetz, kurz SchKG, schreibt in § 3 ausdrücklich vor, dass die Länder ein ausreichendes Angebot wohnortnaher Beratungsstellen sicherstellen müssen. Auch freie Träger sowie Pro Familia sollen laut Gesetz explizit gefördert werden, damit die Ratsuchenden zwischen Beratungsstellen unterschiedlicher weltanschaulicher Ausrichtung wählen können. Dieser gesetzlichen Verpflichtung könnte das Land Schleswig-Holstein ohne Pro Familia kaum nachkommen. Dagmar Steffensen sagt, wir vertreten die Interessen von Ratsuchenden in jeder Lebensform und setzen uns für die Belange von Familien und für soziale Gerechtigkeit ein. Ohne Pro Familia würde die stärkste Stimme für sexuelle und reproduktive Selbstbestimmung wegfallen. In dem Antrag der AfD sieht Steffensen aber nicht nur eine Bedrohung für Pro Familia. Hier geht es nicht nur um uns als Verband, betont sie. Hier werden Rechte angegriffen und Menschen, die sich auf diese Rechte verlassen. In einer demokratischen Gesellschaft müssen diese Rechte geschützt und gewährleistet werden. Von LandespolitikerInnen unterschiedlicher Fraktionen hat Pro Familia bereits Unterstützung zugesichert bekommen. Auch Betroffene, Kooperationspartner und Vertreter der Zivilgesellschaft positionieren sich klar gegen den Antrag. Die grüne Landtagsabgeordnete Katharina Nies beispielsweise schrieb auf Instagram: volle Solidarität mit Pro Familia, klares Nein zur AfD. Auch das feministische Bildungs- und Aktionskollektiv Zwischenfunken e.V. aus Kiel reagierte sofort mit einem Post. Wir stehen solidarisch an der Seite von Pro Familia und allen Beratungsstellen, die sich für eine unabhängige, fachlich fundierte und ergebnisoffene Schwangerschaftskonfliktberatung einsetzen. Für Steffensen ist es entscheidend, dass auch die demokratischen Fraktionen im Bundestag diesen Antrag eindeutig ablehnen und ein klares Zeichen für Menschenrechte setzen. Indes erfüllt Pro Familia weiter seinen gesetzlichen Auftrag und steht an der Seite von Ratsuchenden und ungewollt Schwangeren. Wir lassen unsere KlientInnen nicht im Stich und führen weiterhin engagiert unsere Angebote durch, sagt Steffensen. Aus dem Tees Valley im Vereinigten Königreich stammt sind die Scapones, ein göttliches Stück nordöstlichen Two-Tone-Scars. Sie haben die jamaikanischen Legenden und die Two-Tone-Stars, The Specials, Madness, Selector und The Beat supported und ihre eigenen Tourneen absolviert. Sie haben 7 Singles veröffentlicht, davon 2 Nummer-1-Hits in den britischen Reggae-Charts und 3 Alben, davon ein vielgelobtes Debütalbum von 2018. Daraus hören wir jetzt das Stück Cradle to Grave.

Das waren The Scapones mit Cradle to Grave. Fahrräder reparieren und an Bedürftige weitergeben, Schwimmkurse organisieren, Demokratie stärken oder Müll vermeiden. Was an Neumünsters Schulen im Rahmen der Bildung für nachhaltige Entwicklung geschieht, geht weit über den klassischen Unterricht hinaus. Für ihr besonderes Engagement sind jetzt 4 Schulen aus Neumünster als Zukunftsschulen SH ausgezeichnet worden. Im Rahmen der Veranstaltung Bildung für Morgen an der Walter-Lehmkohl-Schule erhielten die Grundschule Gardeland, die Johann-Hinrich-Fährs-Schule, die Freier vom Steinschule und die Gartenstadtschule die Auszeichnung des Landesprogramms Zukunftsschule SH. Dabei zeigten die SchülerInnen eindrucksvoll, wie sie gesellschaftliche Herausforderungen ganz praktisch anpacken. So wurde die Freiherr vom Steinschule unter anderem für ihre Fahrradwerkstatt ausgezeichnet. Dort werden ausrangierte Fahrräder wieder instand gesetzt und anschließend an Menschen weitergegeben, die sich kein eigenes Fahrrad leisten können. Die Jugendlichen lernen dabei nicht nur handwerkliche Fähigkeiten, sondern erleben auch, wie nachhaltiges Handeln und soziales Engagement zusammenwirken. Die Johann-Hinrich-Fährs-Schule beschäftigte sich mit dem Nachhaltigkeitsziel weniger Ungleichheiten. Um Kindern unabhängig von ihren finanziellen Möglichkeiten den Zugang zum Schwimmen zu ermöglichen, organisierte die Schule gezielt Schwimmangebote für ihre Schülerinnen und Schüler. Ein Projekt, das Chancengleichheit fördert und gleichzeitig einen wichtigen Beitrag zur Sicherheit von Kindern leistet. Hier wird deutlich, worum es bei Bildung für nachhaltige Entwicklung geht. Junge Menschen erkennen Herausforderungen in ihrem Umfeld und entwickeln eigene Lösungen. Das macht Zukunftsschulen so wertvoll, sagt Karin Westermann, Vorsitzende des Vereins Partner der Zukunftsschule SH e.V. Neben Lehrkräften, Eltern und Schülerinnen und Schülern nahmen auch Vertreter aus Wirtschaft und Bildungswesen an der Auszeichnungsveranstaltung teil. Zu ihnen gehörten Jan Köber von der Sparkasse Südholstein sowie Dr. Mohammad Rajab, Kreisfachberater für Bildung für nachhaltige Entwicklung an der Walter-Lehmkohl-Schule. Die Sparkassen in Schleswig-Holstein unterstützen die Initiative Zukunftsschule SH seit vielen Jahren und fördern Projekte, die Kindern und Jugendlichen nachhaltiges Denken und verantwortungsvolles Handeln vermitteln. Wenn junge Menschen Fahrräder für andere reparieren, sich für mehr Chancengleichheit einsetzen oder Verantwortung für ihre Umwelt übernehmen, dann lernen sie weit mehr als Unterrichtsinhalte. Sie erleben, dass ihr Handeln etwas bewirken kann. Diese Erfahrung ist unbezahlbar und deshalb unterstützen wir solche Projekte aus voller Überzeugung, erklärt Jan Köber von der Sparkasse Südholstein. Für Dr. Mohammad Rajab sind die ausgezeichneten Schulen ein Aushängeschild für den Bildungsstandort Neumünster. Unsere Schulen vermitteln nicht nur Wissen, sie fördern junge Menschen darin, Verantwortung zu übernehmen, gesellschaftliche Zusammenhänge zu verstehen und ihre Zukunft aktiv mitzugestalten. Die heute ausgezeichneten Projekte zeigen eindrucksvoll, wie das in der Praxis gelingt. Mit der Auszeichnung würdigt Zukunftsschule SH Schulen, die die Ziele nachhaltiger Entwicklung in besonderer Weise in ihren Schulalltag integrieren. Die Neumünsteraner Schulen beweisen dabei, dass nachhaltige Bildung nicht nur über die Zukunft spricht, sondern sie bereits heute gestaltet. Schöne Sache. Und damit bin ich am Ende des Fleckenhörers angelangt am 22. Juni. Habt eine schöne Woche, sorgt für genügend Kühlung bei diesen tropischen Temperaturen und bleibt fröhlich. In diesem Sinne, tschüss, sagt

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1: Moin und willkommen zum Fleckenhörer am 29. Juni 2026. Unser Partnerradio, das Freie Radio Fratz, verliert leider seine Förderung. Mit der Tagung des Kulturausschusses haben wir leider Gewissheit, dass der Empfehlung des Kulturbüros gefolgt wurde und der Initiative Freies Radio Flensburg sämtliche städtischen Förderungen gestrichen wurden. Unsere KollegInnen schreiben auf ihrer Webseite, wir werden die damit verbundenen Konsequenzen und das drohende Aus für den Sendebetrieb nun weitergehen. Intern thematisieren und uns zeitnah dazu äußern, wie es weitergeht. Die Beschlussvorlage ohne Förderung für Fratz wurde mit den Stimmen von CDU und SSW und durch Enthaltung der SPD durchgewunken, während die progressiven Parteien wie Grüne und Linkes Bündnis mit 4 Stimmen für Radio Fratz gestimmt haben. Radio Fratz wird also keine städtische Förderung mehr bekommen, aus diesem Grund im nächsten Jahr auf kostenlose Räumlichkeiten angewiesen sein, wenn es die denn gäbe. Den Radioverein gibt es in Flensburg seit Januar 2014, im April 2019 bezog man die Räumlichkeiten in der Großen Straße 4. Das alles soll bald ein Ende haben, wenn es nach dem Willen von CDU und SSW geht. Dabei war es die SSW-Fraktion, die am 25. September 2023 durch Lars Harms einen Antrag in den Schleswig-Holsteinischen Landtag eingebracht hatte, um ausreichende Mittel zur finanziellen Unterstützung der beiden nicht kommerziellen Lokalradios in Flensburg und Neumünster bereitzustellen. Ja, so kann man sich in einer Partei täuschen. Ob Lars Harms gedacht hat, dass seine Partei ein freies Radio wie eine heiße Kartoffel nach nur 3 Jahren fallen lässt? Unsere Themen im Fleckenhörer heute. Banken in Schleswig-Holstein reduzieren ihr Netz an Geldautomaten, Kontoauszugsdruckern und personalbesetzten Filialen. Auch Neumünster betroffen. Gemeinsam für die Natur. Verbände fordern rasche Umsetzung der EU-Vorgaben. Und nur 8.100 Wohnungen in Neumünster haben das Top-Kriterium fürs Wohnen im Alter, gut begehbare Duschen. Zunächst etwas Musik. Roggen wurde 2024 gegründet und bringt eine frische, rohe Energie mit, die sofort ins Ohr geht und direkt unter die Haut auch. Ihre Songs verbinden melodische Hooks mit treibenden Punk- und Hardcore-Riffs, umhüllt von ehrlichen und zutiefst persönlichen Texten. Das Ergebnis ist Musik, die sich sowohl eindringlich als auch nahbar anfühlt. Kraftvoll genug, um einen durchzuschütteln, aber eingängig genug auch, um noch lange nach dem Ausklingen des letzten Akkords im Gedächtnis zu bleiben. Wir hören jetzt Roggen mit Applaus.

Das war die Band Roggen mit dem Stück Applaus. Einige Kreditinstitute bauen ihre Geldautomaten und Kontoauszugsgeräte in Schleswig-Holstein ab, mit teils spürbaren Folgen für Kundinnen und Kunden im nördlichsten Bundesland. Bei den Volksbanken, Raiffeisenbanken in Schleswig-Holstein sind zwischen Ende 2023 und Ende 2025 insgesamt 48 Geldautomaten entfernt worden, teilte ein Sprecher der dpa mit. Angeblich beobachte man seit vielen Jahren einen Trend zum unbaren Bezahlen, sei es mittels Karte oder digitalen Bezahlangeboten, etwa der Banking-App. Zum 31. Dezember 2023 betrieben die Volksbanken, Raiffeisenbanken in Schleswig-Holstein insgesamt noch 512 Geldautomaten. Die Zahl der Kontoauszugsdrucker wird laut Sprecher landesweit nicht konsolidiert erfasst. Bei der Sparkasse Holstein waren zuletzt keine Geldautomaten oder Kontoauszugsgeräte entfernt worden, teilte ein Sprecher des Instituts mit. Bis Ende 2026 sollen allerdings 15 alte Kontoauszugsdrucker abgebaut werden. Bis auf einen werden aber den Angaben zufolge alle durch ein neues Service-Terminal ersetzt, an denen Kontoauszüge gedruckt werden können. Das Geschäftsgebiet der Sparkasse Holstein reicht von Hamburg bis Fehmarn. An insgesamt 75 Standorten gibt es Möglichkeiten für Bargeldversorgung. Ein Sprecher teilt mit, für unsere 34 personenbesetzten Filialen haben wir eine Standortgarantie bis 2030 abgegeben. Die Sparkasse Holstein veröffentlicht zwar ihren Filialfinder, kennzeichnet dort aber nicht ausdrücklich die 34 Standorte mit der Standortgarantie bis 2030. Für die Sparkasse Südholstein bleibt es nicht bei Geldautomatenschließungen. 9 personalbesetzte Standorte werden geschlossen, darunter Neumünster-Tungendorf, Neumünster-Wittorf, Bostedt, Lezen, Ellerau, Norderstedt-Glashütte, Pinneberg-Quellental, Köln-Reisig und Schenefeld. Die meisten Schließungen erfolgen Ende 2026. Für Schenefeld steht der Termin allerdings noch aus. Mit den Schließungen geht ein spürbarer Verlust an wohnortnaher Versorgung einher. Mit den Schließungen in Tungendorf und Wittorf verliert Neumünster 2 Stadtteilfilialen. Für ältere Menschen und KundInnen ohne Auto bedeutet das längere Wege und weniger spontane Beratungsmöglichkeiten. Die Sparkasse setzt zwar künftig stärker auf größere Beratungszentren, für Neumünster heißt das aber, vielleicht können wir mehr Kompetenz in dem großen Tempel am Teich erwarten, aber weniger Präsenz in der Fläche. Die Digitalisierung wird also weiter forciert. Wer Online-Banking nutzt, der wird kaum Einschränkungen spüren. Aber wer persönliche Betreuung bevorzugt, der muss sich auf weniger Anlaufstellen einstellen. Weniger Filialen bedeuten oft auch weniger Sichtbarkeit im Stadtteil. Das kann Auswirkungen auf Sponsoring, lokale Netzwerke und die Rolle der Sparkasse als Anker im Quartier haben. Soweit unser Bankenbericht. Die Band Can't Lose, die sich in Boston und dessen verschiedenen legendären Vororten gebildet hat, besteht aus Mitgliedern von Broken Vow, Risk, Headcase und weiteren Bands, die den Sound des Milwaukee Area Hardcore der Mitte der 2000er Jahre auf ihren Tracks einfangen und dabei aufrichtig Themen wie Verlust, Liebe und Arschlöcher thematisieren. Der Song A Stranger to Myself beschäftigt sich mit Entfremdung, Selbstzweifeln und der Suche nach der eigenen Identität. Hier kommen Can't Lose mit A Stranger to Myself.

Das waren Cat Loose aus Boston in den USA mit dem Stück A Stranger to Myself. Dem Rückgang der Artenvielfalt entgegenzuwirken, das ist das Ziel der Europäischen Wiederherstellungsverordnung, kurz WVO. Sie setzt auf einen Verbund aus Biotopen, der zugleich Landwirtschaft, Wasserhaushalt und erholungssuchenden Menschen zugutekommt. Das betonen die Naturschutzverbände BBN, Bund, LNV und NABU aus Schleswig-Holstein, die sich gemeinsam für den Schutz unserer Heimat einsetzen. Mit einem allgemeinverständlichen Hintergrundpapier informieren sie gerade über die WVO und zeigen die Vorteile dieser viel kritisierten Verordnung auf. Das EU-Gesetz verpflichtet die Mitgliedstaaten, geschädigte Ökosysteme wie Moore, Wälder und Flüsse wieder in einen guten, naturnahen Zustand zu versetzen. Bis zum Jahr 2030 müssen dafür bereits auf mindestens 20% der Land- und Meeresflächen erste Maßnahmen umgesetzt werden. Es geht dabei nicht um Verbote, sondern um den langfristigen Schutz unserer eigenen Lebensgrundlagen. Das naturschutzfachliche Hintergrundpapier richtet sich an alle Menschen in Schleswig-Holstein, von aktiven NaturschützerInnen über interessierte BürgerInnen bis hin zu den Menschen, die das Land bewirtschaften oder für den Tourismus nutzen. Die Verbände betonen, dass der Schutz der Natur und wirtschaftliche Interessen sehr gut zusammenpassen. Unterstützung kommt aus der Wissenschaft. Der Kieler Agrarökonom Professor Dr. Latac Lohmann betont, wir müssen unser Naturkapital erhalten und mehren, wenn wir eine gesunde Umwelt an die nächsten Generationen übergeben wollen. Die Umsetzung der Verordnung bietet große Chancen für die ländlichen Regionen, wenn sie mit einer angemessenen finanziellen Unterstützung einhergeht. Die Experten fordern jedoch mehr Klarheit und Verbindlichkeit in der Praxis. Florian Liedl, Landschaftsökonom und Vorsitzender der Regionalgruppe SH des BBN, erklärt dazu, die Flächen aus der Regionalplanung müssen auch in der Landschaft als Schutzgebiete erkennbar sein. Ein Maisacker bietet keinen Lebensraum für seltene Tiere und Pflanzen. Er darf daher auch nicht in der Naturschutzkulisse liegen. Die Verbände zeigen in ihrer Schrift, dass Naturschutz, Landwirtschaft und Tourismus Hand in Hand gehen können. Alexander Schwarzlose, Vorsitzender des NABU SH, sieht große Vorteile in konkreten Maßnahmen. Er sagt, eine zukunftsfähige Landwirtschaft kann nur im Einklang mit Natur und Klimaschutz gelingen. Fehlen die Bestäuber irgendwann ganz und sind die Böden erodiert, sind auch der landwirtschaftlichen Produktion die Grundlagen entzogen. Die konsequente Umsetzung der WVO muss daher auch im Interesse der Landwirtschaft erfolgen. Auch das Thema Sicherheit spielt eine große Rolle für die Menschen im Land. Der Vorsitzende des BUNDSH, Dietmar Ulbrich, hebt hervor, die Regeneration von Auen und Fließgewässern ist nicht nur für den Naturschutz und den Biotopverbund wichtig. Sie ist auch unverzichtbar für eine gute Hochwasservorsorge. Die Verbände betonen, dass der Wandel nur gemeinsam gelingt. Professor Dr. Holger Gerd, Vorsitzender des LNV, stellt klar, Schleswig-Holstein ist seit langem durch die Tätigkeit des Menschen geprägt. Die Umsetzung dieser wichtigen Ziele bringt Schutz und Wirtschaft pragmatisch zusammen. Sie kann nur im Dialog mit der Landwirtschaft, der Forstwirtschaft und dem Tourismus vor Ort gelingen. Das gemeinsame naturschutzfachliche Hintergrundpapier zur Wiederherstellungsverordnung, kurz WVO, steht ab sofort für alle Interessierten kostenlos im Internet zum Download bereit. Die Downloadseite lautet lnv-sh.de/Pressemitteilung. Und jetzt hören wir Mantarochen, die haben wir hier im April schon mal gehört, ein Post-Punk-Trio aus Leipzig, aktiv seit 2022. Der Debüt-EP ging bereits 7 Demo-Tracks seit Dezember 2022 voraus, teils in russischer Sprache. Möglicherweise rühren daher auch gewisse Reminiszenzen an Bands wie Motorama oder Molcha Doma. Die Besetzung besteht aus Diana, Sebi und Tom. Und jetzt hören wir Mantarochen mit Hotel Hell.

Das waren Manta-Rochen mit Hotel Hell. Längst nicht alle Wohnungen sind fit fürs Alter. Von den gut 42.500 Wohnungen in Neumünster sind nur rund 2.100 so gebaut, dass ältere Menschen darin ideal klarkommen. Gerade dann, wenn sie auf einen Rollator oder Rollstuhl angewiesen sind. Damit bieten nur rund 5% aller Wohnungen in Neumünster den Standard, der nötig ist, um mit körperlichen Einschränkungen oder auch als Pflegefall darin alt zu werden, sagt Matthias Günther. Er ist Leiter des Pestel-Instituts. Dessen Wissenschaftler haben im Auftrag des Bundesverbands Deutscher Baustofffachhandel, kurz BDB, eine regionale Wohnungsmarktanalyse gemacht. Im Fokus der Untersuchung die Alterstauglichkeit der Wohnung. Gerade die ist auch für Neumünster wichtig. Immerhin gehen hier in den nächsten 10 Jahren rund 12.500 Menschen in Rente, die Babyboomer nämlich, sagt Katharina Metzger vom Bundesverband Deutscher Baustofffachhandel. Ziel müsse es deshalb sein, möglichst schnell für mehr Seniorenwohnungen in Neumünster zu sorgen, denn die werden früher oder später gebraucht und auf Dauer ist jede altersgerechte Sanierung günstiger als ein Umzug ins Heim, so BDB-Präsidentin Metzger. Schon rein volkswirtschaftlich müsse der Staat also ein Interesse daran haben, mehr Seniorenwohnungen zu schaffen. Vor allem aber geht es um den Wunsch der Menschen selbst. Die meisten wollen in den eigenen 4 Wänden alt werden und, solange es geht, zu Hause bleiben, sagt Katharina Metzger. Das funktioniert aber nur, so das Pestel-Institut, wenn gerade Altbauwohnungen fürs Wohnen im Alter umgebaut werden. Wichtig sind wenig Barrieren, also möglichst keine Schwellen, Stufen oder ganze Treppen. Aber auch breite Türen und viel Platz, um sich mit einem Rollator oder Rollstuhl frei bewegen zu können. Vor allem im Bad und in der Küche ist das wichtig. Genau die sind aber oft zu klein gebaut. Doch das Problem fängt häufig schon ganz vorne an, beim Eingang. 31% aller Hausflure in Neumünster sind nicht breit genug, um mit dem Rollstuhl wirklich gut durchzukommen. Das betrifft immerhin rund 12.000 Wohnungen, sagt Matthias Günther. Oft seien sogar schon die Haustüren zu schmal. Entscheidend wird es, so das Pestel-Institut, dann aber in den Wohnungen, vor allem in der Küche und im Bad. Immerhin haben zwar 68% der Wohnungen in Neumünster eine Küche, die groß genug ist. Das bedeutet umgekehrt aber auch, in rund 13.500 Küchen können Menschen mit einem Rollstuhl nicht wenden, so Matthias Günther. Bei den Bädern in Neumünster seien 20.200 und damit 47% zu klein. Der wichtigste Punkt beim Badezimmer sei allerdings nicht unbedingt dessen Größe, sondern eine begehbare, also bodengleiche Dusche. Die gibt es aktuell nur in rund 8.100 Wohnungen in Neumünster, so der Wissenschaftler. Füllten lediglich 19% der Wohnungen

Ein Problem. In den nächsten 10 Jahren gehen die Babyboomer komplett in Rente. Der Bedarf an Seniorenwohnungen, den Neumünster in den kommenden Jahrzehnten damit haben wird, ist also enorm. Neubau kann da zwar helfen, aber die Lösung liegt ganz klar im seniorengerechten Umbau der Wohnungen, in denen die Boomer heute wohnen, sagt Katharina Metzger. Der altersgerechte Umbau sei jahrzehntelang zu kurz gekommen. Daher sei jetzt eine Seniorenumbauoffensive dringend notwendig. Das bedeutet, volle Kraft für den barrierearmen Umbau von Wohnungen. Die Mieter, Wohnungs- und Hauseigentümer in Neumünster brauchen dafür allerdings Rückenwind aus Berlin. Boomer-Zuschüsse, mit denen sich aus Standardwohnungen mit Stufen und Stolperschwellen an der Dusche endlich barrierearme Wohnungen machen lassen, so Katharina Metzger. Die Wissenschaftler vom Pestel-Institut fordern dazu, der Bund müsse einen Großteil der Umbaukosten übernehmen, und zwar als Zuschuss. Denn wer kurz vor der Rente seine Wohnung altersgerecht umbauen will, der scheut sich, dafür noch einen Kredit aufzunehmen. Und die heute gängige staatliche Unterstützung von 10% beim Badumbau ist nichts anderes als ein Placebo-Zuschuss. Der reicht auf keinen Fall, um eine effektive Umbauwelle fürs Seniorenwohnen in Deutschland loszutreten, sagt der Institutsleiter Günther. Auch der Bundesverband Deutscher Baustofffachhandel erteilt dem bestehenden Mix aus Fördertöpfen für den altersgerechten Umbau eine klare Absage. Die staatliche Förderbank KfW, die Krankenkassen, die Pflegeversicherung. Durch das Förderdickicht muss man sich erst einmal durchkämpfen. Der Sanierungsschub, der dringend notwendig ist, kommt so jedenfalls nicht zustande, kritisiert die Verbandspräsidentin. Der Bund müsse das altersgerechte Umbauen endlich zum Schwerpunkt seiner Wohnungsbaupolitik machen und dafür einen milliardenschweren Zuschuss bereitstellen. So, das war's im Fleckenhörer vom 29. Juni. Am Wochenende hatten wir extreme Hitze und es gab neue Höchststände in Schleswig-Holstein. So hohe Temperaturen wurden noch nie in Schleswig-Holstein in einem Juni gemessen. Mensch und Tier stehen vor wirklichen Herausforderungen und man kann nur sagen, die Woche beginnt ja nicht mehr ganz so extrem und ich hoffe, das bleibt so. Schlimme Zeiten kommen auf uns zu und wir müssen zusammenstehen, um diese möglichst kreativ auch zu überstehen. In diesem Sinne, macht's gut, euer Ingo.

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1: Moin und willkommen zum Fleckenhörer am 6. Juli 2026. Das Bündnis Widersetzen zog nach dem Wochenende in Erfurt eine positive Bilanz seiner Protestaktion. Nach eigenen Angaben beteiligten sich rund 50.000 Menschen an den Protesten gegen den AfD-Bundesparteitag, darunter etwa 17.000 Menschen an Sitzblockaden. Die Polizei sprach dagegen von rund 31.000 Demonstrierenden insgesamt. Das Bündnis erklärte, es habe mehr als 12 Blockadepunkte organisiert. Nach eigener Darstellung seien zwischen etwa 7 und 11 Uhr sämtliche Zufahrtsstraßen zur Messe Erfurt blockiert gewesen. Sprecherin Noah Sander bezeichnete die Aktion als die größten Blockaden, die wir je auf die Beine gestellt haben. In der Bilanz kritisierte das Bündnis außerdem die Regierungen von Bund und Ländern. Noah Sander erklärte, nicht die Blockaden seien gescheitert, sondern die Politik im Kampf gegen Rechtsextremismus. Trotz der Blockaden konnte der AfD-Bundesparteitag planmäßig beginnen. Viele Delegierte erreichten das Messegelände am frühen Morgen in von der Polizei begleiteten Reisebussen oder über gesicherte Zufahrten. Das Bündnis Widersetzen mobilisiert jetzt nach Sachsen-Anhalt, um die Machtübernahme der AfD dort zu verhindern. Am 25. Juli wird es eine Konferenz in Magdeburg geben, um mit BündnispartnerInnen Aktionen zu den Landtagswahlen zu planen. Unsere Themen im Fleckenhörer heute: Laborergebnisse zur Brandkatastrophe in der Wrangelstraße sind da. Und was Süßes für zwischendurch: der NABU-SH gibt Tipps zur Walderdbeerensaison. Außerdem Brandkatastrophe in der Hafenstraße wird möglicherweise aufgeklärt. Zunächst etwas Musik. Shadow Age ist eine Post-Punk-Band aus Richmond, Virginia, USA. Am 19. Mai 2015 veröffentlichten sie ihre Debüt-EP Silaluk über 6131 Records. Shadow Age spielen kalten, düster melodischen Post-Punk und bieten einen erstaunlich zusammenhängenden Sound, der mehr den Sounds von Manchester, UK als dem Charme von Richmond verdankt. Wir hören Shadow Age mit Silaluk.

Das waren Shadow Age aus den USA mit dem Stück Silalok. Auf dem Gelände der ehemaligen norddeutschen Lederwerke in der Wrangelstraße ist letzte Woche ein historischer Fabrikkomplex abgebrannt, dessen älteste Teile bis ins Jahr 1892 zurückreichen. Die Lösch- und Nachlöscharbeiten sind ja inzwischen abgeschlossen, wie wir wissen. Aber es gab im Anschluss eine Probenuntersuchung durch die Berufsfeuerwehr Neumünster und von der will ich kurz berichten. Im Zusammenhang mit diesem Großbrand hat die Feuerwehr ja insgesamt 9 Proben entnommen und zur laboranalytischen Untersuchung eingesendet. Die Probenahmen erfolgten sowohl direkt an der Einsatzstelle als auch im umliegenden Bereich. Insgesamt hat die Feuerwehr 5 Proben im unmittelbaren Brandbereich und 4 weitere Proben im Umfeld entnommen. Eine Probe wurde im Bereich der Haderslebener Straße in Faldach aufgenommen. Das Labor bewertete 2 der 9 Proben als positiv auf Asbest. Beide positiven Ergebnisse stammen aus dem direkten Einsatzbereich. Die übrigen 7 Proben waren negativ. Die im Umfeld entnommenen Proben, darunter auch die Probe aus der Haderslebener Straße und eine Probe aus der Schwale, zeigten keinen Asbestnachweis. Nach den bisherigen Erkenntnissen war die Bedachung der Lagerhalle mit asbesthaltigen Eternitplatten eingedeckt. Mit den vorliegenden Laborergebnissen ist damit bestätigt, dass im direkten Brandbereich asbesthaltiges Material vorhanden war. Und die Rettungskräfte wurden dann auch über diesen Befund informiert. Für die außerhalb der Einsatzstelle entnommenen Proben ergaben sich keine Hinweise auf eine Belastung. Aber was für andere Stoffe sind dort entstanden? Bei einem brennenden E-Scooter-Akku, wie sie zahlreich in dem Lagerkomplex vorhanden waren, entstehen gefährliche Giftstoffe, unter anderem Fluorwasserstoff, Kohlenmonoxid, reizende organische Zersetzungsprodukte, Ruß- und Feinstaub und metallhaltige Partikel aus den Akkuzellen. Diese Stoffe sind gesundheitlich ebenfalls gefährlich, haben aber nichts mit Asbest zu tun. Insbesondere Fluorwasserstoff kann verzögert schwere Schäden verursachen. Alle Einsatzkräfte, die das eventuell eingeatmet haben, sollten sich ärztlich untersuchen lassen. Und was hat genau dort gebrannt? In der Lagerhalle wurden Elektroartikel, Akkumulatoren und größere Mengen E-Scooter gelagert. Basierend auf den charakteristischen Merkmalen auf einem Foto eines im Schutt gefundenen Scooters handelt es sich hierbei sehr wahrscheinlich um ein Modell aus der Reihe Xiaomi Mi Electric Scooter oder einem optisch identischen Nachbau. Das Design des Rahmens, der markante Klappmechanismus an der Lenkstange und die Form des Trittbretts sind typisch für Xiaomi. Der rote Zierring an der Felge deutet speziell auf die Pro-Modelle Pro oder Pro 2 hin, da die Standard- und Essential-Modelle meist andere Farbakzente wie Gelbreflektoren bei neueren deutschen Versionen besitzen. Bei den Reifen des im Schutt gefundenen Scooters handelt es sich augenscheinlich nicht mehr um die originalen Luftreifen. Es wurden dort Waben-Vollgummireifen, sogenannte Honeycomb Solid Tires, mit roten Akzenten nachgerüstet. Das ist ein extrem beliebtes Upgrade bei diesen Xiaomi-Scootern, um sich vor plattgefahrenen Reifen zu schützen. Viele Nutzer in Social Media fragten, ob diese Scooter in Deutschland überhaupt zugelassen waren. Als Antwort würde ich sagen, jein. Da es sich um ein Xiaomi-Modell handelt, das offiziell für den europäischen Markt hergestellt wurde, besitzt die Modellreihe, sowohl die deutsche als auch die internationale Version, eine CE-Kennzeichnung. Selbst wenn dieser Scooter ursprünglich eine deutsche Zulassung hatte, ist sie vermutlich erloschen. In Deutschland müssen E-Scooter exakt den Spezifikationen entsprechen, mit denen sie vom Kraftfahrtbundesamt genehmigt wurden. Der Umbau auf die roten Waben-Vollgummireifen verändert die Bauart des Fahrwerks massiv. Der gefundene Scooter im Schrott besitzt zwar technisch relevante CE-Prüfung, hat aber durch den Reifenumbau und eventuell ein falsches Grundmodell definitiv keine gültige Zulassung oder Versicherung für die Straße mehr. Soweit unsere Erkenntnisse zu den gefundenen Scootern im Schutt der Brandstelle Wrangelstraße. Skanks with Knives ist eine sehr neue Punk-Alternative-Rockband aus Los Angeles. Öffentlich verfügbare Informationen sind derzeit noch begrenzt, da die Band erst dieses Jahr ihre ersten offiziellen Veröffentlichungen herausgebracht hat. Die Texte sind provokant, gesellschaftskritisch und voller DIY-Energie. Ihr bisher einziger veröffentlichter Song DFI or Die ist eine Abrechnung mit Social Media, Influencern und der Verehrung falscher Vorbilder.
Der Titel DFI steht für Destroy False Icons. Die Botschaft lautet, sich nicht von Algorithmen oder Internetpersönlichkeiten beeinflussen zu lassen und selbstständig zu denken. Laut den Credits ihrer ersten Veröffentlichung besteht die Band aus 5 Mitgliedern, Turbo Steps am Gesang, Lethal Lorna, Leadgitarre, Annabelle, The Cannibal, Rhythmusgitarre, Holly Havoc am Bass und Terrorizer am Schlagzeug. Jetzt hören wir Skanks with Knives mit dem Stück DFI or Die.

Das waren Skanks with Knives mit dem Stück DFI or Die. Und jetzt geht's in die Natur. Um davon satt zu werden, müsste man lange sammeln, aber das Aroma ist unübertroffen. Wovon rede ich? Die rundlichen Früchte der Walderdbeere sind nur 1 Zentimeter groß und allzu viele Früchte trägt eine Pflanze nicht. Sie haben jetzt Saison und lassen sich den ganzen Sommer über finden. Reif sind Walderdbeeren, wenn sie sich schon bei leichter Berührung ablösen. Der NABU SH rät dazu, alle anderen Früchte hängen zu lassen, denn sie reifen nicht nach. Körbeweise wird man Walderdbeeren kaum nach Hause tragen können, wenn überhaupt, denn sie schmecken am besten von der Hand in den Mund. In der christlichen Symbolik soll die Erdbeere für Rechtschaffenheit und fromme Gedanken stehen. Im Altertum sah man Verlockung und Sinnenfreude. Ich wäre da eher beim Altertum, meint NABU-Sprecher Helge May. Haben es doch ein paar Walderdbeeren in den Korb geschafft, lassen sie sich ähnlich wie Gartenerdbeeren verwenden, als fruchtige Ergänzung zu Blattsalaten, ebenso wie als Smoothie oder in selbstgemachtem Eis. Walderdbeerenkonfitüre ist ein besonderes Geschmackserlebnis, bei der Zubereitung ist aber Vorsicht geboten. Bei starker Erhitzung können sich aus den Nüsschen unangenehme Bitterstoffe lösen. Walderdbeeren sind auch reich an Vitamin C. Sie wachsen sowohl in Laub- wie in Nadelwäldern auf nährstoff- und humusreichen Böden. Die mögen Licht, aber pralle Mittagssonne wird gemieden. Dank Ausläuferbildung können Erdbeeren freie Flächen an Wegen oder Lichtungen schnell besiedeln. Wer Glück hat, findet dort dichte Erdbeermatten. Wie Gartenerdbeeren werden Walderdbeeren gerne von Schnecken besucht. Auch bei Mäusen, Eichhörnchen, Dachs und Fuchs stehen die süßen Beeren hoch im Kurs. Amseln und Rotkehlchen bedienen sich ebenso wie Käfer, Wanzen und Ameisen, die so alle zur Verbreitung der Samen beitragen. Wer beim Waldspaziergang ein paar Erdbeeren nascht, muss jedoch keine Sorge haben, dass die Wildtiere dadurch Hunger leiden, betont May. Zum Naturknigge gehört ohnehin immer auf den Wegen zu bleiben und nur dort Früchte zu pflücken. Da bleibt für die Tiere genug übrig. Und noch ein paar Zusatzinformationen zu den Walderdbeeren. Eigentlich ist das mehr Schein als Sein. Die Walderdbeeren sind eigentlich unverwechselbar. Neben der ebenfalls leckeren Zimt- oder Moschus-Erdbeere wachsen in unseren Wäldern neuerdings auch sogenannte Scheinerdbeeren. Die Früchte dieser ausbreitungsfreudigen asiatischen Art sind essbar, aber nahezu ohne Geschmack. Während reife Walderdbeeren am Stiel überhängen, stehen sie bei der Scheinerdbeere meist aufrecht. Und nun zu Würmer und Viren. Völlig ohne Risiko ist die Selbstbedienung im Wald nicht. Auch Mitteleuropa ist nicht frei von Krankheitserregern und Parasiten. Die Wahrscheinlichkeit, zum Beispiel mit Hunterviren oder Eiern des Fuchsbandwurms in Kontakt zu kommen, ist gering und regional sehr unterschiedlich. Wer auf Nummer sicher gehen möchte, widersteht der Versuchung des Direktverzehrs und greift erst zu, wenn die Früchte gründlich gewaschen und erhitzt wurden. Wird im Supermarkt bei Joghurt oder Eis mit Walderdbeeren geworben, sind meist Himbeeren, Brombeeren und Heidelbeeren mit abgebildet. Aus dem Wald kommen die Zutaten sicher nicht, aber man kann sie alle im Sommerwald finden. In Gärten und im Obstbau haben die großfrüchtigen, aus Amerika stammenden Gartenerdbeeren die Walderdbeeren schon vor langer Zeit verdrängt. Dabei lassen sich die kleinen Aromabomben im Garten leicht kultivieren. Idealerweise auch hier im Halbschatten, wo die niedrigwüchsigen Pflanzen gute Bodendecke abgeben. Zuchtformen werden oft als sogenannte Monatserdbeeren angeboten. Das war unser Erdbeer-Potpourri hier im Fleckenhörer. Johnny Wolga ist eine 77er Punk- und Power-Pop-Band aus Oranienburg. Johnny Wolga entstand aus den Überresten der Oranienburger Band The Dutchias, nachdem deren Bassist die Band verlassen hatte. Nach ihrer ersten Demo-CD im Jahr 2006 veröffentlichte die Band 2010 ihre Debüt-EP The Punk Sessions. Wir hören jetzt Johnny Wolga mit King of Punk.

Das waren Johnny Wolger aus Oranienburg mit dem Stück King of Punk. Johnny Wolger sind übrigens immer noch aktiv. Neulich waren sie im Volksbad in Flensburg zu Gast. Und nun eine gute Nachricht aus Lübeck. Die Bürgerschaft dort hat in ihrer Sitzung im Juni einstimmig einen interfraktionellen Antrag von die Fraktion GAL und Linke, SPD und Grün zur Forderung nach Aufklärung des Brandanschlags in der Lübecker Hafenstraße beschlossen. Detlef Stolzenberg von den Unabhängigen begrüßt, dass sein Antrag angenommen wurde und setzt sich für ein namentliches Gedenken an die Opfer ein. Mit dem Antrag wird das Justizministerium des Landes Schleswig-Holstein aufgefordert, eine, Zitat, unabhängige wissenschaftliche Aufarbeitung zur Ermittlungsarbeit und Aufklärung des Brandanschlags in der Hafenstraße in Auftrag zu geben. Ziel ist es, die Arbeit der Justiz- und Ermittlungsbehörden transparent zu machen und gegebenenfalls Ansätze für weitere Aufklärung zu erlangen. Zitat Ende. Am 18. Januar 1996 sind 10 Menschen grausam ums Leben gekommen, sagt Stolzenberg. Sie kamen nach Deutschland und suchten Schutz vor Verfolgung in ihrer Heimat. Die Brandstiftung wurde nie aufgeklärt. Den Ermittlungsbehörden wurde vorgeworfen, schlampig ermittelt zu haben. Bürgerschaftsmitglied Detlef Stolzenberg hat den Antrag im Januar in die Bürgerschaft eingebracht. Er sagt, bei der Gedenkveranstaltung am 18. Januar, 30 Jahre nach der Tat, war die Anteilnahme der Lübeckerinnen und Lübecker größer als in den Jahren zuvor. Der Tod der 7 Kinder und 3 Erwachsenen durch eine mögliche Brandstiftung bewegt Menschen. Die Überlebenden spüren die Folgen noch heute. Es gab keine Entschädigung für Opfer, wie es im Falle einer Feststellung als rechtsradikaler Anschlag der Fall gewesen wäre. Es ist gut, dass die Bürgerschaft nun ein klares Signal sendet und die Justizministerin des Landes Schleswig-Holstein in die Pflicht nimmt. Detlef Stolzenberg bedankt sich beim Flüchtlingsforum und der Initiative Hafenstraße 96, die sich seit vielen Jahren für eine Wiederaufnahme des Verfahrens einsetzen. Ebenso beim Theater Lübeck, das mit dem Rechercheprojekt Hafenstraße die Unstimmigkeiten bei den Ermittlungsarbeiten dokumentiert. Es ist wichtig, Haltung zu zeigen und Gerechtigkeit für die Opfer einzufordern, sagt Stolzenberg. Im Kulturausschuss der Bürgerschaft wird aktuell über einen weiteren Antrag zum Brand in der Hafenstraße beraten. Hierin wird gefordert, die Namen der Getöteten an der Gedenkstätte zu benennen. Detlef Stolzenberg erwähnt dazu, 30 Jahre nach der Tat sollte dem Vergessen der Opfer entgegengewirkt werden. Die Gedenkstätte, die vor über 20 Jahren aufgestellt wurde, legt den Schwerpunkt auf die Erinnerung an die Tat. Heute ist es bedeutsam, das Gedenken an die 10 getöteten Menschen in den Fokus zu nehmen, sie als individuelle Persönlichkeiten zu erkennen und nicht nur abstrakt von Opfern zu sprechen. Wie dies geschehen kann, soll unter Beteiligung der Hinterbliebenen geklärt werden. Nach dem Gespräch mit der Initiative Hafenstraße 96 gibt es Forderungen, die Gedenkstätte attraktiver zu gestalten und zu einem lebendigen Ort der Geschichtsvermittlung zu machen. Feine Sache das, das war der Fleckenhörer. Wir hören jetzt noch ein Abschlussstück von The Partisans, Police Story. Damit verabschiede ich mich im Fleckenhörer, euer Ingo. Lasst es euch gut gehen.

0: Mein Gast in der heutigen Sendung ist Morten Paul. Morten ist Literatur- und Kulturwissenschaftler. Er arbeitet am Germanistischen Institut der Ruhr-Universität Bochum, wo er zu den Verbindungen von Freudscher Psychoanalyse und Marxischer Kritik der politischen Ökonomie forscht und lehrt. Zuvor war er im Kulturwissenschaftlichen Institut in Essen tätig. Morten ist Herausgeber des Sammelbandes Was war Faschismus-Theorie, der sehr bald im Verbrecher Verlag erscheint. In der Ankündigung ist zu lesen: Das Buch richtet sich an alle, die über Faschismus nicht nur reden, sondern herausfinden wollen, wie dieses Reden beschaffen sein muss, um zu einem antifaschistischen zu werden. Hier deutet sich an, was Morten in der von ihm verfassten Einleitung zum Sammelband weiter ausführt. Faschismus ist wieder zu einer gegenwartsdiagnostischen Kategorie geworden. Verwendet wird der Begriff in entsprechenden Texten, meistens mit dem ausgesprochenen Ziel, vor einem neuen Faschismus zu warnen. Die Analyse soll ihn bekämpfen helfen. Um das zu illustrieren, füge ich hier noch ein Zitat der marxistischen Theoretikerin Clara Zetkin von 1923 ein. Es liegt auf der Hand, dass wir diesen tückischen Feind umso eher überwinden, je klarer und schärfer wir sein Wesen und die Auswirkungen seines Wesens erkennen. Zitat Ende. Ungeklärt bleibt dabei jedoch oft, ob und wie Verstehen und Verhindern überhaupt zusammenhängen. Es herrscht ein schwieriges Verhältnis zwischen einer faschismustheoretischen Erschließung des Phänomens und der beabsichtigten antifaschistischen Wirkung. Ein Missverhältnis zwischen Theorieproduktion und antifaschistischer Wirkung, wie Morten das in der Einleitung schreibt. Morten hat auch das Vorwort zu dem Sammelband verfasst und aus diesem möchte ich jetzt ein bisschen zitieren. Faschismustheorien sind Produkte ihrer eigenen Zeit. Sie verraten daher auch und womöglich in herausgehobener Weise etwas über die Ängste und Hoffnungen der Akteurinnen, die sie prägten. Statt ein weiteres Mal zu versuchen zu beantworten, was Faschismus ist, um ihn diesmal aber wirklich zu besiegen, fragen die Texte im Sammelband danach, auf welche Weisen bislang nach Faschismus gefragt wurde. Dafür nehmen sie die Geschichte der Faschismustheorie in den Blick. Zitat: Das Nachdenken über den Faschismus stellt sich bei genauerer Betrachtung als äußerst vielfältig heraus und ist von heftigen Kontroversen durchzogen. Ist der Faschismus revolutionär oder konterrevolutionär, atavistisch oder modern, Produkt der bürgerlichen Gesellschaft oder ihr Gegenteil, Elitenprojekt oder Massenausdruck, radikal bewegungsförmig oder eine Staatsform, ideologiegetrieben oder ökonomischen Zwängen folgend, deutscher und italienischer Sonderweg oder globale Tendenz, auf die erste Hälfte des 20. Jahrhunderts beschränkt oder mit Wurzeln im 19. und Zweigen bis ins 21. Jahrhundert versehen? Welche Bedeutung spielen Antisemitismus, welcher Rassismus und wie ist ihr Verhältnis? Welche Rolle haben Eroberungskriege und Vernichtungslager? Gehören Spanien und Portugal, Rumänien und Japan dazu oder eher nicht? Wie verhält sich der Faschismus zum Kolonialismus? Kombiniert der Faschismus manche der Gegensätze? Welche? Oder verkörpert gar gleich alles zusammen? Und vor allem, was folgt daraus jeweils praktisch? Einigkeit herrscht allenfalls über die Grundzüge. Ein populäres Moment unterscheidet den Faschismus von Militärdiktatur und Polizeistaat. Er ist ein genuines Produkt der modernen Massenpolitik und bringt die fortgeschrittensten Mittel der Technik in Anschlag. Ideologischer Kern des Faschismus ist ein radikaler Nationalismus, in dem Nation und Volk eine mythische Aufladung erfahren. Notwendiges Gegenstück eines solchen Nationalismus ist deshalb die Ausgrenzung eines als Feind markierten anderen, der für den Verfall verantwortlich gemacht wird, und zwar bis zur Vernichtung. Damit einher geht ein brutaler Anti-Egalitarismus. Gewalt und Terror sind darum konstitutiver Bestandteil faschistischer Praxis. Um sie wird ein regelrechter Kult organisiert. Soweit ein paar Auszüge aus der Einleitung von Morten zum Sammelband Was war Faschismus-Theorie. Mortens eigener Beitrag trägt den Titel Theoriegeschichte der Faschismus-Theorie und in dem Beitrag Ausnahme und Alltag führen Alex Dimirovic, Lucio De Lire, Morten Paul und Tatjana Söding ein Gespräch über Faschismus-Theorie heute. Beide Texte sind Thema bzw. Grundlage der heutigen Sendung. Hallo Morten, vielen Dank, dass du dir die Zeit nimmst, hier in die Radioseance zu kommen und mit mir über Faschismustheorien zu sprechen.
1: Hallo Iti, vielen Dank für die Einladung. Ich freue mich sehr und bin gespannt. 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

0: Wir sitzen im brennenden Haus, es ist also dringlich, schreibst du Morten. Wie sollte eine Faschismustheorie heute formuliert werden? Beziehungsweise, wie wird aus der Faschismustheorie heute eine antifaschistische Theorie? Das fragt in eurem Ausnahme und Alltag betitelten Gespräch Tatjana Söding und du formulierst in Theoriegeschichte der Faschismustheorie deine Antwort als Aufgabe folgendermaßen. Baue deine Theorie so, dass sie die Anziehungs- und Fliehkräfte des Faschismus ernst nimmt, aber seine Bewirtschaftung des Ressentiments, seine Mechanismen der Entmenschlichung, seine Hierarchisierung des Lebens und seine Feier der Vernichtung nicht reproduziert, sondern sie unterbricht. In dieser Unterbrechung setzt sie die darin gebundenen und auf Zerstörung gerichteten Kräfte für eine alternative Gestaltung von Welt frei, die dann ihre eigene Dynamik entfalten kann. Ich fand das sehr schön hier voranzustellen, weil ich darin eigentlich auch schon einige vielleicht Merkmale des Faschismus benannt sehe und gleichzeitig vielleicht auch schon so etwas wie eine antifaschistische Theorie bzw. Strategie.
1: Ausgangspunkt für den Band und für mein Nachdenken darüber war eigentlich, dass mir aufgefallen ist, dass sehr viele Faschismustheorien durch die Geschichte des Schreibens von Faschismustheorien hindurch, dass die mit so wiederkehrenden Formulierungen dazu operieren, was eigentlich ihr Ziel ist und wie sie das erreichen wollen. Und eine dieser Formulierungen, die sich schon bei Clara Zetkin findet und dann wirklich in nur leicht variierter Form immer wieder ist, dass man den Faschismus richtig verstehen muss, um ihn gut bekämpfen zu können. Und diese Formel findet sich heute halt wieder verstärkt, wo irgendwie die Faschismustheorie wiederkehrt, auch in gegenwartsdiagnostischer Absicht. Ne? Also nicht einfach als irgendwie wissenschaftliche Untersuchung zum historischen Faschismus oder zu einzelnen faschistischen Gruppen, das gab es natürlich immer, sondern es gibt eigentlich so eine Wiederkehr von Büchern, die den Faschismusbegriff benutzen, um über die Gegenwart zu sprechen. Und da finden sich diese Formulierungen wieder, teilweise als Zitat, teilweise aber auch einfach so. Und gleichzeitig hatte ich den Eindruck, dass in sehr vielen dieser Bücher eigentlich nicht wirklich sich gefragt wird, was denn eigentlich der Zusammenhang ist. Es wird einfach vorausgesetzt, man schreibt ein Buch und damit erklärt man den Faschismus und das hilft dann beim Bekämpfen des Faschismus. Und das hat mich irgendwie dazu veranlasst, eben in die Geschichte der Faschismustheorie zurückzugucken und mal nachzuschauen, an welchen Stellen denn eigentlich darüber nachgedacht wird, wie das denn genau funktionieren soll. Ne? Also in welchem Zusammenhang verstehen und verhindern, aber Theorie und Praxis, aber vielleicht auch Praxis und Theorie stehen. In welcher Weise Theorie auch auf Praxis angewiesen ist, um die Wirklichkeit, um den Faschismus richtig zu beschreiben. Und da gibt es natürlich viele Momente. Und diese Momente sind, glaube ich, insbesondere da anzutreffen, wo die Faschismustheorien angesichts von faschistischen Erfolgen eigentlich ihre Selbstgewissheit so ein bisschen einbüßt. Also wo sie merkt, sie kann sich dieses Zusammenhangs, dessen sozusagen Effektivität eben nicht sicher sein. Und die habe ich erstmal versucht, sozusagen ein Stück weit rauszuarbeiten, selbst in Texten, und habe eben andere ForscherInnen, AktivistInnen eingeladen, auch darauf zu reflektieren, Beispiele zu finden, wo sie das in einer interessanten Art und Weise entwickelt finden. Und insofern entsteht hier so ein bisschen andere, glaube ich, Geschichte der Faschismustheorie auch, die eben auch Momente in den Blick nimmt, die in den gängigen Kanonisierungen vielleicht nicht so zentral sind. Und aus dieser Beschäftigung habe ich mich dann eben auch gefragt, was denn daraus folgt für das Formulieren einer Gegenwartstheorie, die antifaschistisch ist. Und da bin ich eben zu dieser etwas abstrakten Formel gekommen, die du zitiert hast, in der es irgendwie darum geht, dass die Theorie ernst nehmen muss, dass der Faschismus offensichtlich ein Phänomen ist, was nicht einfach nur eine Frage des Verstandes, der richtigen Einsichten, intellektueller Überzeugungen oder so ist, sondern dass im Faschismus Kräfte am Werk sind, Mechanismen am Werk sind, die sich im gewissen Sinne so einer aufklärerischen Hebung und Durcharbeitung entziehen, auch teilweise gezielt entziehen, strukturell entziehen. Ich glaube, dass der Faschismus damit auch insgesamt was über Politik verrät, also wenn man ihn so versteht, also dass man da bestimmte Dimensionen dann auch in anderen politischen Formen sieht und man durch den Faschismus, durch diese extreme Zuspitzung, die das im Faschismus, glaube ich, hat, besser verstehen kann. Und dass eben eine Theorie in zwei Weisen eigentlich damit umgehen muss. Sie muss das erstens ernst nehmen. Also sie kann nicht so tun, als ob es trotzdem einfach reicht, aufzuklären. Ja, wenn sie das denkt, glaube ich, ist es auch nicht nur so, dass Verstehen und Verhindern nicht zusammenkommen, sondern dann versteht sie den Faschismus auch nicht richtig. Also das ist auch ein Problem des Verstehens, wenn sie das nicht ernst nimmt. Und gleichzeitig muss sie aber aufpassen, dass sie quasi nicht selbst dann das reproduziert, was der Faschismus macht. Also wenn sie sich ihm in dieser Weise annähert und versucht, ne, zu verstehen, was daran wirkungsvoll ist, weil sie sonst ja selber faschistische Mechanismen bedient. Und so bin ich eben zu dieser etwas abstrakten Formel gekommen, die ich eben bei bestimmten AutorInnen vorformuliert sehe oder wo ich denke, dass die versucht haben, in eine ähnliche Richtung mit ihren Theorien zu denken, und habe eben die Hoffnung, dass so ein Verständnis von Theorie für eine Theorie, die sozusagen eingreifend wirken will. Ne? Also wenn man nur im Rahmen von traditioneller Wissenschaft oder von sozusagen im engeren Sinne wissenschaftlicher Forschung das Phänomen erforschen will, kann man auch anders vorgehen. Ne? Aber wenn man diesen Anspruch hat, dann denke ich, ist das hilfreich, das mit einzubeziehen. Und an anderer Stelle in dem längeren Text da im Sammelband spreche ich deswegen auch davon, dass das uns vielleicht hilft, eigentlich eine Theorie zu konzipieren oder eine Theoriekonzeption zu haben, die einerseits sehr anspruchsvoll ist, weil sie will ganz konkrete Wirkungen entfalten, ja, und die andererseits aber vielleicht bescheidener ist als viele dieser Großdiagnosen und dieser Ideen, ich sage euch jetzt, wie es ist und dann können wir es verhindern, weil sie nämlich weiß, dass das Verhältnis zwischen Theorie und Praxis, Antifaschismus und Faschismustheorie, Denken und Wirken und so weiter eben nicht so einfach ist und sie das eben einbezieht in ihr Nachdenken. Und genau das wäre, glaube ich, sozusagen so ein bisschen mein Plädoyer, also uns ernst zu nehmen, eine anspruchsvolle Theorie zu formulieren und gleichzeitig irgendwie in einer bestimmten Art eine Bescheidenheit zu haben, die das mit aufnimmt in ihre Theorie. Und das kann aber danach, das ist vielleicht ein letzter Gedanke, der mir wichtig ist, das kann aber natürlich ganz viele Formen annehmen. Also damit ist nicht gesagt, die eine Sprache ist richtig, die eine Form ist die einzige, in der das funktioniert oder so, sondern das kann dann immer konkret ganz verschiedene Formen nehmen. Das können ganz zugespitzte, provokante Theorien sein, die trotzdem das mit aufnehmen, das kann irgendwie vermittelnde Ansätze sein und so weiter. Also ich will das nicht so verstanden wissen, dass damit dann irgendwie eine Art von Vorschrift gegeben ist, sondern eher so eine Reflexionsmarke, die man vielleicht benutzen kann, wenn man selber versucht, so eine Theorie zu formulieren.
0: Ich zitiere dich. Momente, wo die Theorie ihre eigene Form und Medialität verhandelt, ihre Schreibweisen, Produktions- und Rezeptionskontexte selbst zum Thema werden, könnte eine direkte Konfrontation mit Auseinandersetzung schärfen, die die Form der Theorie verlassen. Paraakademische und künstlerisch-aktivistische Ansätze, literarische, filmische, bildnerische und performative Arbeiten. Sie taugen vielleicht für die Unterbrechung als Aufgabe der Theorie, um in dieser Unterbrechung die darin gebundenen und auf Zerstörung gerichteten Kräfte für eine alternative Gestaltung von Welt freizusetzen, die dann ihre eigene Dynamik entfalten kann. Das Zitat von oben nochmal in einem erweiterten Kontext. Diese Kräfte für eine alternative Gestaltung von Welt freizusetzen, das war ja auch durchaus etwas, was sich die Surrealistinnen zur Aufgabe gemacht haben. Beziehungsweise könnte man damit auch surrealistische Unternehmungen beschreiben. Am Ende von deinem Text Theoriegeschichte der Faschismustheorien schreibst du: Behauptungen, Bescheid zu wissen und alle Antworten parat zu haben, erscheinen angesichts der Tatsache, dass die Aufgabe, ich zitiere nochmal, Anziehungs- und Fliehkräfte des Faschismus ernst nehmen, aber nicht dabei reproduzieren, sondern unterbrechen, offenkundig noch nicht gelöst ist, eher als Teil des Problems als der Lösung. Du beziehst dich dann auf ein Interview mit Klaus Thiebeleit, der letztes Jahr im Interview in der Zeit sein Nichtbegreifen zu Protokoll gegeben hat. Möglicherweise ist aber genau an solchen Punkten der Verunsicherung in der Geschichte der Faschismustheorie, in solchen Bruchmomenten, etwas für eine neue, dritte oder vierte Welle der Faschismustheorie und für den Antifaschismus zu holen. Trotz Analyse war und ist der Faschismus erfolgreich, schreibst du. Es ist nicht gelungen, ihn zu verhindern. Neue Ansätze müssen sich insofern auf das Scheitern vorhergehender Ansätze beziehen. Und Faschismustheorien bestimmst du als Produkte ihrer eigenen Zeit. Sie schreiben darüber hinaus seit ihrem Beginn selbst an einer Historisierung der Faschismustheorie, stellst du fest. Du beschreibst, dass der Psychoanalytiker Wilhelm Reich oder der Philosoph Bloch in ihrem, Zitat, in der ersten Hälfte der 1930er Jahre unter dem unmittelbaren Eindruck der enormen Wahlerfolge der NSDAP nach der Wirtschaftskrise und dem Anschwellen ihrer Massenorganisation verfassten und kurz nach der Machtübernahme der NSDAP veröffentlichten Bücher zum Faschismus, die Massenpsychologie des Faschismus von 1933 bzw. Erbschaft dieser Zeit von 1935 mit Theorie, Strategie und politischen Kommunikationen der Kommunistinnen hart ins Gericht gingen. In ihnen sahen sie eine Vernachlässigung der für die Subjekte entscheidenden Faktoren Kultur, Mentalität, Tüchtigkeit,

0: Kommunikation, aber das sind zwei unterschiedliche Dinge. Wenn man davon ausgeht, dass das komplizierter ist als so ein einfaches Ableitungsverhältnis oder eine Identität oder so, dann ist natürlich auch schwierig, sozusagen im Blick in die Vergangenheit zu beurteilen, warum hat sich was jetzt nicht durchgesetzt und so weiter. Für mich war es eben hilfreich, dass schon in der Zeit Leute eben versucht haben, auf bestimmte Leerstellen oder Bruchmomente zu verweisen und von denen ausgehend, also wiederum auch aus einer praktischen Erfahrung, ja, heraus irgendwie neu anzusetzen. Gleichwohl ist es natürlich so, man muss natürlich schon auch sagen, okay, aber es gibt vielleicht auch Gründe, warum die sich durchgesetzt haben. Also das heißt jetzt nicht, die sind richtig und man kann einfach jetzt sozusagen sich wünschen, die hätten sich durchgesetzt. Es ist ja naheliegend manchmal, dass man das so denkt, ja. Aber ich glaube, damit macht man sich's auch zu einfach. Man muss natürlich auch fragen, warum sind die nicht wirksam geworden? Offensichtlich ist da auch was sozusagen, was nicht funktioniert. Das wäre jetzt sozusagen vielleicht eine quasi materialistisch-marxistische Einsicht in den Geschichtsverlauf. Man muss natürlich auch aufpassen, jetzt die Bedeutung von Theorien und intellektuellen Auseinandersetzungen auch insgesamt nicht überzubewerten, ja, und zu sehen, dass es eben andere bestimmende Bedingungen gibt, ökonomischer Art, gesellschaftlicher Art, sozialer Art und so weiter. Aber genau wenn man das macht, und wenn man aber gleichzeitig sagt, es bleibt richtig und wichtig, eine Theorie zu formulieren, um die Welt zu verändern, also dass das ein Teil in diesem Prozess von Emanzipation ist. Und daran würde ich eben festhalten, dass theoretische Praxis ein wichtiger Moment innerhalb von emanzipatorischen Bewegungen und von emanzipatorischen Prozessen ist, weil es eine Bewegung der Reflexion und des Distanznehmens und Nachdenkens und so weiter auch ist. Eben auch eine Art von Unterbrechung vielleicht, wenn man so will. Also zumindest könnte man das ja überlegen, ob das das ist. Dann folgt natürlich daraus, dass die Theorie nicht allmächtig ist, gerade umso mehr nochmal über die Theorie nachzudenken, ne? Und zu überlegen, was macht sie denn dann konkret und wie wirkt sie?
1: Ich zitiere dich nochmal. Besonders prononciert tritt das Problem, dass aus der Theorie nicht einfach die richtige Praxis folgt und sie so gemeinsam den Faschismus verhindern, schließlich in der kritischen Theorie Theodor W. Adornos und Horkheimers hervor. Paradigmatisch lässt sich dies an Horkheimers programmatischem Aufsatz Traditionelle und kritische Theorie von 1937 ablesen, obwohl der faschistische Sieg als zeitgeschichtlicher Hintergrund des Textes nur an wenigen Stellen thematisiert wird. In diesem Text sieht sich der Theoretiker nämlich mit dem Umstand konfrontiert, dass das deutsche Proletariat die ihm in der Theorie zugedachte historische Rolle als Agent der Selbstbefreiung nach dem Ersten Weltkrieg nun bereits ein zweites Mal zurückgewiesen hatte, als es Hitlers Machtübernahme nicht nur nicht verhinderte, sondern sich sogar von ihm begeistern ließ. Dies erschütterte die Grundannahmen der kommunistischen Politik. Das zentrale Problem ist hier für Horkheimer also nicht mehr die richtige Erkenntnis. In einem gewissen Sinne bestätigt der Faschismus die Kritik des Kapitalismus und der bürgerlichen Gesellschaft, deren zuvor verborgene Wahrheit, nämlich ihren schon immer herrschaftsförmigen Charakter, er nur enthüllt. Das Problem ist ihre Wirkungslosigkeit. Der Zusammenhang zwischen der Gesellschaft und den Möglichkeiten, sie in der Theorie nicht nur zu begreifen, sondern auch praktisch zu ändern, mussten ganz neu gedacht werden. Bei Horkheimer folgt daraus paradoxerweise eine ungeheure Aufwertung der Theorie. Sie rettet sich zu den Intellektuellen, die eine Kritik ums Ganze in den dunklen Zeiten bewahren. Ich denke, es macht Sinn, vielleicht nochmal auf die marxistische Theorie einzugehen und überhaupt den geschichtlichen Hintergrund, vor dem Bloch und Reich ihre Kritik formuliert haben.
0: Ich meine, man darf jetzt auch die marxistische Theorie natürlich nicht unter Wert verkaufen. Also ich glaube, auch die trifft wichtige Momente. Und natürlich ist die formuliert aus einer Situation heraus, in der die Arbeiterinnenbewegung insgesamt sehr stark war, in dem in Russland einerseits die Revolution gelungen ist, andererseits bereits eine, sagen wir, Bürokratisierung und diktatorische Verhärtung der Situation eigentlich im Gange war. Wir haben aber gleichzeitig auch das Ausbleiben der Weltrevolution, auf die man eigentlich gesetzt hatte, ja. Und dann hatte man eben dieses plötzlich erscheinende Auftauchen von faschistischen Banden und so weiter nach dem Ersten Weltkrieg. Und das hat irgendwie das nochmal neu herausgefordert, ne? Also warum ist die Revolution eigentlich ausgeblieben, die Weltrevolution? Die war doch an der Zeit. Und gleichzeitig aber diese Auftauchen einer anderen politischen Kraft, die offensichtlich in der Lage war, auch mit Rückschlägen und so weiter, ne? Also auch der Aufstieg der NSDAP in Deutschland ist ja zum Beispiel nicht bruchlos, sondern da gibt es auch Phasen, in denen die ganz unerfolgreich waren, eine kleine Splitterpartei und so weiter. Und auch in Italien gibt es verschiedene Momente, Verschiebungen und so weiter. Also das darf man ja auch nicht so denken. Das sozusagen

ernst zu nehmen. Und da gibt es dann, glaube ich, eben eine ganze Reihe von, ich würde sagen, im Kern weiterhin kommunistischen TheoretikerInnen, die aber an dieser offiziellen Doktrin sozusagen anfangen, Zweifel anzumelden. Und ich glaube, dass das sehr produktiv eben ist, diese Position einfach mit einzubeziehen. Für mich würde es nicht darum gehen, das eine vollständig durch das andere zu ersetzen, sondern ernst zu nehmen, wie die darüber nachdenken. Und das sind dann eben Leute wie Ernst Bloch, der dem Marxismus sehr zugeneigt war, aber kein Parteimitglied war. Ich glaube, seine Frau war tatsächlich in der Komintern, in der Kommunistischen Internationale aktiv, wenn ich das richtig erinnere. Also er war sozusagen deutscher, jüdischer Intellektueller, der dem Marxismus nahestand, dem Kommunismus nahestand, und der aber sagt, Moment mal, ihr unterschätzt kulturelle Dimensionen in der Frage von politischer Mobilisierung. Das ist diese große These von der Ungleichzeitigkeit, das ist eigentlich auch materialistisch gedacht. Menschen leben aufgrund ihrer unterschiedlichen Lebensverhältnisse in unterschiedlichen zeitlichen Dimensionen, obwohl sie gleichzeitig leben. Und der Kommunismus hätte das nicht richtig verstanden, weil er sich nur auf diesen, man sagt immer so schön, diesen Hauptwiderspruch zwischen Kapital und Arbeit konzentriert hätte, der eben im Jetzt für Bloch steht. Und der Faschismus könnte eben sehr gut diese Ungleichzeitigkeit bespielen. Aber für Bloch kann der Faschismus das so gut bespielen, weil in diesen ungleichzeitigen Momenten durchaus auch etwas steckt, was befreiend sein könnte, was als Kritik gebraucht werden könnte. Ja, also auch eine Kritik an der kapitalistischen Vergesellschaftung steckt da drin. Und die lässt quasi die offizielle kommunistische Doktrin links liegen, weil sie sich eben nur interessiert für diesen Hauptwiderspruch. Es gab dann heftige Auseinandersetzungen, zum Beispiel mit Georg Lukács später, ja. Aber Bloch, auch in so einer gewissen Überheblichkeit, die ich aber irgendwie dann wieder auch charmant finde, formuliert das explizit als Angebot an die Kommunistin. Also der sagt nicht, deswegen muss man den Kommunismus beiseite lassen. Es gibt dann auch so ganz viele Ergebenheitsnotizen an Lenin da drin und Zugeständnisse und so weiter in diesem Buch. Ist 1935 erschienen, aber die Texte sind teilweise aus den 20er Jahren. Sondern der denkt eben, damit muss man das verändern. Und in gleicher Weise gilt das auch für Georges Bataille in Frankreich, der zu dieser Zeit in, sagen wir mal, antistalinistischen Dissidentenkreisen sich bewegt hat, die eine explizite Kritik an der Sowjetunion und auch an der französischen kommunistischen Partei, die im Prozess der Stalinisierung begriffen war, formuliert hat. Unter anderem deswegen, weil er sagte, eure Antwort kann das Problem nicht lösen. Und das hat sich 1933 mit der Machtübernahme Hitlers nochmal in fataler Weise gezeigt. Und wenn wir jetzt nicht eine andere Strategie entwickeln, dann wird uns das auf die Füße fallen, auch in Frankreich. Ne? Also gab es Befürchtungen, ein Putsch in Frankreich von rechten Kräften, die eben auch im Aufschwung waren zu der Zeit. Und dann entsteht ja in Frankreich die Front Populaire, die Volksfront, in Reaktion auf so einen faschistischen Putschversuch oder das, was die als faschistischen Putschversuch bewertet haben, der abgewehrt werden konnte von den Sicherheitskräften, bilden sich massenhafte Demonstrationen. Es gibt ein Zusammengehen von Sozialdemokraten und Sozialisten unter Tolerierung der kommunistischen Partei. Und dann gibt es eine Explosion an Aktivitäten und am Nachdenken, was das bedeuten kann. Und ich glaube, diese Momente, ne, also auch da sieht man wieder die Theorie, also Bataille war jetzt kein Aktivist, also der hat Gruppen gegründet und so weiter, Flugblätter geschrieben. Der war jetzt nicht ein Aktivist in dem Sinne, in dem wir das verstehen. Der war auch nie Parteimitglied, sondern stand dem sehr kritisch gegenüber der Parteiform und dem, was eine Partei mit emanzipatorischen Bewegungen macht. Aber gleichzeitig sehen wir hier eine enge Bezugnahme zwischen sozusagen historischen Ereignissen, politischer Praxis und theoretischen Überlegungen. Und ich glaube, das kann super hilfreich sein, das einfach nochmal zur Kenntnis zu nehmen und genauer anzugucken. Pardon.

0: Angesichts des oft ungläubigen Erschreckens ob einer möglichen Wiederkehr des Faschismus an der Macht scheint es hilfreich, sich die angesichts seines frühen Weges eben dorthin angestellten Überlegungen ins Gedächtnis zu rufen. Es ist frappierend, wie genau viele der alten Beschreibungen die Gegenwart treffen. Nicht abgeklärt sein und darüber zynisch werden, ohne zugleich wie das Kaninchen vor der Schlange zu erstarren oder sich empört einfach abzuwenden, bleibt die Herausforderung für die Faschismustheorie der Gegenwart, auch weil die Faschistinnen genau mit diesen Reaktionen kalkulieren. Du schlägst außerdem vor, dass es hilfreich sein könnte, Zitat, den Blick auf die nahe und ferne globale Entwicklung autoritärer Projekte, ihre Erfolgsmechanismen wie ihre Rückschläge zu richten und kritische Perspektiven von vor Ort einzubeziehen. Ich denke da auch an ganz klassische Antifa-Arbeit. Deine Theorie, die Geschichte der Faschismustheorie, fand ich da wirklich auch sehr hilfreich zur Selbstreflexion, sowohl im Rückblick in Bezug auf meinen eigenen Aktivismus in autonomen antifaschistischen Zusammenhängen. Und ich habe mich in den letzten paar Jahren gefragt, wie es passieren konnte, dass eigentlich kontinuierlich antifaschistische Praxis gegen Rechtsextremismus oder auch im Zuge der grausamen Migrationspolitik der EU stattfindet oder auch wirklich spätestens seit Black Lives Matter ein breites Bewusstsein für strukturellen Rassismus vorhanden ist, mit einer langen Geschichte von Black Theory, Analysen und Theorien, auf die sich zum Beispiel auch Alberto Toscano in seinem Buch Postfaschismus bezieht oder die er jedenfalls zusammenfasst. Und ich denke, ich spreche jetzt wirklich subjektiv, dass ich doch die Antennen eigentlich nie eingefahren habe, aber nun dennoch das Gefühl bzw. die Erkenntnis habe, dass dieser, ich nenne es jetzt mal neuer Faschismus, plötzlich manifestiert ist und man hat gepennt. Und du beschreibst, dass, ich zitiere, der Faschismus wie der Kommunismus zu einem Vergangenheitsphänomen erklärt wurde. Damit ging eine quasi natürliche Zuständigkeit der Geschichtswissenschaft einher. Ihre Untersuchungen beschränkten sich folglich vor allem auf den Zeitraum vor 1945. Der zwar bedrohliche, aber politisch als marginal betrachtete Rechtsextremismus, teilweise auch als Neofaschismus oder Neonazismus bezeichnet, war dagegen Gegenstand von Extremismusforschung und politischer Bildung. Wir sind hier so Nachwendezeit, also von, ich sag mal, Mitte der 80er bis Nachwendezeit, bis in die 90er rein natürlich. Die politikwissenschaftliche Untersuchung des Rechtsextremismus konzentrierte sich auf die Zeit nach 1945, sodass sich ein folgenreicher Bruch zwischen historischer Faschismusforschung und politikwissenschaftlicher Rechtsextremismusforschung etablierte, der die gesellschaftlich-theoretische Untersuchung von Zusammenhängen zwischen beiden ausklammerte. Jedenfalls stellt diese disziplinäre Trennung in der heutigen Situation eine analytische und diskursstrategische Herausforderung dar, auf die aktuelle Neuerung der Faschismustheorie reagieren, indem sie Faschismus und Faschisierung wieder ins Zentrum der Gesellschaftsanalyse stellen. Das fand ich also im Zusammenhang mit meiner eigenen Geschichte und meinem Blick sozusagen auf die Vergangenheit und die 90er da wirklich auch nochmal sehr erkenntnisreich. Und darauf wollte ich hinaus, insofern ist das Buch auch sehr gut geeignet, vielleicht auch für alle Generationen, um sich nicht nur selbst zu verorten, sondern auch selbst zu reflektieren und im Zusammenhang mit auch Parallelströmungen, parallelen Denkweisen, die vielleicht stattgefunden haben in Bezug auf Faschismustheorie, etwas für die Gegenwart mitzunehmen, um vielleicht auch einfach Fehler, die schon gemacht worden sind, nochmal zu vermeiden oder in Zukunft zu vermeiden oder in der Gegenwart zu vermeiden. Und deswegen gehe ich jetzt auch nochmal mit einer Frage direkt in die Gegenwart. Ich kam angesichts der massiven Benzinproteste, die hier ungefähr eine Woche nach Beginn des Kriegs zwischen USA, Israel und Iran stattgefunden haben und die also quasi eigentlich einen, sage ich jetzt mal, erfolgreichen Generalstreik von rechts entsprochen haben, also die maßgeblich von Rechtsextremen gepusht wurden und bei denen anstatt zum Beispiel die Regierung Trump zu adressieren, der hier einen Golfplatz mit Hotel besitzt, auf dem man gut hätte mit Traktoren herumfahren können, um medienwirksam auf sich aufmerksam zu machen. Stattdessen wurde mit Trump als starken Mann auf Postern und Flyern mobilisiert und durch fast alle politischen Parteien hindurch, ausgenommen die hier kaum relevanten Greens, also die irischen Grünen, wurde ihnen mit Zugeständnissen begegnet, insbesondere von linker Seite auch mit Versuchen populistischer Fruchtbarmachung und von Seiten der Regierung mit sehr viel Geld. Und ich bin nicht umhergekommen, mich zu fragen, wann Populismus in faschistisches Begehren umschlägt und auch nochmal die Frage zu stellen, warum Menschen eigentlich gegen ihre eigenen Interessen handeln und völlig unverständlich sich Allianzen eingehen. Die Unzufriedenen erfahren sich in der Rebellion als wirkmächtig. Und Bataille geht ja ausführlich auf den Bonapartismus ein. Vielleicht kannst du das für uns in diesem Zusammenhang auch nochmal ausführen. Für die Hörerinnen eine Anmerkung. Bei Matthes und Seitz erscheint in Kürze eine Neuauflage von Batailles Text Die psychologische Struktur des Faschismus von 1933-34, übersetzt von Tim Traschkalik und mit einem Vorwort von Michael Surya, zu der Elena Stingel und Morten Paul das Nachwort verfasst haben, in dem sie ausführlich auf den Fokus Batailles auf Affektgeschehen eingehen und überlegen, wie sich der Text für die Gegenwart fruchtbar machen lässt. Ich bin darüber ganz besonders erfreut, denn im Laufe der Jahre habe ich mich in meiner künstlerischen Praxis in Auseinandersetzung mit Avantgarde-Bewegungen immer wieder mal auch mit Bataille beschäftigt.
1: Bataille kommt in dem Text zweimal auf den Bonapartismus zu sprechen. Und der Bonapartismus, das erwähnt er nicht explizit, ist ein Ansatz, der in den späten 20er, frühen 30er Jahren von verschiedenen kommunistischen TheoretikerInnen entwickelt wird, die zunehmend in Dissidenz zur Sowjetunion damit treten. Und ich glaube, einer der Schlüsselmomente ist, dass es ein Ungenügen gibt mit der Analyse, die sich so ab 1928 durchsetzt. Das nennt man dann, glaube ich, auf die Linkswende, dass jetzt mit der nächsten großen Wirtschaftskrise auf jeden Fall die Weltrevolution ansteht. Und daraus folgte unter anderem, dass man vor allem die Sozialdemokratie als Feindin markiert hat, weil man gesagt hat, die ist quasi das Hemmnis. Das ist die größte sozusagen konkurrierende politische Kraft und die ist das Hemmnis für die Linkswende. Und da gibt es sozusagen, das sind Otto Bauer in Österreich, August Thalheimer in Deutschland. Also führende PolitikerInnen, die dann in eine Art von Dissidenz zur sowjetischen Bewegung treten. Das ist der Hintergrund. Und die entwickeln das an dem Beispiel des Staatsstreichs von Louis Napoleon Bonaparte. Ist ein Neffe von Napoleon gewesen. Der war Präsident in Frankreich und in einer Krisensituation hat er einen Staatsstreich gemacht und Marx hat darüber einen wichtigen Text geschrieben, der 18. Brumaire des Napoleon Bonaparte oder Louis Bonaparte. Das nehmen die als Vorbild. Und was Marx da analysiert ist, das ist eine Art Verselbstständigung des Politischen gegenüber den ökonomischen Interessen gibt. Ja, also Ausgangspunkt ist eine Krise im bürgerlichen Machtblock. Der kriegt sozusagen nicht mehr organisiert die Stabilität der Republik. Aufgrund ökonomischer Verwerfung kriegt auch sozusagen die anderen Klassen nicht mehr integriert. Aber die ArbeiterInnenbewegung ist auch nicht stark genug, jetzt nochmal eine Revolution zu machen, die jetzt die bürgerliche Herrschaft hinwegfegt. Und in der Situation gelingt es dem Louis Bonaparte, so eine Art klassenübergreifende Allianz zu organisieren, insbesondere mit Bäuerinnen und Bauern, die eben traditionell Napoleon sehr verbunden waren, aus verschiedenen Gründen, aber eben auch aus verarmten, herabgesunkenen sozusagen Elementen der Oberschicht, des Adels, auch des Bürgertums und eben auch so Absprengseln vom Proletariat oder von der ArbeiterInnenklasse, Kleinbürger und so weiter. Also der schafft da so eine Anrufung und kann damit dann in einem Staatsstreich sich da wieder zum Diktator machen und dann auch zum Kaiser, glaube ich, lässt er sich dann auch krönen. Da sagt Marx, das ist irgendwie interessant, hier gibt es irgendwie eine Art von Verselbstständigung des Politischen, die jenseits dieses Hauptkonflikts zwischen Arbeitern und Bürgern, der doch eigentlich nach dem Hinwegfegen des Absolutismus und der Feudalgesellschaft, eigentlich müsste das doch der Hauptkonflikt sein, aus dem sich alle gesellschaftlichen Entwicklungen speisen. Und hier passiert auf einmal was anderes. Und da sagen eben diese Theoretikerinnen, das ist ja vielleicht auch interessant, um das zu beschreiben, was den faschistischen Kräften zu gelingen scheint. Und Bataille hat eben diese interessante Idee, dass er sagt, das ist quasi das einzige historische Beispiel einer Art spontan und populären Restauration von Herrschaft. Ein Wiederauftauchen monarchischer Herrschaft, aber auf einer populären Basis. Nicht mehr dem Populären entgegengesetzt. Ja? Also nicht mehr das Populäre und die aristokratische Herrschaft sind zwei entgegengesetzte Pole, sondern auf der Basis von populärer Begeisterung und Massenpolitik wird da sozusagen so eine Restauration in Gang gesetzt. Und das, findet er, ist ein Vorläufermoment für den Faschismus, wobei der Faschismus noch darüber hinausgeht, weil er das auch als eine Art populäre Wiedereinsetzung souveräner Herrschaft beschreibt, den Faschismus aber eben nicht mehr als Restauration, sondern als eine neue Form. Und zwar eine neue Form, weil die nicht mehr zurückgeht auf Königtum, Kaisertum, sondern eine Art neue, im gewissen Sinne vielleicht sogar reinere Form dieser Art von durch eine auf populärer Massenbasis gebildeter absoluter Herrschaft, die dann auch totalen. Das Latein hat schon diese Idee, dass der Faschismus in einem gewissen Sinne auch so eine totalitäre Dimension hat. Und damit geht er, glaube ich, ein Stück weit auch über die anderen Bonapartismus-Theorien hinaus, weil er damit den Faschismus nicht mehr nur als irgendwie restaurativ oder so beschreibt, sondern schon auch das Neue darin sieht und eben sieht, welche zentrale Rolle diese populäre Dimension spielt. Und da kommen dann natürlich die Affekte ganz zentral ins Spiel. Das Mitreißende, die Art und Weise, wie der Faschismus eigentlich das organisiert, diese totalisierende, einbeziehende Bewegung. Und das ist, glaube ich, ein ganz faszinierender Punkt, mit dem man darüber nachdenken kann, wann populistische Momente oder Politiken auch einen Dreh ins Faschistische kriegen oder was auch die unterscheidet vielleicht oder wo man da irgendwie vielleicht Grenzen ziehen kann. Aber eben die Insistenz darauf, dass für Bataille, und das finde ich plausibel, man sehr stark sagen muss und kann, Faschismus hat was mit Massenpolitik zu tun. Die kann sich unterschiedlich artikulieren. Ausgangspunkt ist eine Gesellschaft, in der Massen schon politisch eine Rolle spielen und eben, dass es eine populäre Dimension daran gibt, was es eben unterscheidet von zum Beispiel einer Militärdiktatur. Auf einer gewissen Ebene verspricht der Faschismus oder gibt es die Idee, dass der Faschismus das Versprechen des Kommunismus auf nationaler Ebene erfüllt. Wir sind alle Deutsche und es ist egal, an welchem sozusagen Ort in der Gesellschaft. Und das ist das Angebot und ich meine, es scheint mir schon so zu sein, dass das natürlich besonders attraktiv wird in dem Moment, in dem die andere Option, nämlich eine international klassenlose Gesellschaft im Geist von Gleichheit, Freiheit und Brüderlichkeit, irgendwie in weite Ferne rückt oder nicht mehr realistisch erscheint. Und gleichzeitig ist ja, und das ist Bataille auch völlig klar, also da macht er sich keine Illusionen, ist es ja so, dass natürlich der Faschismus überhaupt nicht die Klassengesellschaft aufhebt. Also er stellt ja überhaupt nicht die Mechanismen der Klassengesellschaft in Frage, sondern sozusagen die kapitalistische Produktion erfolgt weiter. In dem Sinne könnte man auch sagen, es ist eine Art Ablenkung davon. Es ist so ein Suggerat. Also ich biete dir an, kannst du toll fühlen, dass du Deutscher bist oder Franzose oder Italiener oder was auch immer. Und dafür musst du in Kauf nehmen, dass du weiter ausgebeutet wirst. Das ist so eine schwierige Gemengelage. Interessant ist eben zu verstehen, für Bataille, oder er fragt sich, warum ist das eigentlich attraktiver in einer Zeit, in der es doch die kommunistische Option auch gibt? Ja? Also heute könnte man ja sagen, ist die ja tatsächlich irgendwie vom Tisch. Also es gibt Leute, die für den Kommunismus kämpfen und es gibt sozusagen irgendwie emanzipatorische Bewegungen und so weiter. Aber es gibt jetzt ja keine Massenbewegung oder Massenpartei, die jetzt gerade das auf die Agenda setzt. Wir machen jetzt die Revolution und leben dann in der klassenlosen Gesellschaft leider. Aber das gab es ja in den 30er Jahren und zwar sehr stark. Warum ist das eigentlich nicht so attraktiv? Und da sagt Bataille, dass die Kommunistin, und das hat auch was mit ihrer Vernunftpolitik und mit dieser Idee, dass sozusagen alles rational sein muss und Recht und so weiter, die verfehlen eigentlich das, was an der Befreiung attraktiv sein könnte. Und das ist für Bataille eigentlich das Wilde, das sozusagen sich selbst erleben, das Spontane, Unreglementierte und so weiter. Im gewissen Sinne versprechen die Kommunistin das, was die bürgerliche Gesellschaft verspricht zu leisten, aber nicht leistet, nämlich dass alle gleich sind und es sozusagen nur noch um die Tauschbeziehungen zwischeneinander geht und es eigentlich keine Unterschiede durch Herkunft und so weiter geht, das versprechen die Kommunisten zu realisieren. Und das, sagt er, das ist eigentlich ein bisschen schales Angebot. Ob das jetzt den Kommunismus richtig trifft oder nicht, ist nochmal eine andere Frage und auch, ob das die marxistische Theorie richtig trifft. Aber er sagt, damit verfehlen sie eigentlich was Essentielles am sozusagen Menschsein. Und das ist das, unterschiedlich zu sein, nicht gleich zu sein und auch nicht vergleichbar zu sein. Ich glaube, dass er sozusagen die Idee hat, dass der Faschismus diese Dimension schafft zu bedienen, die in der bürgerlichen Gesellschaft immer ausgeschlossen werden muss. Also da kommen wir dann, glaube ich, auf diese Begriffe von heterogen und homogen auch gleich zurück. Die bürgerliche Gesellschaft muss das die ganze Zeit von sich ausschließen, weil ihr Prinzip ist die Austauschbarkeit, die Äquivalenz, die Kommensurabilität. Das ist so der bürgerlichen Gesellschaft auf der Oberfläche. Und dafür muss sie immer alles, was ungleich ist, abspalten. als Marxistin wissen wir, sie brauchen trotzdem auch diese Ungleichheit. Das ist sozusagen dann auch ein Reservoir der Unruhe, ja. Und der Faschismus, der merkt das und kann das bedienen und der benutzt das aber im Endeffekt, um wiederum die bürgerliche Gesellschaft zu stabilisieren. Das ist eigentlich wieder so eine Ersatzpolitik, könnte man sagen. Aber solange die Kommunisten nicht verstehen, dass Befreiung, die sie anzubieten hätten, eigentlich viel attraktiver sein könnte, indem sie diese Dimension auch ernst nimmt. Und das ist die Dimension der Affekte, aber das ist auch die Dimension, unvergleichbar zu sein. Nicht in einem Ausgleichsverhältnis zu stehen, unreglementiert zu sein, ja, sich zu erfahren in seiner Spontanität, in all seinen Kapazitäten. So lange bleibt eben der Faschismus ein attraktives Angebot, obwohl er nur ein Sogorat ist. Ne? Also Bataille sagt nicht, der Faschismus ist wirklich revolutionär und wirklich eine Befreiung des Individuellen. Ganz im Gegenteil. Am Ende vernichtet der Faschismus alles Individuelle und zieht seine Kraft genau daraus. Aber er kann erstmal ein Angebot formulieren, das so wenigstens ein bisschen aufregend ist. Also wenn ich mit der SA durch die Straßen laufe und Fenster einschmeiße, dann muss ich dafür zwar eine Uniform anziehen und muss genau machen, was mir jemand sagt und so weiter. Aber es ist wenigstens ein bisschen was los. Spitz jetzt zu, aber so kann man sich das, glaube ich, vorstellen. Und das heißt, die Kommunistinnen sollten das nicht kopieren, sondern müssen eigentlich eine noch bessere, wildere Situation ernst nehmen, ermöglichen. Und was sie stattdessen machen, ist sozusagen in ihren Parteiorganisationen und mit ihrer revolutionären Disziplin und so weiter, das radikal abzuschneiden. Ja? Und sie verfehlen damit eigentlich was ihre Chance ist. Da versucht, glaube ich, Bataille irgendwie den Finger drauf zu legen und das irgendwie zu fassen zu bekommen.

0: Ich beobachte gegenwärtig, dass nachdem es meiner Wahrnehmung nach ab der Mitte der 90er bis in die 2010er Jahre hinein zumindest bei Teilen der radikalen Linken durchaus eine Praxis bzw. Versuche gab, die Verhältnisse zum Tanzen zu bringen, wie es so schön heißt, und das auch ernst zu nehmen, ein gutes Leben für alle zu fordern, jetzt diesen enormen Backlash gibt. Damals hatte das sicher auch mit bestimmten Theoriebildungen zu tun. Du gehst zum Beispiel auf Deleuze und Guattaris Analysen ein. Der Faschismus ist mitreißend. Solange der Antifaschismus nicht so geil ist wie der Faschismus, haben wir keine Chance. Aber auch auf Poststrukturalismus, zum Beispiel mit Foucault, gesagt, es reiche nicht mehr, antifaschistisch zu sein. Leben und Theorie müssen auch nicht faschistisch geführt und formuliert werden. Freude, Feier, ja Ekstase scheinen mir im Rückblick selbstverständlicher oder sogar fast zentraler Teil linksradikaler politischer Kämpfe und Praxen um Gleichberechtigung und Teilhabe. Von Antira über kein Mensch ist illegal, Kanaka, Tak, No Border, No Nation, Migrantifa, Queerfeminismus bzw. Queerpolitik. Wem gehört die Stadt, wem die Welt? Die Feier, das Feiern wurde gefeiert. Ob Raven als Teil politischer Praxis letztendlich tatsächlich so apolitisch, ja sogar entpolitisierend war, wie damals schon von Kritikerinnen geungt wurde, diese Frage müssen wir uns gegebenenfalls heute erneut stellen. Der Schriftsteller und Publizist Max Czollek und die Politikwissenschaftlerin Hadija Haruna Oelker adressieren das in ihrem Buch Alles auf Anfang. Gegenwärtig werden die erkämpften emanzipativen Fortschritte zur Ursache gesellschaftlicher Probleme erklärt. Der Anti-Vogue-Diskurs ebnet den Rechten den Weg. Und Max Czollek schreibt, selbstverständlich sehe ich, dass die Postmigrationsgesellschaft oder der Kulturbetrieb genauso voller Gewaltstrukturen von Sexismus bis Antisemitismus ist wie der Rest der Gesellschaft. Diese Erzählung der Postmigration oder Kunst als Ort des menschlichen Fortschritts ist selbst eine Story, die man als das zurückweisen muss, was sie ist. Eine schöne Geschichte, zusammengeträumt von Künstlerinnen, diskriminierten und privilegierten Menschen, auch von mir, motiviert von einer Hoffnung, dass es anders weitergehen könnte. Und ein paar Seiten weiter stellt er mit dem Rapper Upsilon fest, ich bin nicht enttäuscht, ich habe nichts erwartet. Ich, Itti, habe auch nichts erwartet, aber ich bin dennoch sehr, sehr wütend, immer wieder. Mich interessiert an dieser Stelle, ob und wie der Backlash, der sich in massiver reaktionärer Gewalt gegen Minderheit etwas mit Begehren und dem Heterogenen zu tun hat.
1: Es gibt ja diese Idee von Adorno und Horkheimer der Tatschen Projektion, wo ja die Idee ist, das, was ich eigentlich selber will, was ich mir nicht zugestehen kann aus verschiedenen sozialen und psychologischen Gründen, ja, das projiziere ich auf die anderen und verurteile es an den anderen. Also so würde ich das jetzt mal versuchen, grob zusammenzufassen. Ich glaube, dass das was ist, was man an dieser extremen Queerfeindlichkeit sehr gut sehen kann, nämlich dass eigentlich ein Phantasma von Perversion und sexueller Ausschweifung und so weiter projiziert wird auf andere, die das gar nicht haben. Also das ist ja nicht eine Realität, sondern das wird projiziert, um es sozusagen da zu vernichten und sozusagen wegzumachen und daraus dann wiederum Lustgewinn zu haben. Also man kann eigentlich die eigenen Fantasien, die man sich selber nicht zugesteht, ausleben, indem man sie am anderen verurteilt. Das ist da der Mechanismus. Und wenn man jetzt in die Gegenwart guckt, dann gibt es das ja schon auch von linker Seite, so eine Stoßrichtung irgendwie so, ja, vielleicht hat es der Feminismus wirklich übertrieben. Ja, vielleicht sind die Queers ja wirklich, haben die sich zu sehr in den Vordergrund gedrängt, in den Bewegungen. Ne, ist doch verständlich, dass es dagegen jetzt so ein Gegenpendel gibt und damit müssen wir jetzt auch ein bisschen respektabler auftreten und so weiter. Ne? Also in den 70er Jahren gibt es ja immer diesen Gag, dass bestimmte K-Gruppen und kommunistische Aufbauorganisationen gesagt haben zu ihren Mitgliedern, ihr müsst euch die Haare schneiden, ihr dürft nicht mehr langhaarig sein, weil sonst nehmen euch die ArbeiterInnen nicht ernst. Ich glaube, da kann man mit Partei sagen, ist genau die falsche Strategie, weil ihr eigentlich das, was wirklich interessant an euch sein könnte, nämlich dass es wirklich eine Möglichkeit gibt, sich frei von Angst lustvoll auszuleben, den eigenen Wünschen und Fantasien Räume zu verschaffen, die nicht gewalttätig und vernichtend anderen gegenüber sind, die in Wechselverhältnisse treten, weil es eine Möglichkeit gäbe, zuzulassen, dass man sich verändert, dass man vorher nicht weiß, wo man bei rauskommt. Weil all das wird damit sozusagen eigentlich abgeschnitten. Und man müsste mit Partei sagen, nein, jetzt erst recht. Jetzt erst recht müssen wir für die Vielfalt von Lebensformen kämpfen und eben aber nicht projektiv. Ja? Es geht da nicht darum, dass schon irgendwie in der Realität von Queers und Transmenschen und so weiter, also die müssen nicht die Galionsfiguren für so eine Bewegung sein, sondern die sollen einfach ohne Angst leben dürfen, so wie sie wollen. Und dafür müssen wir natürlich absolut kämpfen. Der Wunsch, der sich in der Projektion eigentlich manifestiert, gewaltvoll, der ist ja nicht falsch. Und den kann man sozusagen, glaube ich, dem müsste man Raum verschaffen von emanzipatorischer Seite. Und das könnte man mit Bataille versuchen zu entwickeln.
0: Ein guter Zeitpunkt, um einige Begriffe, mit denen Bataille in seinem Text arbeitet, wie das Homogene und das Heterogene, nochmal genauer anzuschauen, um die in unserem weiteren Gespräch als Grundlage zu haben.
1: Erstmal kann man mit Bataille ganz grob sagen, das Homogene, das ist ganz schlicht gesagt die Welt der Produktion und der Nützlichkeit. Und das Interessante an der Nützlichkeit für Bataille ist, und das ist sozusagen nicht nur jetzt im Kapitalismus so, im Kapitalismus ist es quasi in einer bestimmten Weise verschärft und schon gereinigt, aber nützlich ist immer für etwas anderes. Ich muss arbeiten, um überleben zu können. Damit ist die Arbeit selbst schon in Abhängigkeit von was anderem. Und Bataille sagt, das ist quasi eigentlich eine Grundbedingung menschlicher Existenz. Wir können, und das kommt bei Marx vor und so weiter, ja, der Mensch ist quasi das arbeitende Wesen, weil er bestimmten Zwängen unterliegt, die ihn dazu zwingen, die Natur zu bearbeiten und so weiter. Und Bataille's Gedanke ist jetzt, das ist zwar so, dass der Mensch das muss, aber gleichzeitig, weil er darin ja sozusagen diese Abhängigkeit ist, ist er darin eigentlich unsouverän. Er ist eigentlich unterworfen. Das ist sozusagen immer schon der Raum von Herrschaft. Das kann man dann irgendwie fortsetzen. Deswegen müssen wir in Gesellschaften leben, weil alleine können wir das nicht. Deswegen brauchen wir Regeln und so weiter, die das organisieren. Bataille hat jetzt die Idee, dass eigentlich das, was uns genuin aber unterscheidet von Naturwesen, also von diesem, in dieser Abhängigkeit zu stehen, ist da, wo wir aus diesem Zwang ausbrechen. Und das ist ganz schlicht gesagt die Welt des Heterogenen. Und da ist es eben so, dass es Objekte, Empfindungen und so weiter gibt, die zwar sich ineinander übersetzen können und sich anstupsen können, sage ich mal, aber die für sich selbst sind, die nicht schon eingebunden sind in diese Abhängigkeitsbeziehungen, die eben das Homogene beherrschen, diese Austauschbeziehungen. Und eigentlich geht es Bataille die ganze Zeit darum zu fragen, wie in bestimmten Gesellschaften eigentlich das Verhältnis zwischen diesen beiden Dimensionen menschlicher Existenz. Im gewissen Sinne ist das unauflöslich, dass es die beide gibt und dass die in der Spannung auch zueinander treten, aber auch in der Abhängigkeit voneinander. Wenn ich nicht mein Überleben sichere durch die Bearbeitung der Natur und die Kooperation mit anderen und den Austausch, dann kann ich auch nicht am heterogenen Teil haben. Diesen Anteil Naturwesen zu sein und nicht frei zu sein, der muss sein. Aber wenn ich sozusagen den anderen Teil nicht habe, dann bin ich kein Mensch, weil ich dann sozusagen zurückgeworfen bin, vollständig auf diese, ich nenne es jetzt Naturdimension, ich weiß, ich glaube, Bataille würde das gar nicht so nennen, aber vielleicht hilft das. Und Bataille geht es eigentlich darum, nachzuvollziehen, wie verschiedene Gesellschaften dieses Verhältnis organisieren. Und dabei erzählt er dann später, das ist aber schon angelegt, glaube ich, in diesen Texten aus den 30er Jahren, aber später erzählt er dann eine Art von Verfallsgeschichte. Im gewissen Sinne wird im Fortschreiten der zivilisatorischen Entwicklung, also das, was man Geschichte nennt, mit dem Eintritt des Menschen in die Geschichte, werden eigentlich diese Aspekte immer weiter getrennt. Und verabsolutiert sich das eine auf Kosten des anderen. Und davon ist dann die bürgerliche Gesellschaft und der Kapitalismus sozusagen eine, die letzte, dann kommt der Faschismus und der Kommunismus, die machen das dann wiederum anders, die letzte Station, in dem sich eigentlich diese Dimension der Herrschaft verabsolutiert gegenüber diesem Ort der Freiheit. Und es geht eben Bataille darum, darüber nachzudenken, wie man das wieder neu in ein anderes Verhältnis setzen kann. Und ich glaube, die Tendenz, die gerade dieser Text, über den wir jetzt sprechen, hat, ist, dass das manchmal so scheinen kann, als würde Bataille einfach nur Bataille für das Heterogene ergreifen und würde das nun absolutieren wollen gegenüber dem Homogenen. Aber ich glaube, er ist sich eigentlich sehr klar darüber, dass das nicht funktioniert und dass es ihm immer darum geht, kann es irgendwie ein Verhältnis zwischen beiden geben, in dem möglichst viel Freiheit steckt und möglichst wenig Herrschaft. Also das wäre so, glaube ich, meine Idee. Und ich glaube, es ist auf einer bestimmten Ebene sehr verwandt mit Gedanken der kritischen Theorie. Also Herbert Marcuse sagt, Das Problem eigentlich der bürgerlichen Gesellschaft ist, dass sie Herrschaftsverhältnisse aufrechterhält, die auf dem Stand der ökonomischen und sozialen Entwicklung nicht mehr nötig wären, um das Überleben zu sichern. Ja, also die Herrschaft verselbstständigt sich gegenüber der Notwendigkeit, uns auch unterzuordnen. Und ich glaube, dass damit versucht irgendwie Partei einen Umgang zu finden. Und da sagt er eben, ist quasi die Art und Weise, wie der Kommunismus Realität geworden ist, nämlich im Staatssozialismus, ist eigentlich ein noch radikalerer Ausschluss des Heterogenen, als es schon im Kapitalismus der Fall ist. Und er sagt, ja, das ist halt noch langweiliger. Da ist noch weniger was von sozusagen dem, was uns eigentlich als Menschen auszeichnet und frei macht und nicht in Naturzwänge sozusagen bindet, noch mehr ausgeschieden. Die Teilung ist noch absoluter. Und im gewissen Sinne könnte man sagen, ist der Faschismus die Rache, das sagt jetzt nicht Partei, das sage jetzt ich, ist sozusagen die Rache dafür, dass der Kommunismus das nicht richtig verstanden hat. Und dann gibt es sozusagen so eine interessante Parallele zwischen so einem Monopolkapitalismus, Faschismus und sozusagen Staatskapitalismus im Faschismus und Staatskapitalismus in sozialistischen Staaten. Das gibt es auch in der kritischen Theorie, bei Friedrich Pollock zum Beispiel, diesen Gedanken, dass auf der ökonomischen Ebene eigentlich alle drei politischen Phänomene eigentlich mit einer ähnlichen ökonomischen Entwicklung zu tun haben, nämlich mit dem immer größeren Zusammenschluss von Wirtschaftszweigen, Monopoltendenzen, dass eben nicht mehr die freie Konkurrenz, sondern die staatliche Lenkung zentral wird. Und in der kritischen Theorie ist die Idee, das ist eigentlich, könnte das die Grundlage sein für eine Befreiung. Aber gleichzeitig unterläufen diese Zentralisierungstendenzen eben auch die subjektiven Dispositionen, mit denen das möglich wäre, sich Freiheit zu empfinden. Und da finde ich, ist eben dieser Vorschlag, den heterogenen Raum zu verschaffen, glaube ich, eine Antwort. Und ich glaube, da kommt das Subversive rein. Also deswegen, subversiv heißt für Partei eben nicht die Trennung zu verabsolutieren und sich auf eine Seite zu schlagen, sondern eigentlich, so verstehe ich das zumindest, dieses Verhältnis in Bewegung zu versetzen und spielerisch zu machen. Und was Partei vielleicht nicht genug, zumindest in diesen Texten, würde ich sagen, im Blick hat, ist, dass vielleicht das, was er als homogen beschreibt, in Wirklichkeit gar nicht so homogen ist, wie er denkt, sondern darin selbst auch im Kleinen und Mikrologischen schon vielfach diese Wechselverhältnisse enthalten sind und man eigentlich die mobilisieren müsste. Das wäre, glaube ich, das, was man zum Beispiel aus einer späteren feministischen Kritik einbringen könnte in Batailles Denken. Eine Aufmerksamkeit für eigentlich andere Verhältnisse zwischen Herrschaft, Zwang, Abhängigkeit und Freiheit im Kleinen. Zum Beispiel in der Reproduktion, in der Sorge für Kinder, in Freundschaften, Sorgetätigkeiten, Reproduktion habe ich schon gesagt. Das hat jetzt Partei, glaube ich, nicht in der Weise auf dem Schirm, aber das könnte man, glaube ich, damit in Bezug setzen. Und das sind Orte, an denen Subversion dann, glaube ich, wirken kann und seine Rolle spielt. Und das finde ich irgendwie einen sehr attraktiven Gedanken, der eben ganz stark gegen dieses totalisierende Moment eigentlich sich setzen lässt.
0: An dieser Stelle müssen wir eine kleine Zäsur machen und quasi einmal darüber schlafen. Morgen früh um 10 Uhr aber geht es weiter. Wir sprechen über subkulturelle Phänomene und wie eine antifaschistische Theorie aussehen könnte.

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0: Diese Sendung ist die Fortsetzung der Sendung von gestern Abend, das heißt der zweite Teil zu Faschismustheorien. Mein Gast ist der Literatur- und Kulturwissenschaftler Morten Paul. Er arbeitet am Germanistischen Institut der Ruhr-Universität Bochum, wo er zu den Verbindungen von Freudscher Psychoanalyse und Marxscher Kritik der politischen Ökonomie forscht und lehrt. Und ich fasse in seinen Worten zusammen, wo wir ungefähr gestern stehen geblieben sind in unserer Beschäftigung mit Faschismustheorien, insbesondere der von Georges Bataille. Für Bataille sind alle menschlichen Gesellschaften durch das Verhältnis von Homogenen, verstanden als die Welt des Nützlichen und der Produktion, und des Heterogenen, verstanden als die Sphäre des Überschusses und der Verschwendung, bestimmt. In der bürgerlichen Gesellschaft verabsolutiere sich allerdings das Prinzip des Homogenen auf Kosten des Heterogenen. Die bürgerliche Gesellschaft zeichnet sich aus dieser Perspektive durch den durch Geld vermittelten Tausch aus, der Unterschiedliches unter dem Aspekt ihrer Vergleichbarkeit austauschbar macht. Es ist eine Gesellschaft des und dergleichen. Grundlage der homogenen Gesellschaft ist für Bataille aber nicht der Tausch selbst, sondern die Produktion. Innerhalb der homogenen Gesellschaft habe nur das Produktive und Nützliche Bestand. Der Logik der Austauschbarkeit folgend, handelt es sich dabei jedoch stets um eine Nützlichkeit für etwas oder jemand anderes. Aus dem Nachwort von Die psychologische Struktur des Faschismus, das Morten Paul und Elena Stingel verfasst haben. Affekte bedrohen das Homogene. Bataille begreift den Faschismus als Konzentration dieser Affekte, und zwar in der Figur des Führers. Im Führer erlebt sich die Masse selbst und sie erlebt sich als stark. Das zuvor der Verachtung preisgegebene verwandelt sich dabei in etwas, das über der Welt desgleichen steht, ja diese offensichtlich sogar zu beherrschen vermag. Paradoxerweise dient aber die Konzentration des Heterogenen dazu, die Welt des Homogenen aufrechtzuerhalten. Die Erregung wird zum Mittel der Autorität, die der Führer gegen die Massen ausübt. Im Führer genießt die Masse also nicht zuletzt ihre eigene Unterwerfung, an der sie qua Identifikation mit ihm partizipiert. Der Führer kann sich darum auch nie ausschließlich auf Terror und Gewalt stützen. Seine Macht bedarf der Umlenkung der An- und Abstoßungen in dem, was Bataille eine Binnenaffektion zwischen Führer und Masse nennt. Ich stelle jetzt nochmal dein und Elenas Fazit zu der psychologischen Struktur des Faschismus quasi voran. Instruktiv ist dieser Ansatz deshalb insbesondere, um die bequeme Entgegensetzung von Demokratie und Faschismus zu unterlaufen. Die bürgerliche, in Klammern homogene Gesellschaft ist auf, in Klammern heterogene Machtmittel angewiesen, die außerhalb der eigenen Logik liegen. Man denke dabei etwa an hochgerüstete Polizeiapparate, tödliche Grenzregime und den unerbittlichen Kampf gegen alle, die nicht im engeren Sinne produktive, also profitable Arbeit verrichten. Diese Machtmittel gehören zwar zur langweiligen Homogenität, friedlich sind sie aber sicher nicht. Faschistoide Politik inszeniert sich dagegen, wie Bataille beobachtet, als Spektakel. Ein heutiges Beispiel, Javier Milei und Elon Musk mit der Kettensäge, das mit dieser langweiligen Gleichheit Schluss mache. Doch geht dieses Spektakel einher mit den zwanghaften Ausmerzen von kulturellen Unterschieden, zur Unterdrückung politischer Differenzen und zur radikalen Einschränkung sozialer Vielfalt, also zur Vernichtung von allem, was tatsächlich ganz anders als das angeblich ganz andere ist. Du hast am Ende der letzten Sendung festgestellt, dass, wenn es gelingt, Heterogenes zu akzeptieren, könnte dies möglicherweise zu Veränderungen führen. Und wir waren bei der Subversion stehen geblieben.
1: Und subversiv heißt für Bataille eben nicht, die Trennung zu verabsolutieren und sich auf eine Seite zu schlagen, sondern eigentlich, so verstehe ich es zumindest, dieses Verhältnis in Bewegung zu versetzen und spielerisch zu machen. Und was Bataille vielleicht nicht genug im Blick hat, ist, dass vielleicht das, was er als homogen beschreibt, in Wirklichkeit gar nicht so homogen ist, wie er denkt, sondern darin selbst auch im Kleinen und Mikrologischen schon vielfach diese Wechselverhältnisse enthalten sind und man eigentlich demobilisieren müsste.
0: Du hattest Care-Arbeit genannt, du hattest Revolutionspolitiken genannt, du hattest Freundschaft genannt. Ich würde jetzt vielleicht noch Nachbarschaftshilfen ins Boot holen, Organisierung eben auf Graswurzel-Level. Wenn wir in die USA schauen, bei den Protesten gegen ICE, wenn Nachbarn andere Nachbarn ausbilden, damit sie sich auch wehren können gegen Übergriffe, in welchen Formen auch immer. Und wir brauchen natürlich auch Jugendzentren, Orte, wo wir uns organisieren können. Surfer.

persistent. Wenn diese Wechselverhältnisse also ignoriert werden, dieses In-Bewegung-Setzen totalisiert wird und das Unterlaufen, die Möglichkeit der Subversion nicht wahrgenommen wird, dann läuft man Gefahr, selbst zum Komplizen des Homogenen der Welt der Produktion und des Nützlichen zu werden. Der Philosoph Deleuze und der Psychoanalytiker und Aktivist Guattari erkennen, so führst du in Theoriegeschichte der Faschismustheorie an, das Zitat historisch Neue des Faschismus darin, wie dieser das Begehren mobilisiert, und sprechen von Mikrofaschismus. In der Moderne wird auch das Begehren zergliedert, nicht nur der Körper. Er führt Deleuze und Guattari schließlich zu der provokanten These, dass es auch einen faschistischen Antifaschismus geben kann, nämlich überall dort, wo ein faschistisches Begehren antifaschistische Organisation bestimmt. Es gibt, so waren sie überzeugt, auch einen Faschismus in der antifaschistischen Theorie, dort nämlich, wo diese Theorie selbst in faschistischer Weise paranoisch, zentralisierend, autoritär, sadistisch und vernichtend funktioniert und sich, wie man aus heutiger Perspektive sagen könnte, damit allzu willfährig vor den karzeralen Karren einer autoritären Formierung spannen lässt, gegen die sie doch zu kämpfen vorgibt. Linker Faschismus ist primär eine rechte Projektion und nützlicher Bürgerschreck, aber Linke und ihre Theoretikerinnen, zumal wenn sie sich anmaßen, die Praxis zu lenken, sind, das ist eine aus diesen Überlegungen zu gewinnende Einsicht, keinesfalls immun gegen faschistische Versuchungen. Zitat Ende. Über diese unbequeme Erkenntnis sprechen wir jetzt noch ein bisschen ausführlicher und wir tun das natürlich, oder ich zumindest tue das natürlich aus meiner Erfahrung auch in subkulturellen Zusammenhängen und gerade auch in subkulturellen Bewegungen wie Punk, wo es, und ich nehme mich da jetzt überhaupt nicht raus, natürlich immer auch eine Affinität gibt zu diesen heterogenen Momenten, beziehungsweise wir kennen das alle, wir möchten die eigentlich auch gerne, sehr gerne erzeugen, weil die Rebellion, die Destruktion, die nihilistischen Momente ja großen Spaß machen können. Ich denke oder ich hoffe, ihr wisst, wovon ich spreche.

gibt natürlich auch bei Bataille und auch bei den Surrealisten einen Flirt mit der Gewalt, eine Faszination für diese Massenaufmärsche und so weiter. Ich meine, Bataille ist, glaube ich, sehr sensibel dafür, dass der Faschismus eben nicht wirklich einfach nur der Heterogenität Raum verschafft, sondern eigentlich im gewissen Sinne die Heterogenität nutzt, um, ich würde jetzt zugespitzt sagen, eine noch schärfere Homogenität herzustellen. Das ist sozusagen eigentlich nur noch so ein Entwicklungsschritt, während die bürgerliche Gesellschaft sozusagen das Heterogene ausschließen muss und dann ist es aber als Außen der bürgerlichen Gesellschaft immer da und bedroht sie, erst revolutionär und dann eben faschistisch. So ist sozusagen im Faschismus, wird die sozusagen einsetzt und es wird eine neue Verbindung von Homogenität und Heterogenität hergestellt, wo das Heterogene zum Mittel wird, das Homogene ganz zu totalisieren. Und Bataille sagt auch, wenn das an seinen Endpunkt kommt, dann ist das, was menschlich ist am menschlichen Leben, ausgelöscht. Weil das menschliche Leben immer nur in Veränderungen, in Vermittlungen und so weiter, im Austausch, in Differenzen sich sozusagen artikuliert. Und das wird am Ende ausgelöscht. Das ist ja sehr klar. Und gleichzeitig ist es natürlich schon so, der kommt aus einer Position, wo er die bürgerliche Gesellschaft wahnsinnig langweilig findet, wo er von intellektuellen und auch künstlerischen Bewegungen, du hast den Surrealismus genannt, in dem Umfeld bewegt sich Bataille auch eine Zeit lang, geprägt ist, die erstmal sagen, wir müssen Schluss machen mit diesem langweiligen Alltag und wir müssen das Verrückte nach oben bringen, das Verdrängte und so weiter. Und ich glaube, dass er vielleicht da auch übersieht, zum Beispiel Prozesse der Differenz im Kleinen, dass er da auch nicht sensibel ist in dieser Faszination für die harten Brüche und für das Krasse, dass er da teilweise auch nicht richtig sieht, wo vielleicht was anderes im Gang ist. Und darin selbst gibt es vielleicht auch so einen Moment von so einer totalisierenden Logik dann auch bei ihm, ne? Also der sich dann ein Stück weit annähert. Und ich meine, das ist das, was die Kritik vor allem in Deutschland, schon in den 30er Jahren, bei Adorno und Horkheimer und Benjamin und Bataille kannten sich. Benjamin hat teilweise auch an Treffen teilgenommen, die Bataille organisiert hat. Bataille hat dann bei Benjamins Flucht das Passagenmanuskript versteckt in der Bibliothek Nationale, wo Bataille Bibliothekar war. Aber es gibt sozusagen diese Kritik, die sich dann bis Habermas vorzieht, dass es eigentlich eine zu starke Faszination für die Gewalt gibt und dass Bataille nicht mehr in der Lage ist, irgendwann Kriterien aufzustellen, nach denen sich faschistische Gewalt und emanzipatorische Gewalt, oder wir müssen eigentlich den Gewaltbegriff nehmen, wir könnten auch sagen, das faschistische Heterogene und das kommunistische emanzipatorische Heterogene unterscheiden lassen. Ich glaube, man findet, oder Elena und ich haben versucht, in unserem Text Kriterien zu entwickeln oder Hinweise darauf zu finden, woran man sie unterscheiden kann. Aber ich glaube, man muss das schon ernst nehmen, dass es dieses Problem gibt und dass auch in Deutschland natürlich Bataille in seiner Wiederentdeckung in den 70er und dann in den 80ern und 90er Jahren tatsächlich auch in einem Milieu rezipiert wurde, die tatsächlich auch irgendwie was an ihm vor allem gefunden haben, weil er so mit dem langweiligen Alltag der Bundesrepublik und der sozusagen von linksliberaler Seite angeblich instruierten Herrschaft der Vernunft und der Deliberation und des Konsenses und so weiter, ne? Also die fanden ihn interessant, weil er damit gebrochen hat. Und da gab es natürlich auch Leute drunter, die ihn auch übersetzt haben. Ich denke jetzt irgendwie an Gerd Bergfleth zum Beispiel und ihn interpretiert haben, die dann auch sehr starke Berührungspunkte mit der neuen Rechten aufgewiesen haben oder sogar ein Teil davon waren. Das gehört, glaube ich, auch zu dieser Figur oder zu diesem Ansatz, das auch ernst zu nehmen und nicht einfach nur zur Seite zu wischen, sondern eben zu gucken, gibt es in diesen Texten Aspekte, an denen sich dann doch festmachen lässt, was den Unterschied macht. Und ich glaube, Bataille bringt das für mich auf den Begriff der Subversion und Unruhe. Und die unterläuft eigentlich, finde ich, bei ihm auch selbst, auch in seinen Texten, auch textstrategisch, rhetorisch und so weiter, immer wieder diese Tendenz auf Totalisierung und radikalen Bruch und so weiter selbst. Und die Momente muss man dann aufsuchen und mit denen weiterarbeiten. Das ist, glaube ich, das, was Elena und ich eben vorschlagen in unserer Lektüre von Bataille.

0: Die Soziologin, Philosophin und Literaturwissenschaftlerin Elisabeth Lenk, eine Adorno-Schülerin, zu deren Arbeitsschwerpunkten die Literatur und Philosophie der Surrealisten und insbesondere die von Bataille gehörten, machte sich in ihrem Aufsatz Kritische Theorie und surreale Praxis, wie auch ihr beschreibt, für Bataille als redlichen Mittler zwischen Surrealismus und kritischer Theorie stark. Sie stellte seine Theorie der Souveränität in einen radikal antifaschistischen Kontext. Darüber können wir vielleicht noch sprechen. Wenn ich mich richtig entsinne, liest sie diese als Souveränität der Machtlosen. Die deutsche Rezeption hingegen, schreibt ihr, verfehle nach Lenk genau diesen antifaschistischen Einsatz zum Schaden der kritischen Theorie. Die Frankfurter Schule als auch die Surrealisten, schreibt Lenk, waren bestrebt, dem Politischen eine neue Dimension zu verleihen. Diese neue Dimension mag nichts anderes sein als die philosophische Höhle, in die sie sich unter dem Druck zeitgenössischer Probleme zurückziehen konnten und aus der sie regelmäßig mit der Lösung zurückkehrten, einer stets überraschenden Lösung, zu der sie durch die mechanische Anwendung begrifflicher Apparate nicht hätten gelangen können. Hier griffen beide auf ein Konzept zurück, das von der europäischen Avantgarde aus Erfahrung entwickelt wurde, Geste und Zeichen als gewaltlose Alternative zur Politik. Zitat Ende. Entsprechend fasst du in Theoriegeschichte der Faschismustheorie zusammen: Angesichts des Holocaust radikalisierte sich die der Gesellschaftstheorie des Instituts für Sozialforschung zugrunde liegende These von der ökonomischen Entwicklung hin zu einem Monopolkapitalismus, aus dem sich für die Institutsmitglieder zunächst noch Faschismus und Antisemitismus ergeben hatte, zur Annahme einer grundlegenden Dialektik der Aufklärung. Die Aufklärung selbst war in Mythos und Barbarei umgeschlagen und forderte nun zur grundlegenden Kritik der Vernunft auf. Michel Surya, der das Vorwort »Den Faschismus denken« zur Neuauflage von Batailles psychologischer Struktur des Faschismus geschrieben hat, weist darin auf die Figur des rassisch Dissoziierten in Batailles Text hin. Die Figur schlechthin einer faktischen oder natürlichen Dissoziation, die Figur par excellence der endgültigen Dissoziation. An ihr wird sich der faschistische Sadismus schulen, einzig ihre Vernichtung wird die Angst in Luft auflösen, die sie offengelegt hat. Zitat Ende. Diese Figur ist, wenn ich es richtig verstehe, Repräsentation der Vielheit. Ihr gegenüber steht eine Einheit, die, so Surya, die zusammenzuschweißen und bis zu jedem hemmungslosen Zwang zu treiben, einzig die religiöse Mystizität in der Lage ist. Und er zitiert Bataille: Einerseits hat sich die mystische Idee der Rasse unmittelbar als imperatives Ziel der neuen faschistischen Gesellschaft durchgesetzt, andererseits erscheinen der Führer und die Seien als ihre leibhaftige Verkörperung. Surya fährt fort: Die rassische Überbesetzung des Nationalsozialismus, eine unmittelbar bejahte, wie Bataille sagt, bindet alle, die ihr zustimmen, unauflöslich, imperativ, bis zum Gemetzel, an ganz gleich wen, der sie verkörpert. Die besessenen Massen an ihre in Ekstase versetzenden Führer. Und kommt zu dem Schluss: Meines Erachtens hat Bataille damals als einziger verstanden, dass der Faschismus nicht nur eine Rückkehr in die Barbarei war, dass da auch noch etwas ganz anderes eine Rolle spielte. Auf der einen Seite die Hinrichtung mit dem Richtbeil, auf der anderen Seite die Perfektionierung der Gaskammer mithilfe der modernen deutschen Technologie. Ich glaube, dass Bataille, noch bevor die Nachrichten aus Polen und Auschwitz eintrafen, verstanden hatte, dass beides zusammengehörte und ein Ganzes bildete.
1: Die Aufklärung schlägt im Mythos um oder im Zeichen vollendeter Aufklärung, was ist nochmal das Zitat, im Zeichen vollendeter Aufklärung erstrahlt die Welt im Unheil oder irgendwie sowas. Ne? Also sozusagen, die haben ja auch, fragen sich ja auch, wenn die Aufklärung selbst totalitär wird, ja, dann kippt sie eigentlich in was Irrationales und hat auch diesen Moment. Ne? Und ich glaube, dass, und bei Bataille in dem Text würde ich sagen, ist das impliziert, das ist noch nicht ausgeführt, ja, aber es gibt sozusagen diesen Fluchtpunkt. Was ihm auf jeden Fall völlig klar ist, ist, dass der Faschismus um diese Art von populärer Integration und Erhebung zu schaffen,

Also ich unterwerfe mich dem Führer und dadurch werde ich eigentlich selber Teil des Führers und spüre seine Macht als meine, die er aber nur hat, weil ich sie ihm gebe, ja. Diese Integration braucht sozusagen beständig sozusagen die Mobilisierung eines Feindes und auch das sozusagen Aussortieren dieses Feindes. Ja. Also das hat, glaube ich, Bataille extrem klar und sieht auch die wirklich, das ist ja interessant, mit 33, 34 entsteht der Text, sieht da auch die vernichtende Dimension, also er sagt nicht einfach nur, ja, die sind auch gewalttätig, sondern das ist konstitutiv, dieser Terror und das Aussortieren und so weiter, ist konstitutiv für diese Form von Gemeinschaftsbildung. Also das ist für mich ein wichtiger Aspekt, den so ja da betont, den man ja auch schnell überlesen kann, glaube ich, in dem Text von Bataille.

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1: Mein Eindruck ist, dass eine große Kluft oder ich sag mal Unvermittelbarkeit zwischen Avantgarde-Bewegungen oder Subkulturen, in denen sich Leute zusammenfinden bzw. zusammentun, die in irgendeiner Art und Weise von einer sogenannten Normalität in Anführungsstrichen abweichen, freiwillig oder abgestoßen, wie bzw. ob sich beides bedingt, ist auch noch so eine Fragestellung. Jedenfalls ist mein Eindruck, dass da diese große Kluft bestand und besteht, dass jemand wie Bataille aus einer Position spricht, die relativ selbstgewählt aus Zusammenhängen mit gewisser Affinität zum Heterogenen spricht, demgegenüber dann das Homogene steht als das Langweilige, wie du es schon benannt hast, und der dann für so Normis, sage ich mal, oder Normalos auch kein Verständnis mehr hat bzw. haben möchte, vielleicht auch in dem Wissen, dass dieses normale Langweilige nicht nur den Status quo setzt, den auch mit Gewalt durchsetzt, was auch bedeutet, dass das Normale, weil es eben gesetzt ist, auch kaum besprochen wird. Ich nehme jetzt mal Heteronormativität als Beispiel. Da wird dann ja oft, ich sage jetzt mal so direkt, drauf losgefickt oder auch drauf losromantisiert, trotz Patriarchat, mit fatalen Folgen, traumatische Erfahrungen, geschlechtsbezogene Gewalt und so weiter. Angehörige von Minderheiten jedoch, und das ist jetzt mal eine These, die ich hier in den Raum stelle, müssen im Prozess ihrer Emanzipation ja permanent in Aushandlungsprozesse treten, mit sich selbst, aber auch mit anderen. Und darin liegt auch eine Chance, halt nichts als gegeben oder selbstverständlich hinzunehmen, womit jetzt nicht gesagt ist, dass das A passiert und B es in LGBTQI-Plus-Zusammenhängen keine Gewalt gebe. Aber in der zumindest punktuellen Nichtzugehörigkeit zum Homogen liegt zumindest eine Chance größerer oder vielleicht selbstverständlicherer praxiskonsensueller Aushandlung. Also ich formuliere das jetzt mal als Frage. Dennoch sind, das sehe ich auch, Communities natürlich nicht einheitlich, sondern vielfältig. Auch möchte nicht jede Person, die einer Minderheit angehört, überhaupt Avantgarde sein. Über solche Reibungspunkte gibt es ja fortlaufend Diskussionen innerhalb von Communities und Zusammenschlüssen. Sind jetzt schwule Polizistinnen beim CSD willkommen oder braucht es da einen Extrablock etc.? Intersektionalität wäre hier so ein Stichpunkt. Vielleicht weiche ich jetzt vom Pfad ab, aber die Frage, auch weil wir ja nie gleichzeitig haben, also Person A steht gerade da, Person B ist da schon seit 20 Jahren und möchte wieder in Bewegung kommen. Also diese Frage beschäftigt mich doch ziemlich sehr nach Vermittelbarkeit. Und wie schafft man da vielleicht sowas wie ein Relais zwischen oder eine Bewegung zwischen den unterschiedlichen Formen von Begehren oder vielleicht den unterschiedlichen Affinitäten zu heterogenen oder homogenen Elementen?
2: Eine sowohl künstlerische Strategie jetzt der Avantgarden, und da ist der Surrealismus, glaube ich, ein sehr interessantes Beispiel, vielleicht auch die Situationisten dann später im Anschluss daran, aber eben auch so, ich sage mal, queere Bewegungen, ist ja auch die Normalität zu entnormalisieren und zu zeigen, wie voraussetzungsvoll die eigentlich ist und wie nicht natürlich die ist. Daher finde ich, die queere Theorie uns eigentlich sehr deutlich gezeigt hat, dass es das ja eigentlich nicht gibt. Und dass sozusagen auch Leute, die sich mit ihrem Geschlecht identifizieren, die ganze Zeit Gender performen, damit das funktioniert. Und da gibt es natürlich auch Einübungs- und Bruchmomente und so weiter, bei denen man ansetzen kann. Und das will ich immer noch als einen zentralen Moment emanzipatorischer Bewegung beschreiben, weil natürlich erst dann überhaupt Veränderung möglich wird, ne? Wenn man das als was Gemachtes begreift, was man durch sein Handeln auch verändern kann. Und umgekehrt ist es natürlich so, dass die Leute, die sozusagen eh schon prekarisiert sind, vielen Diskriminierungen, Ausschlüssen, Gewalt ausgesetzt sind, von denen dann zu verlangen, die Avantgarde zu sein, ist natürlich auch irgendwie schwierig. Insofern ist natürlich die Spannung, die es ja, würde ich sagen, zum Beispiel, ich kenne das etwas genauer für die homosexuelle Befreiungsbewegung in den 70er Jahren in Frankreich und Deutschland, ja, diese Spannung, die ja von Anfang an darin liegt, einerseits auf Anerkennung zu setzen, aber andererseits damit eigentlich eine Integration in Mechanismen sozusagen voranzutreiben, die selbst wieder ausschließend wirken. Ja, diese Spannung zieht sich ja durch bis heute. Und dass natürlich dann auch immer die, die schon das Gefühl haben, schon ein Stück weit angekommen zu sein, vielleicht auch argwöhnisch gucken auf die, die sich dem verweigern und umgekehrt und so. Ne? Also das ist ja sehr, sehr, sehr diffizil. Ich glaube, wenn man das jetzt als Massenfrage sieht, dann ist es, glaube ich, so, wir haben gerade keine Bewegung, die das sozusagen auf einem großen Scale, es ist eine Frage der Skalierung, ne? Die das sozusagen durchführen können. Und vielleicht ist sozusagen, wenn man sagt, es geht eigentlich darum, Differenz zu erlauben und Differenzerfahrungen zu ermöglichen und sich in ihnen auch zu verändern und eben nicht festgelegt zu sein, ja, dann ist auch die Frage, ob es jetzt einfach die Möglichkeit von Verallgemeinerung und Skalierung überhaupt gibt oder ob das nicht strukturell ein Problem ist. Und natürlich kann man umgekehrt sagen, es ist ein bisschen unbefriedigend angesichts der massiven Verwerfungen, die es derzeit gibt und des enormen Drucks von rechts und auch ökonomischen Drucks und Krisenerscheinungen und so weiter, ist natürlich irgendwie unbefriedigend, jetzt nochmal zu sagen, wie jetzt Lyotard in den 70er, 80er Jahren, wir setzen auf das Patchwork der Minderheit, auf kleine Sachen. Und ich glaube, gleichzeitig ist es ja so, dass wir, wenn es jetzt nicht die Massenbewegung gibt, mit der wir den radikalen Cut machen können, und vielleicht gibt es diesen radikalen Cut in seiner Absolutheit auch nie und wir sollten sozusagen gar nicht auf ihn setzen, dann bleibt uns ja nichts anderes übrig, als immer wieder an verschiedenen Orten zu versuchen und darum zu kämpfen, dass Räume, Orte, an denen das möglich ist, offen gehalten werden. Und insofern ist es auch völlig klar, warum es diesen Angriff von rechts auf Bildung und Kultur gibt. Weil bei allen Problemen, die das Bildungssystem hat, bei allen Problemen, die der Kultursektor hat, bei allen Machtverhältnissen, die auch da durchwirkt sind, ja, also der ist ja nicht jetzt irgendwie das Gegenteil von Staat oder das Gegenteil von Herrschaft oder so, im Gegenteil, ne? Aber ich glaube, das sind Räume, in denen sowas ein Stück weit stattfinden kann. Und eigentlich muss man darum kämpfen, die auszuweiten und die offener zu machen und das weiterhin zu ermöglichen. Und die sind unter enormem, enormem Druck, einerseits durch den Neoliberalismus und die enormen Sparzwänge und die Ökonomisierung und andererseits eben durch diese gezielten rechten Angriffe, die eben kein Zufall sind. Das ist jetzt nicht, weil die Uni per se antifaschistisch ist. Im Gegenteil, die deutschen Universitäten waren einer der Orte, an dem der Nationalsozialismus sehr stark Fuß fassen konnte, aber weil das Räume sind, in denen sowas eigentlich stattfinden kann, ein Stück weit losgelöst von der Lohnarbeit, ein Stück weit losgelöst von Familienzusammenhängen, ja, also von sozusagen Strukturen, in die man immer eingefügt ist. Und da, also ich glaube, da muss man kämpfen. Ja. Eva von Redeker sagt, wenn es mehr öffentlichen Luxus gäbe, dann bräuchte man nicht so sehr darauf versessen, seinen Privatreichtum anzuhäufen. Ich glaube, da trifft sie natürlich irgendwie einen guten Punkt. Was man schon mit Partei sagen kann, das ist schon richtig, dass du das mit der Aushandlung sagst, was am Punk wichtig ist und was bei Partei wichtig ist, man darf sich das nicht konfliktfrei oder harmonistisch denken. Also das ist jetzt nicht die Hippie-Utopie. Wir fragen uns die ganze Zeit wechselseitig und sind irgendwie ganz, ganz lieb die ganze Zeit zueinander oder so, ja. Sondern dass natürlich da auch eine Wucht drin liegt, auch bis zum Ende zu gehen, ja. Radikal in dem Sinne zu sein, dass man einer Linie folgt und ein Stück weit auch davon absieht, das immer gleich zu moderieren und einzuhegen und ins Verhältnis zu setzen und so weiter. Und damit kommt man natürlich wieder auf das Problem der Gewalt. Also es ist natürlich irgendwie ein Problem. Jetzt sagt aber Bataille, und das finde ich einen interessanten Zug, er sagt halt, dass es eigentlich nicht darum geht, dass ich Macht erfahre über jemanden anderen, sondern es geht eigentlich darum, dem anderen, der andere ermöglicht mir sozusagen über mich selbst hinauszugehen, wenn er da mitmacht. Und es ist wechselseitig. Es kann sich umdrehen, ja. Souveränität zu verlieren. Und eigentlich interessiert sich, glaube ich, also es gibt bei Partei Souveränitätsphantasmen, aber es gibt auch ein sehr großes Interesse daran, Souveränität aufzugeben und was dann eigentlich passiert, ja. Nicht mehr beherrscht zu sein und zu beherrschen, sondern irgendwie in einen anderen Zustand zu gehen. Und ich glaube, ne, da sagt er halt, der politische Sadismus ist vernichten, weil der kennt diesen Wechsel nicht. Der kennt diesen Wechsel nicht. Und das ist, was ihn interessiert. Und da könnte man jetzt nochmal einmal eine Brücke zu Azefal und zu dieser Idee von Gemeinschaftsstiftung schlagen, die du genannt hast. Das ist ja so eine Zeitschrift gewesen, die er gemacht hat und so ein Geheimbund. Und im Zentrum dieses Geheimbunds steht ein Gott ohne Kopf. Es gibt eben nicht den Kopf, der herrscht. Also eigentlich könnte man sagen, auch ein entmächtigter Gott. Und die Praxis, um die sich das drehte, da ranken sich dann auch viele Mythen um, ist das Menschenopfer. Es gab nie Menschenopfer, das ist so ein Gerücht und so weiter. Aber es ist eben die Frage der Opferung. Was passiert eigentlich in der Opferung? Und da gibt es ja sozusagen einmal das, man opfert jemanden anderen, um einen Bund zu stiften. Aber die Konsequenz aus diesem kopflosen Gott und dieser Idee, dass eigentlich erst in der Aufgabe von Herrschaft und von Beherrschung ein Moment von Freiheit und von radikaler Heterogenität liegt, ja, die nicht mehr einfangbar ist, die nicht mehr homogenisierbar ist. Die Konsequenz daraus ist eigentlich, dass der sozusagen diese Gemeinschaft stiften will, sich opfern muss. Und dass es eigentlich eine Gemeinschaft stiftet, in der es eben nicht eine Identität gibt, sondern in der die Differenz zwischen den Leuten im Zentrum steht. Wo dann, glaube ich, auch diese so krasse Sachen, wie sie irgendwie der Punk auch gegen so eine sehr gemütliche Gesellschaft richtet, die sie heraus in die totale Bedeutung haben. Das ist schon zentral. Und dass es da auch nicht gute und schlechte Affekte in dem Sinne gibt. Also nicht freundlich und fröhlich sein ist gut und traurig und böse sein ist schlecht oder so oder wütend sein. Ja, nein, es gibt natürlich eine, das sagen ja auch viele Affekttheoretikerinnen, das sagt auch Sheda Kurt, es gibt natürlich eine sehr gute und produktive Wut, die Sachen durchbricht, die herausfordert. Das wäre mir nochmal wichtig irgendwie, damit wir jetzt nicht irgendwie so kommunistisch hier daherreden. Man muss natürlich Rahmen schaffen, in dem diese Konflikte möglich sind. Ja? Also ich meine sozusagen, dass die auch austragbar sind, ohne dass die vernichten werden, ohne dass die zum absoluten Bruch führen. Und ich meine, da sind wir, glaube ich, muss ich jetzt im Blick auf die letzten 5 Jahre sagen, sind wir als Linke auch nicht so gut oft, das zu ermöglichen.
1: Es ist ja ein gemeinschaftliches, ja, sich sozusagen dieser Taumel hingeben.
2: Ja, ich meine, das Beste am Pogo und vielleicht sogar irgendwie an sowas wie Violent Dancing oder so, ist ja, wenn auf einmal jemand von der Balustrade springt und auf einem drauf landet und man auf den Boden fällt, ja, und das passiert mir jetzt eigentlich gerade, und dann helfen einem 6 Leute hoch, ja, und man ist wieder dabei. Und natürlich, dabei passiert auch manchmal, dass man sich verletzt und das kann auch blöd sein, ja. Aber das gehe ich ja freiwillig ein, wenn ich da reingehe, ja. Und das ist eben, ne, was anderes als irgendwie respektlos einfach irgendwie in eine Menge rein mich zu drehen, was natürlich auch passiert und was ja zu Recht dann auch mittlerweile oft von Bands oder auch in Konzertkontexten ja auch kritisiert wird und versucht wird zu verhindern, ne? Oder irgendwie zu sagen, sollen nicht immer nur die starken Männer vorne stehen und so. Das sind alles richtige Interventionen. Aber ich wollte nur sagen, ich finde, also aus meiner eigenen Erfahrung, ja, also der beste Moment ist, jemand fällt auf einen drauf, man kippt um und dann helfen einem 6 Leute wieder hoch und man ist ganz aufgeregt, dass es nichts passiert und es geht weiter, ne? Also, genau, das ist natürlich eine andere Art von extremer Erfahrung als jetzt, ich hau alle um und gehe dann.
1: Ja, ich glaube auch, die kleinste und schwächste Person muss halt auch den Moment noch mitnehmen können oder mitstompen können. Und das muss oder müssen wir halt sicherstellen.
2: Ja, den hat vielleicht Partei nicht so im Blick, das sicherzustellen. Vielleicht ist das ein Problem auch an diesem Avantgarde-Gedanken, ja, dass man vorangehen muss, ja, dass das nicht genug mit einbezieht, wie sehr darin selber eigentlich Exklusivität und Ausschlüsse liegen können. Ja, das könnte vielleicht ein Problem an diesem Ansatz sein.

0: Ich taugt ja an dieser Stelle auch nochmal den Neoliberalismus als Hyperselbstverwirklichung, sage ich jetzt mal, von liberaler Demokratie abzugrenzen?
1: Könnte man nicht sagen. Eigentlich ist der Neoliberalismus auf eine Weise homogenisierend, wie es die Demokratie eben nicht ist, weil der Neoliberalismus zwar so tut, als ob er Differenz affirmiert, aber alles dem ökonomischen Prinzip unterordnet. Also alles darf da sein, aber es muss immer schon in ökonomischen Kategorien gefasst sein und damit durchstreicht er gleichzeitig die Differenz. Und ob diese Verachtung für die Demokratie, und die gibt es, glaube ich, bei Bataille schon und auch bei anderen Avantgarde-Bewegungen in der Zeit, die berührt sich natürlich schon auch mit einer rechten Verachtung für die Demokratie. Das finden wir bei Benjamin in dieser ganzen Auseinandersetzung mit Carl Schmitt. Damit sage ich jetzt nicht, das ist das Gleiche, das meine ich nicht, sondern ich glaube, das kann uns aber schon hellhörig machen, dass sich das berührt. Ausgangspunkt scheint mir zu sein, dass Bataille wahrnimmt, dass die Demokratie nicht genug Kräfte mobilisieren wird können, dem zu widerstehen. Aber vielleicht kann man doch daraus den Schluss ziehen, dass das Problem an der Demokratie nicht das Demokratische ist, sondern, das wäre zumindest meine Schlussfolgerung, dass sie nicht genug demokratisch ist. Dass sie noch zu sehr abhängig ist, zum Beispiel von der ökonomischen Verwertung, die sie nicht in Frage stellt. Und die, sobald sie die sozusagen in die Krise gerät und weil sie in Abhängigkeit von ihr ist, weil sie sich zu sehr auf das Prinzip der Homogenität und der Integration und so weiter stützt. Deswegen gerät sie sofort in eine radikale Krise, sobald das nicht mehr funktioniert, sobald diese Mechanismen nicht mehr funktionieren. Und ich finde das eigentlich eine interessante Lesart. Ich glaube, es gab auch mal eine Zeit in meiner politischen Sozialisierung, wo man, wenn man sich jetzt irgendwie in einem antiautoritären linken Lager zugerechnet hat, indem man sehr despektierlich auf die Demokratie geguckt hat, auch aus guten Gründen, ne, weil man gesehen hat, sie ist wahnsinnig, also nationalstaatlich organisiert, wahnsinnig exklusiv, sie integriert Widerstände immer nur und so weiter. Also es gab ja gute Gründe, aber dass die Antwort darauf eigentlich ja nicht sein kann, weniger Mitbestimmung, sondern eigentlich mehr Mitbestimmung. Echte Demokratie, könnte man jetzt so pathetisch sagen. Ausweitung von Wirtschaftsdemokratie, mehr Möglichkeiten. Die Bedingung des eigenen Lebens in der konstitutiven Abhängigkeit zu anderen selbst zu gestalten, sich darin als wirkmächtig zu erfahren. Und zwar nicht als Gegensatz zur Abhängigkeit, sondern indem diese Abhängigkeit bejaht wird als etwas, was man selber gestalten kann. Das ist auch vielleicht der Rätegedanke, also dass die Leute an den Orten, an denen sie leben und arbeiten und über die sozusagen, mit denen sie direkt zu tun haben, selber maßgeblich mitentscheiden dürfen. Und das heißt aber eben immer zusammen mit anderen, weil dann natürlich auch andere Leute leben und arbeiten und weil Arbeit nicht funktioniert, wenn man, also ne, heute kann die Menschheit nicht überleben, indem alle nur ihren eigenen Acker bestellen und so weiter. Also könnte auch kein Baby überleben. Ist ja völlig klar, dass sozusagen das konstitutiv ist oder grundlegend ist. Und da kann, glaube ich, aber diese Idee von Bataille, dass es darin eben Ort geben muss für Konflikt, für Abweichung, für Devianz, für Nichtpassendes, das hat darin, glaube ich, sein Ort. Das, glaube ich, müsste man irgendwie zusammendenken. Dann ist das, glaube ich, eine interessante Richtung. Und das Problem ist aber, dass die etablierten demokratischen Institutionen meines Erachtens gerade genau das Gegenteil machen. In Anbetracht der Krise verhärten sie sich eigentlich weiter, werden noch exklusiver, noch ausschließender, noch disziplinierender. Wir müssen den Gürtel enger schnallen, die Gewerkschaften sollen sich nicht so anstellen, wir sollen noch mehr arbeiten, wir sollen nicht so oft krank feiern. Wenn wir nicht alle wählen gehen, dann gewinnen die Rechtsextremen, wo man sich so denkt, okay, wenn ihr kein so attraktives Angebot macht, dass ich überhaupt das Gefühl habe, es ändert was, wenn ich wählen gehe. Also das ist jetzt kein Plädoyer dafür, wählen zu gehen oder nicht wählen zu gehen, darum geht es mir nicht, sondern zu sagen, was ist das eigentlich für eine Position, nicht zu sagen, hey, ich mache so gute Politik und ich bringe euch so gut ein, wählt mich doch, damit wir das umsetzen können, sondern zu sagen, wenn ihr mich nicht wählt, dann gewinnen die Rechten und dann seid ihr schuld daran, dass es noch schlimmer wird. Also, dass das nicht zieht, ich finde, das darf eigentlich niemanden verwundern. Ich glaube, in die Richtung würde ich versuchen, das Ganze zu drehen und dann eben ist eben die Demokratie vielleicht auch gar nicht mehr so langweilig. Also dann erfährt man sie vielleicht als spannend, als belebend, als auch befriedigend, weil man sich als wirkmächtig erfährt, weil man merkt, dass das, was man macht, einen Unterschied macht in politischen Organisationen, wenn man irgendwie in Gruppen organisiert ist, Vereinen und so weiter, ist doch genau das, was irgendwie auch affektiv daran einen bindet, ja, dass man zusammen was macht und dann entsteht irgendwas, was man alleine nie hätte machen können, was man vielleicht auch gar nicht vorhergesehen hat, aber es entsteht nicht gegen einen oder hinter dem eigenen Rücken, sondern in diesem gemeinsamen was gestalten. Das sind, glaube ich, wichtige Momente, die man ins Zentrum stellen sollte.
0: Jetzt werfe ich dennoch noch mal ein, dass Demokratien ja gerade mehrheitlich radikal Ausschluss propagieren, an Außengrenzen beispielsweise. Und wir haben eine Parteienlandschaft, die sich mit Freuden diesem Sadismus hingibt oder ihn propagiert und diese Grausamkeit. Das ist jetzt kein Argument gegen Demokratien oder gar für weniger Demokratie, auf keinen Fall. In der Analyse des Faschismus auch zu sehen, dass er immer in der Demokratie nicht nur angelegt ist, sondern auch teilweise praktiziert wird. Wenn wir jetzt mit Toscano denken oder eben auch schon mit Césaire, wo wieder der Bogen in die 30er ja wäre.
1: Zu sagen, der Faschismus ist das Gegenteil von Demokratie, ja auch oft dazu dient, die Demokratie zu legitimieren und es sozusagen eigentlich darum geht zu sehen, wo geht das eine aus dem anderen hervor? Wo berührt sich das wechselseitig? Wo gibt es auch in der Demokratie vielleicht schon sozusagen irgendwie faschistische Momente? Und gleichzeitig ist es natürlich irgendwie schon auch wichtig zu versuchen, die Unterschiede auch immer wieder klarzukriegen. Und ich meine, ganz grundsätzlich ist natürlich diese marxistische Analyse, dass die bürgerliche Demokratie in der nationalstaatlichen Staatenkonkurrenz natürlich auch ein Instrument bürgerlicher Herrschaft ist und auch in ihrer Abhängigkeit auf die kapitalistische Wertschöpfung steht und dass man das so transformieren, überwinden muss, wenn man so echte Demokratie, die, glaube ich, dann vielleicht auch niemals abgeschlossen ist, die immer sozusagen in Bewegung bleibt, aber in diese Richtung gehen will, das würde ich total mitgehen. Und ich wollte auch nicht diese Kritik desavouieren, sondern nur sagen, dass ich schon glaube, dass sich was verschoben hat, insofern, dass es auch so eine habituelle Ablehnung der Demokratie gab und dass die sich vielleicht auch ein Stück weit daraus gespeist hat, dass man sich sehr sicher war, dass sie stabil ist. Und da ist, glaube ich, was in Bewegung geraten und das könnte uns Anlass sein, nochmal neu darüber nachzudenken. Und das bemerke ich an mir selbst. Ja. Also zum Beispiel auch ein letzter Aspekt, der führt jetzt sehr weit weg, aber ich erinnere mich an so eine Zeit in den frühen 2010er Jahren und so, wo immer so ganz stark gegen Repräsentation und gegen repräsentative Demokratie und dann irgendwie dagegen die Idee einer Radikaldemokratie, Direktmandate. Und ich merke schon, dass ich mich halt immer mehr frage, welche Bedeutung hat denn vielleicht auch Repräsentation politische? Welche Bedeutung hat es denn vielleicht auch, dass Wahlen und Legislaturperioden und so weiter auch so Verzögerungen reinbringen und Trägheiten reinbringen in Entscheidungsprozesse, dass es diese Vermittlungsinstanzen gibt? Und wie können wir die eigentlich aus einer emanzipatorischen Perspektive neu gestalten, dass wir uns da vielleicht einmal nicht zu einfach machen sollten und uns wiederum einfach auf eine Seite zu schlagen und zu denken, damit wären alle Probleme gelöst. Weil Gesellschaften, wenn wir jetzt in eine Weltgesellschaft denken, dann geht es eben darum, und das müssen wir, glaube ich, angesichts von Klimakatastrophe und so weiter, egal wie weit das in der Ferne scheint gerade, müssen wir das, glaube ich, aus emanzipatorischer Perspektive denken. Also darin liegt, glaube ich, sozusagen der Index der Emanzipation. Da müssen wir natürlich auch schon uns fragen, wie kann das halt gehen? Auch praktisch irgendwie. Das ist einfach so eine Beobachtung an mir selbst, dass ich, glaube ich, das mir früher auch erlaubt habe, das so ein bisschen zu ignorieren. Und ich glaube, ich bin auch nicht der Einzige, sondern das nehme ich so wahr, dass das sozusagen auch so eine Stimmung war. Und da hat sich, glaube ich, vielleicht was verändert.
0: Dass du das mit den Legislaturperioden gesagt hast, fand ich jetzt wirklich auch nochmal sehr wichtig, weil eigentlich geht es ja auch um Entschleunigung.
1: Die Gefahr ist natürlich auch wiederum, dass man sich darauf ausruht, ne? So im Sinne von, oh, gerade nochmal geschafft, dass nicht das ganz Schlimme passiert.
0: Die Unterbrechung stelle ich mir eigentlich auch weniger als Cut vor, sondern als Bedingung zum Luftholen quasi, oder Bedingungen zu schaffen, sich bewegen zu können, dass wir das schaffen oder hinkriegen, Bedingungen für Großzügigkeit statt Nahkampf.
1: Also ausruhen, ja. Luft holen finde ich einen total schönen und wichtigen Gedanken, auch entschleunigen finde ich interessant, aber gleichzeitig vielleicht in der Zeit dann auch andere Sachen machen oder in andere Sachen mehr Bewegung und mehr Geschwindigkeit reinbringen. Ne? Das wäre, so stelle ich mir das vor, aber ich glaube auch, dafür brauchen wir ganz, ganz dringend zur Unterbrechung. Und das vergessen wir vielleicht auch im linken Kontext manchmal, indem wir auch dann so uns von den Ereignissen auch zurecht treiben lassen, in so einen Aktivismus verfallen. Und das hält ja auch niemand durch. Also die Ergebnisse sehen wir, die Leute droppen irgendwie raus, können nicht mehr und so weiter. Ich nehme das eben so wahr, dass, meine ich auch selbstkritisch in meiner Beschäftigung mit dem Faschismus, dass man dem schon so innerlich auch hinterherhechelt und das natürlich auch wahnsinnig viele Ressourcen kostet, von denen man sich immer auch fragen kann, sind die da so sinnvoll eingesetzt oder wäre es nicht auch gut, die woanders reinzustecken, in Freundschaften, in, was weiß ich, Solidaritätsnetzwerke, in die irgendwie Unterstützung im Stadtteil, in selbstverwaltete Projekte, in, was weiß ich, Ortsgruppen und so weiter und so fort. Ne? Also machen ja auch viele, aber ich meine, das ist irgendwie auch interessant an sich selbst, finde ich, manchmal versuchen innezuhalten und sich ein Stück weit rauszunehmen und zu überlegen, ist das jetzt eigentlich der richtige Einsatzpunkt oder müsste ich nicht eigentlich auch mir nochmal was anderes überlegen oder vielleicht auch einfach mal einen Tag durch den Wald laufen oder eine Serie gucken oder so, ne?
0: Du hast das ja in deinem Essay Faschismus als Lustgewinn, erschien letztes Jahr in Berlin Review, schon ganz gut auf den Punkt gebracht. Ich zitiere: Ein verschwenderischer, ja großzügiger Antifaschismus will nicht weniger Verausgabung, sondern ihre Demokratisierung. Gegen die Omnipräsenz von Abschiebungen, Kriminalisierung und Arbeitsethos setzt ein solcher Antifaschismus für den Anfang auf die Verallgemeinerung psychosozialer Betreuung, 100 Milliarden Euro Sonderetat für Forschung und Lehre und den 4-Stunden-Tag. Gemeinsam könnten wir dann entscheiden, auf manche Formen der Verausgabung lieber ganz zu verzichten, etwa auf das Verbrennen von Öl, Kohle und Gas, die Produktion von Panzern und Privatjets, das Vegetieren in Mini- und Bullshit-Jobs, auf Neid, Ressentiment und Weltraumprogramme und auf all die anderen Dinge, die einer Konzentration von Wohlstand, Macht und Verschwendung in den Händen weniger dienen, unter anderem indem sie uns affektiv an der Konzentration partizipieren lassen. Vielleicht wird die wahre Gesellschaft der Entfaltung überdrüssig, heißt es vorsichtig in einer von Adornos Reflexionen aus dem beschädigten Leben und lässt aus Freiheit Möglichkeiten ungenutzt, anstatt unter irrem Zwang auf fremde Sterne einzustürmen. Und jetzt ist unsere Sendezeit leider gleich vorbei. Was war Faschismustheorie? Herausgegeben von Morten Paul, erscheint in Kürze beim Verbrecherverlag und die Neuauflage von Batailles Psychologische Struktur des Faschismus mit Vorwort von Michael Surya und Nachwort von Morten Paul und Elena Stingel, übersetzt von Tim Traschalik, erscheint bei Mattes und Seitz. Lasst euch nicht unterkriegen, die nächste Sendung ist am 8. Juni, der zweite Teil von Alienation Effect, die europäische Exilantinnen die britische Kultur transformierten. Mein Gast ist der Autor des Buches Owen Heatherly. Ja, vielen Dank, dass du in der Sendung warst, Morten. Ich blicke den nächsten Publikationen mit großer Freude entgegen. Tschüss.
1: Mach's gut, vielen Dank für das tolle Gespräch und mach's gut.

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Im Nachmittagsmagazin warten wir auf Detlef Georgia Schulze und da passt dieser erste Song, dieser erste R.E.M.-Song ganz gut. Time after time. Wir wollen ja heute über das angestrebte Indie-Media-Verbot und eine politische Bewertung bzw. auch der Antworten, die Detlef Georgia erhalten hat, sprechen. Aber die Verbindung wartet auf eine Weise, die wir noch nicht ganz uns erschließen konnten. Also noch ein nächster R.E.M.-Song. Mal schauen.

0: R.E.M. Aber jetzt, Detlef, Georgia Schulze, mit einer Kurzfassung zumindest. Wir haben technische Probleme, die wir dann bis zur nächsten Woche gelöst haben werden. Hallo nach Berlin.
1: Ja, vor allem haben wir auch Stoffprobleme.
0: Stoff?
1: Ja, wir hatten ja beim letzten Mal über die Fragen gesprochen, die ich der Innenministerin-Konferenz und dem Bundesinnenministerium geschickt habe.
0: Ja.
1: Und das scheinen doch gewisse Kopfnüsse zu sein.
0: Kopfnüsse?
1: Ich habe von der IMK habe ich seit vergangenem Freitag, also noch bevor wir am Montag gesprochen hatten, gar keine neue Antwort bekommen, obwohl ich heute Morgen nochmal nachgefragt habe, wie weit Sie denn mit der Bearbeitung Ihrer Antworten auf meine Fragen sind. Und vom Bundesinnenministerium habe ich zumindest etwas Antwort bekommen.
0: Mhm.
1: Die sagen zumindest mal, dass sie bei der IMK-Sitzung anwesend waren.
0: Das ist ja schon mal was, ne?
1: Sie sagen auch, dass sie... wie man das erwarten kann, das Links-Unten-Urteil und das Kompakturteil des Bundesverwaltungsgerichts kennen. Sie sagen auch, dass sie die beiden Stellen, auf die ich mich bezogen hatte, also diese Stellen, wo jeweils gesagt wird, es sei Regelungsgegenstand der Verbotsverfügung, nicht das jeweilige Medium, also das die Internetseite linksunten.inimedia.org und die Zeitung und der Filmkram von Kompakt, sondern die dahinterstehenden Personenzusammenhänge.
0: Mhm.
1: Meine Frage, ob dann das BMI mir auch zustimmt, dass sie auch im Falle von Indymedia.org oder de-Indymedia nicht das Portal, wie es in dem IMK-Beschluss drinsteht, sondern allenfalls die dahinterstehenden Personenkreise verbieten dürfen, mochten sie nicht antworten. Mhm. Und auch zu den anderen Fragen, die ich noch gestellt habe, ist immer nur die Standardantwort, dass sie da prinzipiell auf die artige Fragen nicht antworten.
0: Mhm.
1: Ich habe dann am Mittwoch nochmal eine Reihe Nachfragen gestellt, auch darauf insistiert, dass ich für was anderes gefragt habe, als sie mit ihren Antworten unterstellen. Da kam jetzt aber auch noch keine neue Antwort drauf. Und also das ist der etwas spärliche Stand der Dinge im Moment.
0: Ja, also...
1: Ich habe aber selber einiges geschrieben seit Montag. Vielleicht können wir da noch einen Hinweis drauf machen.
0: Mhm.
1: Also zum einen, da hatten wir am Montag noch nicht drüber gesprochen, am Montag selbst war von mir in der Jungen Welt ein Artikel zu der IMK-Verbotsdrohung erschienen. Und inzwischen gibt es auch noch, heute gepostet bei de-Indymedia selbst, einen ersten Teil eines Artikels von mir direkt dazu. Und in meinem Blog bei der Taz hatte ich gestern Abend zwei Sachen, die sich generell mit dem Paragraphen 109 des Medienstaatsvertrages beschäftigen, wo es um die Medienaufsicht durch die Landes Medienanstalten geht. Dieser Artikel in meinem Taz-Blog, der ist auch in dem Text, den man bei de-Indymedia einfach finden kann, dann verlinkt, und da kann man dann kann dann weitergeklickt und gelesen werden. Das vielleicht als Hinweis, und dann würde ich vorschlagen, machen wir nächste Woche am Montag oder Freitag.
0: Mittwoch. Montag, Mittwoch, Freitag. Aber bist noch da? Nee, leider diese technischen Schwierigkeiten. Wir hatten das schon fast erwartet, dass dieses Gespräch dann nur diese Kürze haben wird. So kurz allerdings dann wiederum auch nicht. Aber so ist das. Ja. Und insofern behelfen wir uns jetzt zunächst einmal mit einer Fortsetzung bei REM.

0: Der CD-Player zeigt noch 27 Sekunden an. Falsch angezeigt. Jo, und wir improvisieren weiter. Hochschulen in Sachsen-Anhalt warnen vor möglicher Bedrohung durch die AfD. Ein Beitrag von Radio Korax. Wenige Monate vor der Landtagswahl haben sich Gewerkschaften, Studierendenvertretungen und wissenschaftliche Initiativen aus Sachsen-Anhalt in einer gemeinsamen Stellungnahme gegen die hochschulpolitischen Vorstellungen der AfD positioniert. Die Unterzeichnenden sehen in den Plänen der Partei eine Gefahr für demokratische Mitbestimmung, Wissenschaftsfreiheit und Chancengleichheit an den Hochschulen des Landes. Darunter sind die GEW Sachsen-Anhalt, Gewerkschaft Erziehung Wissenschaften, Studierendenräte und Promovierendenvertretungen verschiedener Hochschulen. Als besonders besorgniserregend sehen diese zum Beispiel die Pläne der AfD, die Mitbestimmungsrechte von Studierenden und Beschäftigten einzuschränken. Auch soll die Gleichstellungsarbeit an Hochschulen geschwächt werden. Über alle diese problematischen Inhalte und was das Bündnis mit dieser Stellungnahme bezwecken möchte, sprachen wir mit Elias Sarrat. Das ist Radio Korax, und Elias Sarrat ist Co-Vorsitzender des Studierendenrates Halle.
1: Die allererste Frage erstmal, ihr als Stura, wie kommt es denn dazu, dass ihr da mitmacht, dass ihr da unterschrieben habt?
2: Also die GEW hat uns vor ein paar Wochen informiert, dass die an so einer Positionierung arbeiten und uns gefragt, ob wir da potenziell Interesse hätten, hatten uns auch Punkte geschickt, und dann kam irgendwann das ausformulierte Schreiben, und dann haben wir uns dazu entschieden, als Leitungsgremium vom Stura, als Sprecher im Kollektiv, das zu unterschreiben, weil wir das inhaltlich teilen. Weil nämlich die AfD vor ein paar Monaten, ist das jetzt mittlerweile schon her, einen Antrag gestellt hatte, die Studierendenschaften abzuschaffen. Also unsere Begründung, warum es uns gibt als Stura, aus dem Gesetz, aus dem Landeshochschulgesetz zu streichen. Damals hatte sich die GEW auch schon solidarisch mit uns gezeigt und verschiedene andere Initiativen, die das auch unterschrieben haben. Das liegt also in unserer DNA, sich da hochschulpolitisch, also nur auf die Hochschule, auf das Thema zu konzentrieren und uns da für die eigene Sache, aber auch für die Anliegen anderer Hochschulbeteiligter einzusetzen.
1: Mhm. Ja, das klingt auf jeden Fall plausibel und es ja, betrifft euch ja auch sehr direkt. Die AfD hat aber auch neben dieser Mitbestimmung von den Studierenden vor allem die Schwächung der Gleichstellungsarbeit an Hochschulen auch mit. Zum Beispiel wollen sie einfach die

0: vertreten, dass Männer grundsätzlich überall durch so einen vermeintlichen, krankhaften, in Anführungszeichen, Feminismus irgendwie zurückgestellt werden. Die würden überall schlecht dargestellt werden. Männer würde eingeredet werden, sie sind das übergroße Böse. Und hier äußert sich das halt, dass man sagt, okay, in der Hochschule werden Männer nicht befähigt, dass die sagen, ich möchte auch weiter Doktor werden, ich möchte Professor werden, sondern vermeintlich würde sich da auf nur Frauen konzentriert werden. Und wir sagen halt, das ist Quatsch. Seit Jahrzehnten, Jahrhunderten, seit es dem Hochschul gibt, ist das System einfach enorm patriarchal geprägt. Das ist jetzt in den letzten Jahrzehnten halt etwas aufgebrochen worden. Das ist auch gut so. Deswegen gibt es auch eine Gleichstellungsbeauftragte, die sich dann so Probleme annehmen soll, wenn Leute auf sie zugehen. Die guckt sich auch die verschiedenen Strukturen in der Uni an, ob die durchlässig sind für alle Personen oder ob es da irgendwelche Klüngeleien noch gibt. Und wir sagen, diesen Posten braucht es weiterhin, weil die Gefahr besteht, wenn da gestrichen wird, der Posten, dass dann einfach die AfD durch verschiedene andere Möglichkeiten auch sagt, bitte konservative Professoren, kommt nach Sachsen-Anhalt, und dass da auch insgesamt ein Umtausch stattfindet in den Angestellten an der Uni, was dann dazu führen würde, dass natürlich insgesamt die Hochschule umgekrempelt wird im Sinne der AfD. Und das wollen wir halt eben auch nicht, dass es sehr einseitig parteipolitisch wird an der Uni, das wollen wir nicht.
1: Ja, dazu kommen wir auf jeden Fall gleich auch noch zu so parteipolitischen Interessen. Was mich noch interessieren würde, also die Gleichstellungsbeauftragte, das ist anscheinend jetzt eine Person, oder ich weiß es nicht, auf jeden Fall, die sollen abgeschafft werden, aber die AfD hat auch schon eine Idee, die zu ersetzen, und zwar durch eine sogenannte oder sogenannten Familienbeauftragten. Und ihr schreibt, dass diese Person die Gleichstellungsarbeit nicht ersetzen kann. Familienbeauftragte hat natürlich irgendwie so ein Geschmäckle jetzt erstmal, und ich habe das Gefühl, dass das auch so ein familienzentriertes Weltbild, was ja die AfD auch in anderen Positionen irgendwie vertritt. Würdest du das auch so teilen, dass das an den Hochschulen dann auch so ein bisschen durchgesetzt werden soll?
0: Das ist die Befürchtung, die man haben muss, wenn man sich sonst anguckt, wieder, was die AfD für ein gesamtpolitisches Bild hat. Weil klar, also dass manche Punkte insgesamt in der Positionierung der AfD lesen sich als Einzelpunkte sehr angenehm, oder wenn man jetzt liest, okay, die wollen Familien stärken, das klingt erstmal oberflächlich betrachtet sehr schön, klar. Man möchte, dass irgendwie Familie und Beruf irgendwie dass das funktioniert. In der heutigen Zeit ist das sehr schwer. Aber da steht ja von der AfD aus dahinter, dass die eigentlich wollen, dass möglichst viele StudentInnen und Dozierende, also meistens halt Leute, die halt Kinder kriegen können, auch Kinder kriegen sollen. Also dass dieser Familienbeauftragte diese Person dann alles unter die Lupe nehmen soll und gucken soll, was muss verändert werden, damit die Leute möglichst leicht Kinder bekommen, und was wird dafür dann vermutlich geopfert. Also das würde dann vermutlich dazu führen, dass man sagt, okay, hier, wir könnten jetzt diese Professorin anstellen, aber das wäre dann doof, weil dann kriegt ihr ja keine Kinder, also nehmen wir lieber den Professor. Oder bei Dozierenden sagt man, naja, hier, guck mal, du bist jetzt schon Ende 40, vielleicht wäre es lieber, wenn wir dir ein paar Stunden streichen in der Forschung, und vielleicht willst du lieber ins Häusliche und da vielleicht Kinder kriegen. Das steht da bei der AfD natürlich nicht so deutlich drin. Wenn man aber den Reden lauscht oder den Leuten zuhört, mit wem die sich treffen, mit welchen radikal-katholischen Leuten und was für enorm konservative Weltbilder und Familienbilder die einfach vertreten, dann ergibt in diesem Gesamtkontext das Bild einfach, okay, man möchte einfach Frauen aus diesem Beruf Stück für Stück entfernen und Stück für Stück ins Häusliche zurückschieben. Da würden die natürlich widersprechen. Die würden sagen, nein, gar nicht, wir wollen nur Familie und Beruf zusammenbringen können, und ja, der Beruf ist halt so anstrengend und da... Aber das ist schon sehr deutlich, wenn man sich das Gesamte anguckt. Deswegen haben wir es auch reingeschrieben.
1: Okay, verstehe. Ja, dann mal zu diesem Parteipolitischen, was du auch gerade schon angesprochen hast. In der Stellungnahme, in dieser Pressemitteilung, die ihr da veröffentlicht und ihr auch unterstützt, warnt ihr vor den Versuchen der AfD, die Forschung parteipolitisch zu steuern und damit die Wissenschaftsfreiheit einzuschränken. Wie plant die AfD denn das genau? Also wie wollen sie politisch da eingreifen?
0: Deren Plan ist ja einfach sowas wie kritische Forschung zur Kolonialgeschichte oder Forschung zu Gender Studies, dass sie sowas abschaffen, weil die sagen, das ist erstens unnötig und Geldverschwendung, und ja, das wird sich eh viel zu sehr um Kleinstgruppen gekümmert. Wir müssen mal endlich wieder das Familienbild erforschen, wir müssen kritisch uns mit dem Islam auseinandersetzen. Was die da aber ganz oft meinen, ist nicht ganz grundsätzlich eine Religionskritik, die man sagen könnte, okay, das gehört zur Hochschule dazu, dass man sich grundsätzlich mit allen Religionen kritisch auseinandersetzt, sondern die AfD fordert einfach sehr speziell, sich mit dem Islam in einem sehr negativen Licht auseinanderzusetzen und zu erforschen, was an dem alles schadhaft vermeintlich für die deutsche Kultur ist. Oder auch, was ich noch anbringen wollte, das ist aus dem Brief nicht ganz klar geworden. Die AfD sagt immer, wir hätten irgendwie sonst viele Gender-Professoren in ganz Deutschland und Sachsen-Anhalt. In Sachsen-Anhalt gibt es keine einzige Gender-Professur an sich. Wir haben natürlich Gender in verschiedenen Studiengängen drin. Auch ich im Lehramtsstudium habe das natürlich, Geschlecht ist dann Teil in einem Seminar, aber das ist nie ein Hauptding.
1: Gab es da auch schon Versuche in der Vergangenheit? Weißt du da was?
0: Also wo die AfD das natürlich probiert, ist einfach, sie haben das in den letzten Jahren immer so durch so kleine Anfragen gestellt. Also die sitzen im Landtag und können dann an die Landesregierung Anfragen stellen. Beispielsweise ist dann eine gewesen, wie viele Forschungsgänge, wie viele Fachrichtungen gibt es an der Uni Halle, Uni Magdeburg, Hochschulen, sonst wo,

0: die sich mit postkolonialer Geschichte auseinandersetzen, die sich mit Gender Studies auseinandersetzen. Und daran erkennt man, okay, was machen die für Listen? Also das machen die auch in anderen Gesellschaftsbereichen, zu gucken, wo werden irgendwelche linken Kulturvereine gefördert. Aber an der Uni haben die dadurch dann ihre Listen, in welchen Seminaren, in welchen Vorlesungen das Thema vorkommt, postkoloniale Geschichte, wo das kritisch betrachtet wird. Und dadurch wissen die natürlich ganz genau, okay, welche Dozierenden, die das dann halten, kann man angehen, weil die personalisieren das direkt. So eine Angriffe gab es noch nicht in Sachsen-Anhalt. Man sieht aber mal anhand vom Beispiel von Amerika, wo das hinführen kann, wie es bei den Amis einfach läuft, wenn man so Gender Studies auf einzelne Personen nur fokussiert, auf einzelne Dozierende, weil dann so Online-Hasswellen aufbrannten. Das ist so noch nicht passiert, aber das schwebt einfach drüber, weil wir wissen, was passieren kann und wir wollen einfach nicht, dass das überhaupt in die Möglichkeit kommt.
1: Ja, ich habe tatsächlich in der Vorbereitung auch ganz krass an die USA denken müssen. Siehst du da noch mehr Parallelen?
0: Naja, ich vergleiche das ganz grundsätzlich so ein bisschen mit Trump seiner Regierungsphase 1 und jetzt seine zweite Regierungszeit, dass man ja völlig unterschiedlich sieht, wie darauf vorbereitet er war. Und die AfD weiß ja selbst auch, die müssen sich überall darauf vorbereiten. Also auch bei den Hochschulen, deswegen gibt es so viele diese kleinen Anfragen, dass sie sich die Listen zurechtlegen können, wo gibt's kritische Forschung. Deswegen machen die auch schon mal einen Auflösungsantrag gegen Studierendenschaften, um zu gucken, okay, wie reagiert die Zivilgesellschaft drauf, wie reagieren die anderen Parteien drauf, wie gibt es ein Medienecho, um darauf dann natürlich auszuloten, okay, was gehen wir vielleicht eher als erstes an, was kriegen wir leicht, ohne viel Gegenwehr durch. Oder was ist so eine Sache, die wir vielleicht nach hinten schieben, die wir vielleicht irgendwie mal irgendwo mit ganz vielen Anträgen durchschieben und dann fällt es gar nicht auf. Da tauschen die sich auch aus. Also aus hier der Ulrich Siegmund, der Spitzenkandidat, der war auch in Amerika und auch andere von der AfD, tauschen sich aus, gucken sich an, was bei den Amis, wie das da läuft. Das ist uns auch bewusst. Das hilft dann manchmal zu schauen, okay, wie gehen die in Amerika vor, wie kann man sich dann versuchen zu wappnen. Und das machen wir jetzt mit so einem Statement jetzt einfach, dass wir der Zivilgesellschaft zeigen wollen, okay Leute, passt auf, ihr seht, was da passieren könnte. Wir versuchen uns jetzt schon dagegen zu wehren. Keiner soll im Nachhinein sagen können, wir haben nicht gewusst, was die AfD alles wegkürzen will, wo die alles gegen vorgehen möchte. Und deswegen wollen wir an der Hochschule einfach aufzeigen, was da alles in Gefahr ist, in der Wissenschaftsfreiheit und in der Forschung.
1: Mhm. Du hast gerade schon angesprochen, die Öffentlichkeit soll jetzt mal darüber aufgeklärt werden. Gibt es noch andere Möglichkeiten der Unis oder auch von euch zum Beispiel, sich jetzt schon zu wehren?
0: Na, was wir natürlich den Leuten immer wieder sagen, sie sollen sich politisch engagieren und einbringen in verschiedensten Initiativen. Also auf der einen Seite haben wir verschiedene Arbeitskreise im Stura, den Arbeitskreis Antirassismus, den Arbeitskreis Inklusion, die sich halt mit speziellen so einem Thema auseinandersetzen und die dann in die Hochschulöffentlichkeit auch dadurch reinwirken. Und wenn die Leute da an der Uni sagen, nee, das ist nicht so meins, dann sollen sie halt in antifaschistische Vereine oder demokratische Parteien gehen und sich da einfach engagieren, um das einfach möglichst breit zu tragen. Oder das Mindeste, was wir immer sagen, ist, okay, nehmt so ein Statement und bequatscht das mal mit euren Eltern, mit eurer Familie und sagt, okay, ich studiere in Halle und mache mir Sorgen und ihr kriegt das vielleicht zu Hause nicht mit, aber hier, das könnte die AfD halt zur Folge haben, dass wir da Leute anhalten, sich einfach auch ein bisschen zu äußern. Das nicht nur hinzunehmen, nicht nur zu sagen, ist eh schon alles verloren, weil wir finden, man kann sich noch wehren und das sollten wir so lange auch nutzen. Und ja, von der Hochschule, da erwarten wir natürlich einfach, sollte es dann im September dazu kommen, dass die AfD in Regierungsverantwortung kommt, dass wir von der Hochschule natürlich erwarten, dass die da einfach ihr Möglichstes macht, um uns als Stura und auch die Geisteswissenschaften und insgesamt die Wissenschaften an sich die Hochschulfreiheit zu verteidigen, dass sie da Möglichstes versuchen.
1: Mhm. Ja. Okay, und du hast gerade schon mal kurz angesprochen, dass du Lehramt studierst. Und was ist denn so deine persönliche Sorge?
0: Also ich studiere Förderschullehramt und das ist grundsätzlich immer schon so ein Problem. Also da ist Sachsen-Anhalt ganz grundsätzlich eigentlich im Verhältnis zum Beispiel Bremen und Berlin nicht gut aufgestellt, was die Inklusion im späteren Beruf angeht. Also wir haben Förderschulen, viele in Sachsen-Anhalt, aber wir haben wenig den Versuch, dass wir dann so Inklusion in die Schulen bringen. Also das passiert bei uns Sachsen-Anhalt besser als in Bayern, aber immer noch schlechter als in Berlin und Bremen. Und da sage ich immer, okay, das müsste ganz grundsätzlich das Schulsystem geändert werden. Und die AfD will aber nochmal eine Rolle rückwärts noch mehr machen. Also die sagen, okay, das vermeintliche, in Anführungszeichen, diese Ideologie hinter Inklusion oder dieser Versuch von Inklusion wäre gescheitert, das wäre für alle nur nachteilig. Und da steht so wunderbar drin in diesem Wahlprogramm, ja, wir möchten, dass alle ihre Fördermöglichkeiten kriegen, deswegen wollen wir die Förderschulen ausbauen. Und da aber auch wieder, wenn man sich das Gesamtbild der AfD auf Gesellschaft, auf Behinderung anguckt, wollen die einfach nur die vermeintlich krankhaften Kinder aus der Schule raushalten, dass die vermeintlich gesunden Kinder auf gar keinen Fall auf die treffen. Die Kinder mit einer Behinderung sollen dann schön in eine Förderschule gesteckt werden, da betreut und da vermutlich leider da eigentlich nicht die Schulbildung bekommen, die sie bräuchten. Die wollen halt das einfach trennen und da sehr gegen Inklusion vorgehen. Das ist so ein bisschen meine Sorge dann als angehende Förderschullehrkraft. Ja, und ganz grundsätzlich, ich bin jetzt auch einfach als linke Person, mache ich mir natürlich schon Sorgen, was dann so spätere Berufseinschränkungen eingeht, nenne ich es jetzt mal. von der AfD, dass die sagen, okay, wir wollen halt die vermeintlichen linksradikalen Studis da raushalten und dass es da irgendwelche Probleme gibt mit meinem Engagement. Da bin ich aber nicht die einzige Person. Wir haben ganz viele Leute, die an der Uni aktiv sind, die in Vereinen aktiv sind, in Parteien, die sich da auch den Gedanken machen, okay, was ist, wenn die AfD da sagt, naja, du bist jetzt da und da auf einer linken Demo gewesen. Nee, du bist jetzt nicht mehr neutral und deswegen verbieten wir dir jetzt als Lehrkraft zu arbeiten. Das ist eine abstrakte Sorge, das steht so zum Glück noch nicht im Programm. Aber ich mache mir da keine Illusion, dass sie das nicht versuchen würden.
1: Mhm. Ja, verstehe. Und wenn ich jetzt richtig verstehe, würdest du ja auch im Lehramtsstudium dann Einschränkungen in bestimmten Fächern haben, wenn die dann gekürzt werden. Also genderbezogene Themen, postkoloniale Themen. Ich weiß nicht, ob ihr das dann im Förderschullehramt irgendwie habt, aber der Grundvibe wird sich ja wahrscheinlich auch verändern, kann ich mir vorstellen.
0: Na, ganz grundsätzlich klar. Wir haben einfach auch so Seminare, die sich kritisch mit der Schulbildung an sich auseinandersetzen oder der Geschichte der Schulen. Und gerade im Förderschullehramtsstudium ist es ein Schwerpunkt, dass man sagt, okay, dass wir uns auch mit der Geschichte auseinandersetzen, mit den Kindern, die wir beschulen, die halt Behinderung haben teilweise, dass man sagt, okay, was ist früher mit den Kindern gemacht worden? Also wie sind die beschult worden früher? Oder im Dritten Reich, okay, wie sind die dann einfach ermordet worden? Dass uns das bewusst ist als Förderschullehrkräfte. Ich weiß, dass das in anderen Lehramtsstudiengängen auch teilweise angeschnitten wird. Die haben da auch Seminare zu. Und das sind natürlich Sachen, wo man davon ausgehen muss, dass die AfD gerade so bei den Geschichtslehramtsstudiengängen, dass sie da relativ sicher kritisch Dinge einschneidet und sagt, okay, ihr habt vielleicht ein bisschen Kolonialgeschichte, aber nicht so kritisch betrachtet und konzentriert euch mal mehr auf Bismarck. Die wollen ja ein sehr historisches Bild anders stellen. Also das ist auch durch einen Punkt im Wahlprogramm, bei denen mehr 1813 bis 1871 wagen, dass man sich mehr auf diese Reichsgründung bezieht und wegkommt von dem historisch-kritischen Blick auf die Kolonialgeschichte und das Dritte Reich.
1: Mhm. Ja. Die Pressemitteilung, wo können die Leute die denn finden, wenn sie mit ihren Eltern zum Beispiel mal darüber reden wollen?
0: Genau, also die können sie bei uns auf der Webseite finden, aber vor allem können sie die bei der GEW auf Instagram und oft auf der Webseite finden. Da müsste das online zu sehen sein und dann kann man sich das gerne mal rausziehen. Und sonst ist auch bei der GEW, bei Insta gibt es verschiedene Beiträge zu der AfD, wie die kritisch sich mit der Schulbildung auseinandersetzen, wo die GEW dann sagt, Leute, passt mal auf, was da passieren könnte. Und wir als Stura teilen natürlich auch Dinge, wenn das Studis betrifft, wo das kritischen Einfluss haben kann, leider.
2: Ja, soweit der Beitrag zu der Erklärung Gewerkschaft Erziehung Wissenschaften in Sachsen-Anhalt zu der Bedrohung durch die AfD, die Bedrohung der Hochschullehrinhalte. Und wir gehen zurück zu REM.

0: R.E.M. In den vergangenen, keine Ahnung, 6, 7 Jahren war oft darüber nachzudenken, warum ist diese Gruppe, die Gruppe R.E.M. aus den USA, eigentlich so unterschätzt. Diese Lieder aus den 90er Jahren, verbunden mit einigen Presseveröffentlichungen in entsprechenden Fachmagazinen, heißt sowas wahrscheinlich, haben ganz deutlich gemacht, wie diese damals ja noch ganz neu auf die Welt gekommene Band, die jetzt nicht mehr virulenten, sondern expandierenden Krisen sich im Inneren des Gefüges einer solchen Gesellschaft, die auf Wachstum, auf Normalität, auf Normierung und dazugehörendem allem Ausgrenzenden, wie also sich diese Gesellschaft damals schon in ein Bewusstsein gebracht hatte, welches zugleich einen Mangel an politischen Handlungsmöglichkeiten verspürte und das dann aber kulturell, subkulturell, however, kulturindustriell, und das war das zu dem Zeitpunkt noch nicht, da waren so kleine Touren durch auf Uni-Bühnen, ja, transportiert hat, ausgedrückt hat. Das vielleicht so als kurze Zwischenbemerkung, bevor wir jetzt zu einem weiteren Beitrag nach Sachsen-Anhalt gehen, Bitterfeld-Wolfen. Dort bringt die AfD seit einigen Jahren in grotesker Tradition der politischen Freiheitsbewegung der DDR und der späteren Demonstrationen um das Jahr 2014, 2015 Menschen auf die Straße zu sogenannten Montagsspaziergängen. Seit Dezember letzten Jahres organisiert das Bündnis Netzwerk Zukunft miteinander gestalten Protest dagegen, so auch am Montag, den 6. Juli. Und darüber hat Radio Korax gesprochen im folgenden Beitrag.
1: Ich habe jetzt schon meine erste Schicht hier weg und das Eis wird heute gesponsert vom DGB, Kreisverband Anhalt Bitterfeld. Wir sind bis jetzt bei jeder Demo hier mit dabei. Wir stehen genauso als Arbeitnehmer in Vertretung für Arbeitnehmerrechte ein und wir haben bis jetzt keine Demo hier verpasst in Bitterfeld-Wolfen und wir stehen genauso für ein buntes, stadtbraunes Bitterfeld. Und darum sind wir hier, um ein klares Zeichen zu setzen.
2: Der nächste Song heißt Beetle Joy. Das ist ein eigener, in dem geht es um schöne Dinge in einem Leben und man das Gefühl hat, das entschwindet einem gerade so ein bisschen. Und genau das Gefühl haben wir ja auch gerade, dass uns ein bisschen Vielfalt verloren geht, ein bisschen Demokratie verloren geht und deswegen spielen wir dieses Lied.
3: Du isst gerade ein Eis. Bist du nur zum Eisessen hier oder auch aus anderen Gründen?
4: Ich bin, glaube ich, vor allem zum Demonstrieren hier. Ich wusste gar nicht, dass es Eis gibt. Ist aber auch sehr lecker.
3: Ist ja auch warm mittlerweile.
4: Ist auch wieder warm geworden mittlerweile. So ist es.
3: Und warum bist du hier?
4: Ich arbeite hier in Bitterfeld. Ich komme aus Leipzig und genau, viel mit Kindern zusammen. Und ich wünsche mir voll, dass die Kinder einfach eine ganz, ganz tolle Zukunft hier in Bitterfeld und überhaupt in Sachsen-Anhalt haben können. Und deshalb bin ich heute hier und versuche, meine Bildungsarbeit so zu gestalten.

0: Wie jeden ersten Montag im Monat seit September 2025 versammeln sich auch heute wieder Menschen auf dem Marktplatz in Bitterfeld unter dem Motto Montagsbunt statt Braun, Bitterfeld-Wolfen zeigt Haltung. Unterschiedliche zivilgesellschaftliche Gruppen und AkteurInnen organisieren die Kundgebungen, die vom Bündnis Netzwerk Zukunft miteinander gestalten, initiiert wurden. Hintergrund sind die sogenannten Montagsspaziergänge, die die AfD seit Jahren in Bitterfeld-Wolfen veranstaltet. Auch heute finden zwei Versammlungen auf dem Marktplatz statt. Auf der einen Seite wehen AfD und Deutschlandfahnen und Fahnen, die aus dem Reichsbürgermilieu bekannt sind. Auf der anderen Seite geht es bunter zu. Von Regenbogen über Antifa bis hin zu CDU-Fahnen. Es folgen 2 Stunden dichtes Bühnenprogramm. Sicherlich auch, um die Menschen bei der AfD-Veranstaltung nicht in Ruhe zu lassen und gleichzeitig auch nicht ihre Reden mithören zu müssen. Einen Beitrag dazu trägt beispielsweise die Band Milane bei. Die beiden sind für ihren Auftritt auf der Kundgebung aus Zerbst angereist.
1: Wir machen mit, weil wir für Demokratie, Menschlichkeit, Freiheit und Vielfalt stehen. Das auch durch unsere Musik ausdrücken wollen und Menschen übermitteln wollen, sie abholen wollen. Und weil wir wollen, dass Kinder und Jugendliche auch in seiner bunten, vielfältigen Gesellschaft aufwachsen dürfen. Was ja mit der AfD nicht der Fall wäre. Genau.
0: Auch Weggezogene kommen zu den regelmäßig stattfindenden Kundgebungen, die sich der Raumnahme der AfD in Bitterfeld-Wolfen entgegenstellen. Wenn man sie fragt, warum sie das tun, antworten sie:
2: Kann ich euch kurz fragen, wieso ihr hier seid?
3: Um klare Kante gegen Nazis zu zeigen.
2: Und seid ihr aus Bitterfeld-Wolfen oder seid ihr von außerhalb heute angereist?
4: Ursprünglich kommen wir von hier und wir sind jetzt extra angereist, um ein bisschen auch Haltung zu zeigen.
0: Annette Kannenberg-Bode, Vorstandsvorsitzende des Landesfrauenrats Sachsen-Anhalt, spricht in ihrem Redebeitrag von einer patriarchalen Parteistruktur und führt aus, wie sich diese in Parlamenten und politischen Entscheidungen niederschlägt.
5: Für alle, die sich nach Erfurt getraut haben und auch da gezeigt haben, wie wichtig uns Demokratie und wie wichtig uns ist, Demokratie mit einem freundlichen Gesicht zu begegnen. Einen großen Applaus für alle, die in Erfurt waren. Ich habe mal gelesen, wenn Parlamente das Herzstück der Demokratie sind, dann haben wir einen Herzfehler. Es handelt sich um ein strukturelles Problem. Insbesondere in konservativen und rechtsextremen Parteien herrscht eine männliche Parteikultur. Was heißt das jetzt genau? In Parlamenten werden die Grundlagen unserer Zusammenarbeit geschaffen. Mit Blick auf den 6.9. ist die Frage an uns alle, wie soll unser Parlament in Sachsen-Anhalt politisch und gesellschaftlich gestalten können, wenn Frauen unterrepräsentiert sind. Wenn Frauen fehlen, dann fehlt ihr Blick. Der Blick von Müttern, der Blick von Unternehmerinnen, der Blick von Alleinerziehenden, der Blick und die Erfahrung, die Kompetenz und die Expertise eben von Frauen.
0: Friederike Ewald, ebenfalls vom Landesfrauenrat Sachsen-Anhalt, findet außerdem klare Worte gegen Gewalt an Frauen und weist auf den Zusammenhang von Antifeminismus und Gewalt hin.
6: Fast jeden Tag wird in Deutschland eine Frau durch ihren Ex oder ihren Partner getötet. Alle 4 Minuten erlebt eine Frau in Deutschland häusliche Gewalt und jede zweite von uns wurde in ihrem Leben schon sexuell belästigt. Und das sind nur die uns bekannten Zahlen. Nur etwa 10% der Fälle, die gemeldet werden. Der Rechtsanspruch auf Schutz und Beratung, der tritt jedoch erst 2032 in Kraft und für viele dieser Frauen ist das viel zu spät. Und es sind keine Einzelfälle, es sind keine Randphänomene, es ist strukturelle Gewalt, sie ist nicht eingewandert und sie geht uns alle an. Die Normalisierung von Gewalt, von Sexismus und von Frauenhass beginnt im Kleinen, aber der Widerstand dagegen eben auch. Der Schutz von Frauen ist eine demokratische Verpflichtung und sie ist eine Verpflichtung für uns alle. Lacht nicht, wenn jemand sexistische Witze macht, sprecht frauenfeindliches Handeln an, geht für Frauenrechte auf die Straße und wählt demokratisch. Und wenn wir über Gewalt gegen Frauen sprechen, müssen wir auch über Antifeminismus sprechen. Denn Gewalt gegen Frauen entsteht nicht im luftleeren Raum. Sie entsteht, wo Frauen abgewertet werden, wo Gleichstellung lächerlich gemacht und diskreditiert wird, wo Frauen eingeschüchtert und zum Schweigen gebracht werden sollen. Antifeminismus richtet sich gegen Gleichstellung, gegen alle Rechte, die wir über Generationen erkämpft haben und den demokratischen Grundsatz, dass alle Menschen unabhängig von ihrem Geschlecht die gleichen Rechte und Chancen haben sollen. Antifeminismus wird zunehmend normalisiert und politisch instrumentalisiert, aber nicht mit uns. Er zeigt sich in Hassrede, in Angriffen auf PolitikerInnen, AktivistInnen oder feministische Organisationen und Gleichstellungsbeauftragte, in Behauptung, Gleichstellung sei längst erreicht und in der Behauptung, Feminismus sei eine fragwürdige linke Ideologie, wie es die AfD sagt. Deren Ziel ist unser Schweigen. Wir sollen leiser werden, uns zurückhalten, unsere Rechte nicht mehr einfordern. Und je öfter sie skandieren, wir sollten zurück an Heim und Herd, umso lauter werden wir unsere Stimme erheben.
0: Die Bühne ist fast nur von Frauen besetzt. Während sich auf der anderen Seite des Marktplatzes in Bitterfeld-Wolfen mittlerweile immer mehr Menschen vor der Bühne der AfD einfinden, Ulrich Siegmund, der TikTok-Star der AfD, der Sachsen-Anhalts Ministerpräsident werden will, spricht dort nämlich heute, stellt sich auf der Gegenkundgebung spontan ein Lehrer ans Mikrofon und spricht zum Publikum.
7: Ganz kurz zu mir. Ich bin aus der Indoktrinationsanstalt, wo man humanistische Bildung lernt. Nennt sich Schule. Ist schon grausam, wenn man Bildung lernt und das nicht alles schwarz und weiß ist. Deswegen, die Schulen stehen auf dem festen Boden des Grundgesetzes. Wir stehen gegen rechts. Und wenn ich manche da drüben beim nächsten Elterngespräch sehe, das kriegen wir schon hin. In dem Sinne, das nächste Lied, wehrt euch, leistet Widerstand!

0: Dann tritt die Regionalbischöfin aus Magdeburg, Bettina Schlauraff, auf die Bühne. Sie trägt eine Hose mit Leopardenmuster, kurze Haare und grinst in die Menge.
1: Hallo Bitterfeld, schön, dass ich hier sein kann. Als ich heute auf Instagram gepostet habe, dass ich hier bin, da haben ganz viele Leute geschrieben, das macht uns Mut, dass in Bitterfeld welche stehen. Das wollte ich euch nochmal sagen. Ich stehe hier nur als jemand von der Kirche, der Organisation, die in ihrem Glauben so eine Werte wie Nächstenliebe und Akzeptanz und Respekt und Würde jedes einzelnen Menschen hat. Und jede Woche muss ich mir anhören, dass die Kirche den Mund zu halten habe und dass ich mit meinem Engagement gegen die AfD das Volk spalten würde. Die AfD ruft dazu auf, aus der Kirche auszutreten und droht damit, ja auch die ganze soziale Arbeit der Kirche dann einzuschränken. Und ich stehe hier als Frau der Kirche, weil ich nicht anders kann, weil ich denke, dass Kirche jetzt auch nicht anders kann.
0: Die RednerInnen und Bands ernten viel Applaus und das Publikum trillert ordentlich über das hinweg, was von der anderen Seite des Marktplatzes immer wieder zu hören ist. Mit der Wut über die AfD und der Art, wie sie schon jetzt das Leben in Bitterfeld-Wolfen beeinflusst, mischt sich aber auch gute Laune, weil so viele Menschen zum Gegenprotest gekommen sind.
2: Ja, wir sind Polytoxymaniac aus Dessau. Ich bin kein guter Redner, verzeiht mir das, ich spiele normalerweise vor Punks. Aber jetzt, wo das aus dem Weg ist, habt Spaß, seid lauter als die da drüben. Das regelt der junge Mann da. Wir fangen jetzt an.
3: Ja, das war's. Dieser Beitrag. Ein Beitrag zum Mutmachen wohl. Von Radio Korax. Und wieder ein bisschen REM.

hier tanzen schon alle. Und vielleicht noch zwei, drei Tipps jetzt für die Tage von Sperrstunde Rück. In Norderstedt gibt es jetzt zwei Tage lang ein Platzfest, und zwar die Geburtstagssause auf dem Wagenplatz Norderstedt. 30 Jahre feiern die Leute dort mit Spielepark, Cocktails, Tombola, Live-Konzerten, Lesungen, Porträtmalen, Wahrsage-Performance, interessant. Fokü, Glitzer und mehr. Zwei Tage lang, heute und morgen. Und heute Abend, am Freitagabend in der Sauerkrautfabrik. Um 19 Uhr, Solidarität ist eine Waffe. Antirepressionskonzert. Wir sammeln Geld für Antifas, die vor Gericht stehen. Und davon gibt es gerade einige. Es gibt feinsten Local Punk. Das vielleicht noch so als abschließende Programmhinweise. Einen weiteren Programmhinweis. Wir hatten ja viel Sachsen-Anhalt jetzt in der Sendung. Morgen Vormittag, Sonnabendvormittag ab 10 Uhr gibt es zwei Beiträge von Radio Korax zu der Zora in Halberstadt und zu Magdeburg mit einer Einschätzung der soziologisch-politischen Lage im Land durch David Begrich. Noch ein paar Töne R.E.M. und wir verabschieden uns schon mal bis zum Montag.

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3: Halli, hallo, Hallöchen.
4: Ja, ein herzliches Hallo auch von mir.
3: Ihr hört die Shoutout-Show.
4: Genau, die Shoutout-Show.
3: Die Shoutout-Show sind wir ja auch, ne?
4: Natürlich.
3: Heute am Sonntagabend für euch mit einem Kulturspezial. Wir werden uns mit dem französischen Kino von 1915 bis 2004 beschäftigen.
4: Ach so, so groß ist die Zeitspanne?
3: Nein, je nachdem, wie viel Zeit wir auch haben, ne? Aber,
4: ja, das stimmt natürlich.
3: Nee, prinzipiell war eine kleine Lüge, aber französisches Kino ist heute hoch im Kurs.
4: Genau so sieht's aus.
3: Was haben wir uns vorgenommen heute, Timon? Du bist ja Timon, ich bin ja Balduin.
4: Genau, ja. Nochmal geklärt, falls die letzte Zeitung irgendwie da eine Verwechslung gebracht hat.
3: Genau. Hoch erfreut, euch kennenzulernen. Hallo.
4: Du hast mir vor, weiß nicht, wann es schon her ist, ist schon eine Weile her.
3: Ich habe dich mal genötigt.
4: Den französischen Film L.A.N. Empfohlen. Mhm. Habe ich richtig ausgesprochen? Ja. Das Haar ordentlich weggelassen, so wie es in der französischen Sprache. Lein und Hass auf Deutschland.
3: Hass auf Deutschland. Ist auch ein gutes Stichwort.
4: So, ja. Komme ich später zu.
3: Kommen wir noch dazu.
4: Genau, Hass. Der Hass. Und da wollen wir heute ein bisschen drüber reden. Und du hast ja da eine sehr hohe Meinung von dem Film, wie ich mitbekommen habe.
3: Du warst jetzt so semi-beeindruckt auch, ne?
4: Das habe ich lasse mal noch offen. Ich habe eine zwiegespaltene Meinung, habe ich ja vorher schon gesagt. Aha, und ich bin gespannt auf die Diskussion, die dann
3: das wird spannend.
4: Stattfindet.
3: Mensch, ob das heute noch zeitgerecht ist? La'en? Der ist auch irgendwann Mitte der 90er rausgekommen. Der ist ja älter als du, der Film.
4: Quasi. Ja. Dann war ich noch Quark im Schaufenster.
3: Sagt man das so?
4: Du kennst das nicht, den Spruch?
3: Quark im Schaufenster? Nee, habe ich noch nie gehört.
4: So, vielleicht ist das so ein ostdeutsches Ding.
3: Ah,
4: das Sächsisches.
3: Das kann sehr gut sein.
4: Als Urbayer, da ist das natürlich.
3: Ja. Urbayer. Der Urbayer.
4: Das ist auch
3: Bavaria.
4: Was ein Wort.
3: Represent. Nee, ich bin ja gebürtiger Berliner auch, ne? Da lege ich Wert drauf.
4: Ach ja?
3: Ich bin ein Berliner.
4: Wahl-Berliner, so wie John F. Kennedy?
3: Nee, Blut und Boden Berliner. Ich bin in dem Krankenhaus geboren, in dem Harald Junke immer trockengelegt wurde. Sage ich jetzt nicht, welches das ist, aber... ja.
4: Gut. Na dann.
3: Starten wir mal rein, oder?
4: Starten wir mal rein. Ach genau, ja.
3: Ja, wie geht's dir, mein Lieber? Kommst du mit der Hitze klar? Ist das?
4: Ja, das können wir gleich mal anfangen. Also es ist unerträglich, ist es. also wirklich die Wärme, die 30 Grad plus und der Sonnenschein.
3: Das ist schon, das fordert.
4: Die machen mir ganz schön zu schaffen, bin ich ehrlich.
3: Und weißt du was? Bei mir in der Uni, wir sitzen ja quasi unser Institut auch so unterm Dach.
4: Ja.
3: Dachgeschoss ist derbe heiß. Und dann ist auch noch letzte Woche der Aufzug ausgefallen.
5: Das war scheiße.
3: Und dann kommst du so zu spät zum Seminar, rennst so 80 Stufen hoch, Schweiß überströmt. Und mit sehr wenig Luft in der Lunge kommt er an und sagt, Entschuldigung, ey. Und dann setzt man sich so irgendwie in die Ecke und versucht so durch die Nase zu atmen, so. Und die anderen nicht zu stören. Total unangenehm.
4: ASMR heute hier bei Radio Blau.
3: Ja, hallo, herzlich willkommen.
4: Nee, aber habt ihr bei der Uni, wie viel Stockwerke habt ihr da? Also ist sie 5. so viel größer als bei der?
3: Ne, 5. LWK. Altbau und lange Treppen, also jedes Stockwerk, würde ich mal sagen, 25
4: gut,
3: Stufen.
4: Das kann gut sein, ich habe ein paar. Große Vorlesungsräume, größere.
3: Ja.
4: Ich habe heute doch schon überlegt, weil wir sind ja praktisch hier noch umgezogen im letzten Moment oder sagen wir mal gestern im Studio oben nach Studio unten.
3: Stimmt.
4: Vielleicht ist das ganz gut, dass wir jetzt hier unten sind und nicht oben.
3: Oh, ich habe gerade oben schon was aufgenommen. Hier ist es auf jeden Fall angenehmer.
4: Es ist angenehmer, wunderbar. Deutlich. Wieder gegen alle Erwartungen die richtige Entscheidung drauf.
3: Ja, auf jeden Fall. Voll. Und die letzte Woche bei dir so, hast du was Spannendes erlebt?
4: Was Spannendes erlebt? Ich bin ja noch komplett im EM-Fieber hier.
3: Ah,
4: das ist ja das, was wir, das ist mir rein in den Kopf schmerzt.
3: Stimmt, das ist ja noch.
4: Hab mir ja die Spiele angeguckt und sonst, es geht in die heiße Phase, das Semester endet bald. Und ja, da viel, was heißt viel? Mir vorgenommen, viel zu machen, sage ich mal so. Und dann auch mal es geschafft, was zu machen. Und sonst, zu diesem Zeitpunkt, wo die Sendung läuft, habe ich jetzt auch zwei Chorauftritte hinter mir an diesem Wochenende.
3: Ah, cool.
4: Die sind bestimmt super gewesen.
3: Mhm. In der Kirche ist ja auch immer ein bisschen kälter als beim Public Viewing oder so, ne? Kannst du ein bisschen abkühlen.
4: Wenn wir im November immer das Requiem in der Thomaskirche singen, da ist es dann immer, da war die auch teilweise mal, das sind unverschieden. Also
3: ah ja, okay.
4: Jetzt das nächste ist von Verdi, also auch Französisch auch. Mozart haben wir auch schon, aber dieses 2003.
3: Ist das nicht Italiener?
4: Ich wollte auch Französisch jetzt auf Mozart zur Sprache kommen.
3: Ich dachte, der war Österreicher.
4: Aber das. Ach ja.
3: Die Hitze.
4: Das Requiem von Mozart haben wir auf Französisch.
3: Ah.
4: Oder? Nee, war es Französisch?
3: Pas mal, Monsieur.
4: Ach nee, wir haben es nicht auf. Also bei diesem Mozart-Requiem gibt es eine französische und italienische Version. Wir haben die italienische Version. Mhm. Also mit italienischer Aussprache ist gesungen auf jeden Fall. Und Verdi ist auch natürlich Italiener.
3: Cool, ja.
4: Nicht, dass hier meine musikalische Kredibilität hier in Frage gestellt wird.
3: Bildungsauftrag. Keine kulturellen Fake News.
4: Ob wir jetzt schon mal in einer Sendung so viele Bildungsaufträge erfüllt haben wie in dieser heute,
3: das ist eine gute Frage.
4: Mag ich zu bezweifeln.
3: Aber ich meine, dass wir eigentlich immer ganz gut dabei sind. So, dass die Leute, die hören das und dann haben die am Ende der Sendung, denken die bestimmt immer so, boah, hey, das eine, das wusste ich noch nicht. Voll cool. Da schalte ich wieder ein. Nee, Quatsch, keine Ahnung. Weiß ich nicht. Müsste man mal fragen, ob das überhaupt auch jemand hört. So, ne? Liebe Grüße nach Hamburg.
4: Stimmt.
3: Wir sind auch bei euch zu hören. Moin, moin. Und das wird heute sehr geschmackig für euch da oben.
4: Geschmackig?
3: Ja, sagt man in Bayern so. Das war so Nord-Süd.
4: Ah ja, die Nord-Süd-Connection.
3: Genau, auf jeden Fall. Und ja.
4: Ja, die Sonne hat mir zu schaffen gemacht. Sonst, wo ich Freizeit habe, die Freizeit auf jeden Fall genossen. Im Freien, sage ich mal.
3: Ah, schön.
4: Und das Leben lebt sich gerade noch so ein bisschen hin, aber es ist angenehm, es könnte aber ein bisschen kälter sein.
3: Ist eigentlich euer Bierballrekord durchgegangen?
4: Es gibt jetzt die offizielle Bestätigung vom Rekordinstitut für Deutschland, dass jetzt der Bierballrekord aufgestellt worden ist.
3: Wie viele Leute waren es da?
4: 1300 und ein paar zerquetschte.
3: Mhm. Wow, cool, Respekt. Da soll jemand sagen, dass die Jugend nichts auf die Reihe kriegt. Also zum Bier trinken
4: vereinen sich Leipziger aller
3: Couleur.
4: Genau, aller Couleur. Alles gut bei mir und bei dir?
3: Prinzipiell, also so persönlich geht es mir ziemlich gut, so auch viel mit Uni-Dings und so zu tun, aber ich habe gestern so eine Nachricht und heute früh dann auch das Ausmaß davon noch gesehen, was mich so ein bisschen beschäftigt hat, da müsste ich noch kurz zu ausholen. Du hast doch bestimmt das mitgekriegt, dass da vor anderthalb Jahren gab es so Angriffe in Budapest auf den so Nazis, die sich am größten Neonazi-Aufmarsch Europas beteiligt haben.
4: Das habe ich mitbekommen.
3: Dem sogenannten Tag der Ehre, wo die ungarischen und also insgesamt europäischen Faschisten halt so ihren sogenannten Märtyrern, auch von der Waffen-SS unter anderem, gedenken. Und da gab es Autonome aus Deutschland und Italien, die sind da dahin gefahren und denen wird vorgeworfen, dass sie da eben auch Leute angegriffen haben. Und dann gab es mehrere Inhaftierungen, zum einen Ilaria Salio, die Italienerin, die jetzt auch relativ lange in Ungarn, also diese anderthalb Jahre dort in Haft war, unter wirklich sehr, sehr schwierigen Bedingungen. Da würde ich gleich auch noch was zu sagen. Aber die wurde jetzt eben ins Europaparlament gewählt und ist da auch erstmal raus, obwohl das Verfahren und der drohen bis zu 11 Jahre Haft in Ungarn, das ist nicht ausgesessen oder so. Die hat jetzt erstmal eine Immunität, aber da wird dann noch im Europaparlament drüber beschieden. Und das ist jetzt schon länger her. Was die neue Entwicklung ist, ist, dass Maya, eine non-binäre Person, 23 Jahre alt, die in Chemnitz festgehalten wurde, in Chemnitz in Untersuchungshaft saß. Und da war lange die Frage, wird die Person jetzt nach Ungarn ausgeliefert oder nicht? So. Und gestern gab es eben die Entscheidung vom Berliner Kammergericht, dass sie gesagt haben, okay, wir liefern die Person aus. Und das hat mehrere Probleme. Ne? Auf der einen Seite ist es halt augenscheinlich, eine antifaschistische Person nach Ungarn auszuliefern, dass ja, Ungarn ist ja quasi schon so die ersten Steps im Faschismus. Und Fun Fact, der Parlamentspräsident von Ungarn, also auch einer der Top 10 mächtigsten Leute im Land, dem sein, ich weiß gar nicht, Neffe oder Cousin oder so, der meldet diesen Nazi-Aufmarsch immer an, so, ne? Wo die dann halt rumlaufen und dann unter anderem auch der Waffen-SS gedenken. Und ja, das zweite Problem ist natürlich, non-binäre Personen nach Ungarn auszuliefern. Weiß man nicht, ob da quasi das dann garantiert werden kann, dass ja, also für die Personen dann da in Haft auch die Menschenrechte gelten. Und da gibt es auf jeden Fall große Zweifel daran, dass es dort eine gute Haftbedingungen gibt. Also es gibt zum Beispiel die Menschenrechtsgruppe Ungarisches Helsinki-Komitee, die berichten darüber, dass Inhaftierte in Ungarn, also so, dass da Bettwanzen halt zur normalen Raumausstattung, zur Zellenausstattung gehören, dass wenn es im Winter kalt wird, es keine richtigen Heizungen gibt, so, ne, was ja auch über lange Sicht gesundheitliche Probleme dann hervorrufen kann, bis halt auch, dass Leute dann sterben an irgendwie einer Lungenentzündung oder so. Es gibt ein Bewegungsverbot in den Zellen, es gibt sehr schlechtes Essen, schlechte Verpflegung, die Leute werden krank aufgrund von der Verpflegung und es gibt eben auch nicht immer heißes Wasser so. Und dann musst du dir vorstellen, es ist Winter, 3-4 Grad und du musst dann irgendwie, nachdem du so eine eher, ja, ein schlechtes Essen gegessen hast, was vielleicht zum Teil auch schon schlecht war, und dann musst du dich mit kaltem Wasser da duschen. Es gibt so eine Person aus Italien, die auch inhaftiert war in Ungarn, beschreibt das so. Ich habe da mal ein Zitat rausgesucht, das findet sich auch bei 20minuten.ch, das ist so eine Schweizer Nachrichtenseite. Zitat: Also da in Ungarn wird man wie ein Tier behandelt. Ich erinnere mich, dass du nichts verlangen konntest, weil die Beamten dich sofort angegriffen haben. Das Gebäude ist sehr alt, schmutzig, die Zimmer waren voller Bettwanzen. Man wachte morgens voller roter Punkte auf. Zuerst mussten sie alle 2 Wochen die Bettwäsche wechseln, dann wurde es einmal im Monat und dann noch 1-2 Mal im Jahr. Schließlich machen sie es nicht mehr. Was man auch sagen kann, ist, dass Ilaria dort Hygieneprodukte, Menstruationsprodukte verwehrt wurden, dass teilweise Ratten in den Zellen waren. Aus anderen Quellen kann man auch erfahren, dass die Wärter ja recht offen zu ihrem Faschismus stehen, irgendwie Gefangene auch mit einem Hitlergruß begrüßen morgens, der ja eigentlich in Ungarn auch unter Strafe steht, soweit ich weiß. Genau, also das ist eine riesige Katastrophe und zu der Zeit, wo wir jetzt aufnehmen, weiß man auch gar nicht, wo die Person, also wo Maya sich befindet. Ist sie noch in Deutschland, wurde sie schon nach Ungarn verbracht. Es wurde noch eine Klage es gab einen Verwaltungsvorgang, sage ich mal, also beim Bundesverwaltungsgericht wurde jetzt noch dagegen geklagt, dass sie ausgeliefert wird, diese Person, dass Maya ausgeliefert wird. Ja, mal sehen, was dabei rumkommt, aber es ist auf jeden Fall eine klare Ansage, würde ich auch sagen, so, ne, vom deutschen Staat an die Antifaschisten in Deutschland. Ja, sie werden da die, obwohl die Person auch Bürgerin dieses Landes ist, ist es egal. Also wenn du Antifaschistin bist, wirst du einfach auch den Faschisten dann Ungarn zum Fraß vorgeworfen. Das ist, glaube ich, so ein bisschen das, ja, was mich jetzt so beschäftigt hat, und das macht mich ganz schön sauer, so, ne? Und ich denke mal, da wird es auch die eine oder andere, ja, irgendwie wird es da eine Reaktion geben, ohne dass ich jetzt hier Gewalt befürworte, und ich distanziere mich dann natürlich groß davon, aber man kann ja natürlich schon davon ausgehen, dass dann in der einen oder anderen Weise die Leute da ihre Emotionen umsetzen. Das war jetzt ja, ein künstlerischer Ausdruck meiner Wut. Ich bin natürlich selbst auch zu alt, um irgendwie jetzt auf die Straße zu gehen und zu randalieren. Aber ich kann jeden verstehen, der oder die das macht. So, ne? Yo, da habe ich mir jetzt ganz schön reingeredet. Sollen wir das rausschneiden?
4: Warum? Ah. Ja, alles gut.
3: Ja, am Ende auch egal.
4: Ne? An dieser Stelle noch kurz Entschuldigung für alle Ohren, die das gerade im Kopf hören. Aber jetzt nochmal zum Thema zu sprechen zu kommen. Also ich finde es sowieso erstmal dieses, ich fange erstmal so an.
3: Ja.
4: Ich finde allgemein, dass die deutschen diplomatischen Beziehungen zu Ungarn für das, was dort gerade abgeht, noch viel zu stark sind. Aber was soll man auch anderes erwarten? Wir machen auch Embargos gegen Russland und kaufen dann das Öl über Drittstaaten. Also es ist es wird sowieso sehr viel mit Symbolik und nicht mit Taten umgegangen, was jetzt so gerade die regierischen Handlungen in Deutschland. Egal.
3: Mhm, die Handlungen der deutschen Regierung.
4: Die Handlungen der deutschen Regierung. So ist Deutsch, das ist Deutsch richtig. Und ich finde auch, wenn jemand so jemand, also wenn jetzt jemand ein Gefangener ins Europaparlament gewählt wird, das ist ja eigentlich schon so paradox.
3: Mhm.
4: Und dann sollte man sich vielleicht auch Gedanken drüber machen, dass vielleicht die Ansichten vielleicht gar nicht so verkehrt sein können.
3: Ja, das stimmt. Also mit über 1 Million Stimmen wurde Ilaria da gewählt. Man muss ja auch den italienischen Kontext sehen, so, ne? Dass da hast du ja quasi auch Faschisten an der Regierung, die Fratelli d'Italia und die ganzen Konsorten, wie auch diese Partei von dem Salvini und die Forza Italia von dem Berlusconi, Rot in Helm. Motherfucker. Und dann gibt es natürlich auch eine Gegenbewegung von Leuten, die halt keinen Bock haben irgendwie auf den Faschismus. So. Und in Ungarn, hast du ganz recht, ist es so schizophren, weil die biedern sich von der EU halt diesem Orban an, so, der über die Jahre immer, immer weiter nach rechts gerückt ist und haben dem so viel Geld gegeben, na? Weil er auch war ja früher auch Teil von dieser konservativen Partei im Europaparlament, wurde da dann auch rausgeworfen und so, aber die CDU und die CSU, das sind ja Homies von dem, so, ne? Also die haben ja auch unter anderem dafür gesorgt, dass so viel von dem Steuergeld in der EU dann in irgendwelche Infrastrukturprojekte da, weiß nicht, am Balaton gesteckt wurden und so. Ja, es ist Wahnsinn. Also Ungarn nimmt auf jeden Fall viel Geld und scheißt halt so auf die Menschenrechte. Und das scheint zu funktionieren so. Also das ist ja auch eine Nachricht, die man dann als EU irgendwie rausschickt. Wenn ihr Bock habt, Diktator zu werden in Europa, kein Problem.
4: Ja, die machen da alles.
3: Nimm Geld.
4: Die machen alle selber gerne da Urlaub vermutlich.
3: Ja, das kann gut sein.
4: Was natürlich auch ein Grund sein könnte, warum ich jetzt denke, dass da so angebietet ist, ist vermutlich wieder mal das Thema Migration und Flüchtlinge.
3: Ja, auf jeden Fall.
4: Weil die ja praktisch so also,
3: auf der Route
4: AfD sind. Und CDU würden es jetzt letzte Bastion nennen. Und das ist natürlich dann vermutlich der hauptausliegende Grund, dass sie sich da so anbiedern. Und das ist natürlich äußerst verwerflich.
3: Das stimmt, auf jeden Fall. Und Ungarn, in Ungarn sieht ja der Grenzschutz auch so aus, dass dann so irgendwelche Milizen da rumlaufen und halt Flüchtlinge und Geflüchtete an den Grenzen angreifen, so irgendwelche Nazis. Es gibt auch deutsche Nazis, die dann da irgendwie mal ein halbes Jahr Urlaub machen und so, okay, ja cool, jetzt können wir endlich hier auf wehrlose Leute einprügeln an der Grenze. So. Das ist, könnte alles irgendwie verhindert werden, aber ich glaube da, wie du sagst, ne, also so diese Migration abzuwehren, in Anführungszeichen, ist dann wahrscheinlich auch der gemeinsame Nenner, so von diesen Konservativen bis Faschisten. Jo.
4: Tja. Ja, schweres Thema.
3: So ist es.
4: Du hast noch erwähnt, dass es da vielleicht nochmal, hast du das schon gerade erzählt, mit dem Verfassungsschutz?
3: Mit dem Verfassungsschutz? Bundesverwaltungsgericht
4: meinst du?
3: Das Bundesverwaltungsgericht, ja, das meinte ich schon, okay. Dass es da vielleicht eine Möglichkeit gibt, die Auslieferung abzuwehren. Das wird sich in den nächsten Tagen zeigen. Vielleicht sind wir jetzt, wo es läuft, am Sonntagabend auch, haben die Ereignisse uns auch schon überholt. Genau, an der Stelle kann man auch sagen, könnt ihr euch bestimmt drüber informieren. Findet man im Internet zum Beispiel das BASC, die Soli-Gruppe für die Angeklagten im Budapest-Komplex. Sonst,
4: ja. Wollen wir hoffen, dass es vielleicht noch, auch wenn vermutlich die Chance gering ist, da eine gute Lösung bei rumgekommen ist, noch eine positive, sagen wir mal, oder ist sie schon passiert ist, aber
3: genau.
4: Ja. Ich würde nicht auf Deutsche und auf unsere deutsche Regierung
3: Nein.
4: bauen.
3: Das wusste schon Esther Beiranjo. Wer Nazis bekämpft, kann sich auf den Staat, auf den deutschen Staat nicht verlassen. Und ja. Ich habe mir das jetzt auch so ein bisschen von der Seele geredet, fühle mich jetzt ein bisschen besser. Wollen wir in unsere französischen Wochen starten?
4: Können wir gerne tun.
3: Ich hätte einen Vorschlag. Wir könnten, weil ich habe heute handverlesen in meinem französischen Weinkeller mit meinem Baguette und Camembert saß ich da und habe verschiedene Lieder durchgehört, um euch jetzt eine feine Auslese.
4: Eine Kostprobe.
3: Ein Amuse-Gueule direkt aus der Küche hier bei Au Bleu für euch

gesprochen haben. Und schaut euch auch gerne das Video an. Das findet sich auf YouTube. Kalash Kriminell, Freeze Corleone, Encore Problem. Ich finde, ein sehr eindrücklicher Clip. Und solange es noch Leute gibt wie die in diesem Video, ja, ich glaube, da gibt es dann auch noch Leute, die sich ja, so einem Faschismus auch handfest in den Weg stellen können. Also ich hoffe mal, dass es nicht so weit kommt, aber ich glaube, die Jungs würden auf unserer Seite stehen. Viel Spaß.

0: Sauvagerie Paris. Jo.
1: Ne? Schön.
0: Schön, ja, es ist ganz schön auch gewaltig. Ne? Also ich finde, es macht Eindruck. Und ja, fuck le colon, fuck le nazi, on est bien d'accord. Fick die Kolonisateure, die Kolonisten und die Nazis. Da können wir uns alle drauf einigen. Ich glaube, sonst haben die zwei vielleicht auch, na, so sage ich mir jetzt mal, in Gender-Fragen oder so, vielleicht nicht unbedingt die progressivste Meinung. Mhm. Aber jo, gegen Nazis und Kolonisten, das ist schon mal gar nicht schlecht, so als Grundkonsens.
1: Ist auch mal gut, wenn ich ja bei diesem französischen Rap auch mal was verstehe, dann geht's mir gleich, finde ich die Songs gleich besser.
0: Wow, vielleicht lernst du nochmal richtig Französisch. Was hast du so mitgenommen, sag ich mal?
1: Mitgenommen? Je m'appelle Timon habe ich mitgenommen.
0: Je
1: habite en Leipzig.
0: Appelle le pavé vite.
1: Nee, das ist schon zu viel.
0: Schnell, ruf den Anwalt an.
1: Ach so, ja, gut.
0: Je crois qu'il y a un problème. Ich glaube, es gibt ein Problem. Schnell, ruf den Anwalt. Ja.
1: Auch interessant, so was auch so Lines von so ohne Afrika, mehr eure Reichtum, nur Käse und Wein. Das auch,
0: ja, das finde ich auch richtig geil. So, ja, einfach Frankreich mit einer Bar auf die hinteren Plätze verwiesen, genau.
1: Vergisst man auch relativ schnell so, also diese Kolonialzeiten so, weil also Moment war, ja, wegen Zweiten und Ersten Weltkrieg war natürlich alles schlimm, aber Kolonialzeiten, die waren auch...
0: Jo.

0: Auf jeden Fall.
1: Verwerflich und tragisch und...
0: Könnte man eigentlich auch fast mal eine Themensendung dazu machen. Das ist, nee, ich finde das auch erschreckend, wie wenig da in der deutschen, wie wenig man so im deutschen Bildungssystem darüber lernt, dass ja auch Deutschland Kolonien von Ostasien über Namibia, über also in Westafrika, Kamerun, Togo, wo überall halt deutsche Soldaten und deutsche Siedler auch unterwegs waren. Ja, krass. Ja. Und was man auch nicht weiß, erste Völkermord des 20. Jahrhunderts an den Herero und Nama wurde auch von Deutschen ausgeführt. Deutscher General Lothar von Trotha, ja, auch Rot in Hell. Genau, die haben da die Herero und Nama, 100.000 Leute haben die getötet, ja, Frauen, Kinder. Und Frankreich natürlich auch so. Ne?
1: Also, man muss natürlich sagen, dass jetzt zum Beispiel das Deutsche schon eine, sag ich mal, eine geringere Kolonial, trotzdem schlimmer, aber geringere Kolonialgeschichte hat als jetzt Länder wie Frankreich, Großbritannien, Spanien und Portugal zum Beispiel.
0: Aber die saßen ja auch quasi zusammen am selben Tisch 1858 mit der Kongo-Konferenz. Da haben die ja so die Grenzen mit dem Lineal gezogen. Das lernt man, glaube ich, in der Schule noch, aber sonst sieht es ein bisschen mau.
1: Ich könnte nicht sagen, dass ich das gelernt habe.
0: Hast du nicht? Okay.
1: Also ich finde sowieso, also ich weiß jetzt nicht, wie es in den Ländern jetzt wie Frankreich oder Spanien oder so ist, aber auf jeden Fall finde ich das da von der im Geschichtsunterricht, sage ich mal, ein bisschen zu wenig Wert, also was heißt Wert, achten, wie nennt sich das? Ja, Wert draufgelegt wird, oder so sagen.
0: Priorität.
1: Hier, Priorität. Da könnte man schon ein bisschen mal mehr drüber reden. Dass,
0: Voll. Also auch gerade, ne, die Geschichte mit Algerien so in der Kolonie, die haben ja quasi in den 70er Jahren, also ich glaube 1968 oder so, gab es einen Generalstreik auch in Algerien, haben auch Algerierinnen in Paris demonstriert. Und da wurden ungefähr 100 Leute getötet von der Polizei und die Leichen wurden dann in den Fluss auch geworfen, in die Seine. Und das ist bis heute als nicht als offizielles Massaker auch in dem Kontext von diesem Krieg anerkannt. Und man muss ja auch sagen, die Franzosen sind nicht aus gutem Willen gegangen, sondern weil die FLN, also die Front Libération Nationale in Algerien, unter anderem auch mit Franz Fanon, ein sehr wichtiger antikolonialer Theoretiker, weil die halt die Kosten zu hoch gesetzt haben für diese Besetzung und dann mussten die Franzosen auch abziehen und Algerien wurde unabhängig. Das ist nicht durch gutes Zureden passiert, sondern einfach durch knallharte Gewalt. Also das war keine schöne Zeit und ich glaube auch weder für die Kolonisten noch für die Unterdrücker war das irgendwie cool, aber es ist natürlich klar, in so einer Situation, die Ursache liegt natürlich im Kolonialismus und die müssen dann auch gehen.
1: Hatte ich auch, ich bin in dieser Freiheitsringvorlesung.
0: Ah ja, hattest du mal da erwähnt.
1: Und da war auch einer, da war letztens so ein auch von Leipzig, so ein nicht Philosoph, aber der beschäftigt sich halt auch so mit diesem Freiheitsbegriff und der beschäftigt sich auch halt so mit nicht-europäischen Freiheitsvorstellungen. Man muss ja sagen, Freiheit und Befreiung, das ist ja nochmal für den Westen und für Europa ist nochmal was anderes vermutlich als jetzt Leute, die kolonialisiert wurden. Da ging es zum Beispiel um Enrique Toussaint, das war so also kannte ich vorher auch nicht, so ein argentinischer Freiheitskämpfer und der hatte auch so einen antikolonialen Freiheitsbegriff, dass halt Befreiung für ihn auch viel mit so diesem, gegen diesen kolonialen und gegen diesen kolonialen Zustand damit zu tun hat und auch so, dass zum Beispiel dieser Emanzipation, dass das so ein Begriff ist, der eigentlich vom Kolonialismus kommt, sagt er.
0: Okay.
1: Und dass er da so eine Schwierigkeit hat, mit diesem Begriff halt so Verwendung, so salonfähig zu machen und
0: Ja, ich glaube, das ist so eine europäische Arroganz, dass man irgendwie denkt, die Aufklärung hätte in Europa zu den Menschenrechten geführt. Man muss natürlich ganz klar sagen, dass es dann erst auch richtig losging im 16. Jahrhundert mit der Unterdrückung großer Teile der Welt. Und das, was quasi sich Jean-Jacques Rousseau und diese Leute auf die Fahnen geschrieben haben, dass sie quasi, der war ja auch sehr progressiv zu der Zeit, das ist auch sehr krass gespeist aus diesem Freiheitsbegriff von außereuropäischen Gesellschaften, die damals im Kontakt waren. Also da gibt es wirklich sehr spannende aktuelle Forschung auch dazu, inwieweit die Kritik von zum Beispiel indianischen, sage ich jetzt mal, First Nation Philosophen in Nordamerika auch mit die Basis für die europäische Aufklärung geliefert haben, so, ne, auf so einer philosophischen Ebene, aber das halt nie anerkannt wurde. Weil die Leute entweder halt gesagt haben, okay, das sind meine Ideen und das halt so wie plagiiert, so unterschlagen haben. Und auf der anderen Seite hattest du auch eine sehr große Zensur der Kirche in Europa zu der Zeit und es konnte quasi keine positive Bezugnahme auf politische Ideen geben, die nicht von Christen kommen. Und deswegen ist es bis heute so, dass auch in der Philosophie und so weiter viele denken, diese Freiheit und diese Ideen der Aufklärung und so, das wäre so ein europäisches Moment. Aber eigentlich würde ich sagen, ist es eben nicht so. Es wurde halt hauptsächlich unterschlagen.
1: Gut.
0: Ja.
1: Bevor wir jetzt noch kurz, bevor wir jetzt endlich zu unserem Film kommen.
0: Stimmt, wir sind ja schon eine halbe Stunde drin jetzt hier.
1: Wollte ich noch mal zum, kurz was off-topic zu diesem Freiheitsvorlesen sagen. Weil wir jetzt auch gerade das Thema Faschismus und Russland und so hatten. Wir hatten in der vorletzten Vorlesung, oder es war so eine Gastvorlesung, die eigentlich auch im Studiengenerale für, da gibt es ja Grundgesetz, Studiengenerale irgendwie. Mhm. Den Chef des Thüringer Verfassungsschutzes da.
0: Ah, Kramer oder so, ne?
1: Ja, genau. Mhm. Und war auf jeden Fall sehr interessant. Also wer da mal reinhören will, der kann man auf YouTube oder auf, zumindest auf HTWK im Medien, wie nennt sich das? Medienserver.
0: Ah.
1: Gibt man einfach einen Ringvorlesung Freiheit verstehen und da findet man die ganzen Vorlesungen, da ist die auch dabei.
0: Das ist ja auch die einzige Person, die im Verfassungsschutz in führender Position tätig war mit einem jüdischen Hintergrund bis jetzt, glaube ich. Ne? Und der hat ja auch wirklich Schiss vor den thüringischen Nazis und ich würde halt sagen, also Verfassungsschutzpräsident, ist halt, der ist glaube ich da von außen halt so reingekommen und ich weiß gar nicht, wie sehr die Leute da auch auf den hören, so, ne? Das sind ja alle Strukturen, die über Jahre gewachsen sind. Ob man dann, wenn man den da irgendwie so einen progressiveren Typ irgendwie an die Spitze setzt, weiß ich nicht, bin ich skeptisch. Aber ja, danke für die Empfehlung auf jeden Fall.
1: Ja. Gut. Ja, kommen wir nun zu
0: unserem lang erwarteten Highlight in dieser
1: Sendereihe.
0: Wie
1: wollen wir denn anfangen? Gib du uns zuerst mal eine Zusammenfassung oder so.
0: Ja, also La Haine, der Film, fängt quasi, also würde ich sagen, thematisiert so die Lebenswelten von Jugendlichen, die auf die eine oder andere Weise marginalisiert sind in Paris. Und hat natürlich auch so diese Bezugnahme zu diesen, was es ja dort immer wieder auch gab, also auch nachdem der Film rausgekommen ist, 2004, 2005 erinnere ich zum Beispiel, dass Banouche und Siam bei einer Verfolgungsjagd mit der Polizei getötet wurden. Und das gibt es ja immer wieder, dass Jugendliche dann im Kontakt, sage ich mal, mit den sogenannten Sicherheitsbehörden da zum Tode kommen. Und das thematisiert der Film ja auch. Also wir kommen quasi an dem Punkt in das Leben von Vince, Said und Hubert, dieser drei Jugendlichen, steigen wir in ihr Leben ein, quasi nach einer Nacht, wo es Ausschreitungen gab, weil ein Freund von ihnen, ich glaube Abdel heißt der, im Krankenhaus liegt, im Koma liegt, weil er von der Polizei verletzt wurde und dann verfolgen wir quasi einen Tag im Leben von diesen drei Protagonisten, die glaube ich auch alle jeweils symbolisch für einen verschiedenen Teil der Einwanderungsgesellschaft in Frankreich stehen.
1: Hubert ist ja schwarz, Said ist Araber, glaube ich, und Vince ist Jude.
0: Jude, genau, jüdisch. Voll. Und ich weiß gar nicht, es gibt so viele geile Szenen, wir können... Weiß ich nicht, gehen wir mal
1: vor. Wie wollen wir es denn eigentlich machen? Also wir müssen ja, machen wir hier mit Spoiler, also mit, wir müssen ja eigentlich mit Spoiler
0: Wir machen mit Spoiler.
1: Und dann noch hier, falls ihr den Film noch mit neuen Eindruck sehen wollt, dann jetzt Spoilerwarnung.
0: Genau,
1: wir reden jetzt über Inhalte.
0: Macht jetzt eine Pause, schickt uns dann eine Mail, schaut euch den Film an und dann senden wir euch auch gerne diese Sendung nochmal persönlich zu. Dann könnt ihr erst den Film gesehen haben. Genau. Ja, wie fangen wir an? Ich finde diese Szene am Anfang halt sehr cool, wo dann Said Vince abholt. Und dann gehen sie, steht er ja unten vor diesem Hochhaus und ruft dann so und dann ist die Schwester von Vince oben und irgendwie schreien die sich dann so an und ich finde das halt so ganz schön, weil das so dieses so zeigt, wie es halt ist, in so einem verdichteten Wohnraum, in diesen HLMs, in diesen Sozialbauten in Frankreich zu wohnen, wo dann du quasi keine Privatsphäre hast und alles mitkriegst, was deine Nachbarn machen.
1: Ja, ein bisschen aussieht, also der Vince, der ist ja, ich weiß nicht, wie alt war, ist der jetzt?
0: Ah, die
1: bestimmt schon ein bisschen, ich würde sagen, in meinem Alter, schätze ich jetzt mal.
0: Ja, ich würde sagen, so Mitte 20 so. Sind die in dem Film.
1: Und der wohnt ja da noch in einem Zimmer mit seiner Schwester in weiß ich nicht. Ich sag mal jetzt so groß, die Wohnung ist so groß wie Wenn du das Studio nochmal halb so dran machst, dann hast du die Wohnungsgröße so.
0: Ja, ungefähr. Genau. Und auch mit der Mutter und der Oma.
1: Genau, Mutter und Oma. Und das ist halt natürlich auch nochmal so für einen ja, Jugendlichen oder Erwachsenen im noch jungen Alter auch eine schwierige Situation, sage ich mal.
0: Und wer fehlt in dem Haushalt?
1: Der Vater.
0: Der Vater. Und das macht sich auch bei diesem Gespräch, das sie dann am Frühstückstisch haben, finde ich ganz gut fest. Weil da sagen die dann sowas, die Mutter sagt dann, nee, die Oma sagt dann so, ja, und dann haben die gestern hier die Sachen angezündet und so und bla. Und Wind sagt, ja, ich war gar nicht dabei bei den Ausschreitungen, laber mich nicht voll und so. Und dann sagt die Oma irgendwie sowas, ja, ja, so fängt es immer an. Und dann geht man nicht mehr zum Beten in die Synagoge. Genau. Und dann geht Vince so, weil er keinen Bock darauf hat. So, das zeigt ja auch so eine gewisse Sprachlosigkeit, ne, dass er sich damit nicht mit seiner Oma auseinandersetzen kann. Und dann sagt die Mutter irgendwie so, ja, wenn alle Männer vor dem Problem immer weglaufen würden, dann wäre es ja irgendwie eine schlechte Welt oder so. Und Said sagt dann, naja, aber immerhin würden wir alle in dieselbe Richtung laufen. So, das fand ich irgendwie so, weil ne, was ja in dem Film auch auffällt, ist quasi die Absenz von weiblichen Hauptrollen, wirklich von starken weiblichen Charakteren. Es ist ja wirklich so sehr auf diese männliche Lebenswelt zugeschnitten. Und ich finde, gleich am Anfang kommt eben auch so diese Kritik rein, so von wegen, genau, dass halt diese Männer so keine Verantwortung übernehmen, dass sie so. Aber die Frage ist, machen sie das, weil sie böse sind, weil sie schlechte Menschen sind, oder sind es vielleicht nicht sogar auch ein bisschen die Umstände, in die sie hineingeboren werden? Es gibt ja auch das Beispiel von Hubert, der quasi ja dann so die POC-Community irgendwie repräsentiert. Und der hat ja wirklich, das ist der einzige von den dreien, der sagt, er muss raus aus dem Banlieue. Er hat einen Plan, er hatte ein Sportstudio,
1: und das
0: erfolgreicher Boxer, was ja dann auch so eine Möglichkeit von einer sozialen Mobilität ist.
1: Ja, und das Sportstudio ist ja dann abgebrannt bei diesen Eskapaden. War es natürlich auch nochmal so am Anfang so ein, ja, kleinen Zwiespalt, würde ich sagen, vor allem jetzt in Vince und in übertreibt. Und dann, genau, Said und Vince bewegen sich ja, gehen ja dann zu Hubert.
0: Ja, genau.
1: Und dann ist
0: weißt
1: dann...
0: Weißt du, eine der ersten Sachen, die sie machen, so ne, nach dem Aufstehen, erstmal killen.
1: Ja, ja.
0: So. Das ist schon nur so ein Begleiterscheinung.
1: Das gefällt dir, oder?
0: Boah, nee, ich würde schon immer erstmal raten, wenn ihr morgens aufsteht, esst erstmal was und dann könnt ihr... ja, jegliche Form von Up and Downern und so zu euch nehmen. Aber erstmal auf leeren Magen ist vielleicht, weiß ich nicht. Wäre mir nix.
1: Und dann sind wir bei der Szene schon auf dem Dach, oder? Oder kommen, haben wir schon.
0: Ja, sie sind dann in.
1: Kann man schon sagen, oder?
0: Runtergebrannt. Genau, und dann kommen sie aufs Dach. Da lernen wir dann auch den großen Bruder von Said kennen oder seinen Onkel oder so.
1: Ich glaube. Der Bruder war es.
0: Der Bruder, ja. Also da gibt es ja auch keine Vaterfigur so wirklich bei Said, aber man weiß es nicht so genau, aber der große Bruder hat so, der kann ihm halt so Ansagen machen, so, weil der ist, sieht man auch, der ist irgendwie schicker gekleidet, ne? Der trägt auch Lacoste.
1: Der spielt aber keine größere Rolle in dem Film, oder? Nicht besonders.
0: Der so im Hintergrund, der ist so für die Geschichte an ein paar Punkten wichtig, weil der dann auch, der ist der mit der Polizei redet, der ist quasi so ein bisschen der Amo von dem Blog, so. Haben wir ja neulich gelernt, der Onkel. Vom Blog.
1: Das ist aber schon lange her, oder?
0: Ah ja, ein Monat jetzt vielleicht. Amo alle Amos. Und der ist halt der Amo von diesem Cartier so.
1: Was ich gleich bei der Szene gesehen habe, also ich habe die seit dem Film tatsächlich sogar mit einem Kumpel zusammengeguckt. Gleich zum Austausch.
0: Ja.
1: Da gab es einen, der für mich auf diesem Dach gar nicht reingepasst hat in das Bild. Und das war dieser am Würstchenstand stand und da die Würstchen verkauft hat.
0: Ah, okay.
1: Also das waren ja alle Leute so mit... ich sage mal Migrationshintergrund, Araber, Schwarze und sowas. Und der war halt praktisch so der...
0: Ja, weiß man nicht. So bei
1: der, der war so komplett rausgestochen und das war auch so gleich der erste. Also das war auch der, mit dem Said Streit als erstes hatte. Das war auch irgendwie so, passend, sage ich mal.
0: Ja, das ist vielleicht auch so eine Metapher auf das Kleinbürgertum von den Leuten, die halt dann vielleicht so ein bisschen so einen Laden haben und so und die dann vielleicht nicht den besten Austausch mit diesen, mit dieser Jugend ohne Zukunft haben oder so.
1: Ich finde es auch gut, dass er diese Wurst mit dem Toast irgendwie für 6 oder 5 Euro verkauft. Also da dachte ich mir auch so,
0: Das sind noch Francs. Das ist, glaube ich, 1:3 gewesen, der Tausch.
1: Okay. Ich glaube, bei der Deutschen wird halt Euro gesagt, deswegen habe ich mich irgendwie so gewundert.
0: Ah, okay.
1: Vielleicht war das auch ein Übersetzungsfehler, das war irgendwie ganz komisch.
0: Aber ich würde sagen, da gibt es auch andere Leute, die quasi keinen Migrationshintergrund haben in dieser Kifferrunde, wo die dann so sitzen.
1: Ja, das
0: wo
1: kann, drüber, kann sein.
0: Das ist dieser eine, der dann so, oh ja, habt ihr, der dann auch quasi die Funktion hat, so zu, diese Geschichte voranzubringen, indem er erzählt, ja, so ein Polizist hat seine Waffe verloren. Während der Aufstände und so. Und dann sagt er so, oh, ich habe keine Ahnung, wer die Waffe hat, aber ich wüsste voll gerne, wer sie hat und so. Und da merkt man, genau, das ist halt, der ist halt schon ein bisschen weggebeamt. So, ne? Der kriegt es nicht mehr ganz auf die Reihe richtig.
1: Kurz der Story vorgreifend, jetzt kommt ein ganz großer Spoiler.
0: Oh.
1: Wer dachte, wie klar war es denn für dich, dass einer von den dreien die Waffe hat? Das war schon klar, oder?
0: Ja.
1: Also hat man schon, konnte man schon.
0: Boah, ich muss halt sagen, ich habe den Film jetzt bestimmt schon 12, 13 Mal gesehen.
1: Ja.
0: Aber als ich ihn das erste Mal gesehen habe, nee, habe ich das nicht
1: konnte. Hast du nicht gedacht?
0: Nee.
1: Ich bin halt gleich so, ich bin halt gleich so wie so ein Story-Schreiber und dann macht schon so.
0: Ja, ah, du hast quasi auf so einer Meta-Ebene.
1: Ja, ich habe den Film schon ein bisschen auf so einer Meta-Ebene geschaut, würde ich sagen.
0: Ja, ich finde, da gibt es auch so sehr viele so geile Elemente, die irgendwie so eine symbolische Funktion auch haben. Weißt du, zum Beispiel, Vince sieht ja auch bei den Riots so eine Kuh oder erzählt das so, dass er eine Kuh gesehen hat.
1: Das war auch ein sehr, also war das, also er sieht die Kuh ja dann wirklich nochmal.
0: Genau, aber Said, der mit ihm unterwegs ist,
1: sieht die Kuh nicht. Aber weil er nicht hinguckt.
0: Ja, genau.
1: Jetzt, ist sie da langgelaufen oder nicht? Das hat mich so ein bisschen...
0: Das ist eine gute Frage. Ich würde ja eher sagen, dass man die Kuh auch so interpretieren kann. Also die Kuh steht auch manchmal so als ein Symbol, wenn quasi eine Kuh in deinen Garten kommt und dein Gemüse frisst, dann gibt es einen Todesfall in der Familie.
1: Wo kommt denn das her?
0: Das ist, glaube ich, so eine, weiß ich nicht, ob das so eine Bauernregel ist oder so, aber das, ich habe quasi da so eine Reddit-Diskussion tatsächlich nachgelesen, wo jemand diese Interpretation, und ich fand das eigentlich ganz smart, weil es zu dem Zeitpunkt, wo er die Kuh sieht, gibt es ja noch keinen Toten, aber das ändert sich ja im Verlauf des Films dann noch. Ne?
1: Ja.
0: Gibt es ja dann noch mehrere Tote. Und es gibt immer ja. so einzelne, so symbolische Sachen, die ich irgendwie sehr geil finde, wie die da so reinpassen. Sollen wir nochmal Musik spielen oder sollen wir, weiß nicht, hast du noch...
1: Wollen wir kurz, wir machen jetzt genau, wir sind jetzt bei dem Punkt, verlassen jetzt das Dach. Achso, ich wollte noch kurz die Dachszene
0: genau.
1: zu Ende machen, weil die Gerne. Polizei taucht auch nochmal auf.
0: Ja.
1: Mit dem Chef und da gibt es auch gleich wieder Diskussionen.
0: Mhm.
1: Und da kommt ja dann dieser...
0: Notre Dame, sind das alle Worte, die du in der Schule gelernt hast.
1: Und dann kommt ja noch so das wusste ich jetzt nicht genau, was der für eine Rolle hat, aber der so ein bisschen aussieht, als könnte er der Vater von Said sein, mit dieser Lederjacke.
0: Mit der Lederjacke.
1: Das wird immer so zwischen Ermittler, Vermittler von Polizei und denen da.
0: Ah ja, das ist quasi der lokale Polizist da.
1: Genau.
0: Der Bürgerpolizist.
1: Also
0: Der ist quasi so, der ist quasi wie so eine Ansprechperson auch in dem Viertel. Es gab in Frankreich auch lange von der sozialistischen Regierung eben den Ansatz von so einer Bürgerpolizei. Die sind auch relativ lange unbewaffnet rumgelaufen. Die haben dann quasi so den Kontakt gesucht. Und da hat er auch so, also neben dieser Law-and-Order-Funktion auch noch so eine starke Sozialarbeiterinnenrolle ausgefüllt. Das hat sich aber dann in den 90ern und spätestens dann mit Sarkozy geändert, wo die Konservativen dann wirklich so eine harte Linie gefahren sind. Aber ursprünglich war die Polizei in Frankreich anders aufgestellt, als sie es heute ist und auch anders als dann in dem Film. Und der ist quasi so eine Art Überbleibsel aus dieser Zeit der Bürgerpolizei auch. Und eben selbst auch Araber kann mit den Leuten reden, die kennen sich und so. Aber die haben auch gar nicht so sehr Bock auf den. So.
1: Nee, also da ist immer so, vor allem zwischen Vince und ihm ist, glaube ich, immer eine sehr große Spannung, habe ich das Gefühl.
0: Ja, Vince steht auf jeden Fall stark unter Spannung und da können wir ja vielleicht gleich noch drüber reden,
1: genau.
0: Was es damit auf sich.
1: Aber erstmal Musik zum Auflockern. Was hättest du denn gerne von deinen tollen Songs?
0: Ich glaube, ich würde gerne Rap Car, Kleine Welt, einfach für die Hook und...
1: Für
0: die Hook. Super.
2: Dann machen wir mal.
0: Yes, yo, dann roll das Tape, mon ami.
1: Jetzt werden die Floskeln rausgehauen. Los geht's.
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1: Ja, herzlich willkommen zum La N Spezial.
2: Ja, ja, ja.
1: Radio Bleu.
2: Radio Bleu, ich kann es nicht.
1: Sacre Bleu, Radio Bleu. Egalité, Fraternité. Freies Radio.
2: Freies Radio. Machen wir weiter.
1: Gerne.
2: Wir sind beim Dach gewesen und jetzt verlassen sie das Dach und wir suchen dann so ein. Die besuchen auch noch einen Kumpel, oder?
1: Ja, genau. Die sind eigentlich alle arbeitslos, so mehr oder weniger. Keiner hat irgendwie eine feste Stelle oder so, aber die sind so immer so am Hasseln. Also, na, vielleicht Hubert, ne? Der war ja Boxtrainer auch.
2: Ja.
1: Und der hat irgendwie da, hätte der irgendwie eine Zukunft, aber der Said, der ist arbeitslos. Ich glaube, der verkauft auch Drogen und so. Hubert dann auch. Sehen wir auch, wie er Haschisch verkauft. Ne? Und bei Vince ist irgendwie gar nicht so klar, was der macht. Der hat irgendwie hauptsächlich eine große Klappe. Ja. So, ne? Und dann gehen sie zu ihrem Homie und der verdient ja auch irgendwie Geld nebenher.
2: Ja.
1: Der ist ja, wie nennt man das? Hehler. Hehler.
2: Ah,
1: also ich denke mal, der, das gibt es ja heutzutage auch noch, dass man dann irgendwo im Internet Sachen bestellt und die nicht bezahlt und jemand verkauft die dann. Und das ist, glaube ich, so die Anfangszeit, weil der hat ja überall so Schuhkartons rumstehen und so. Und der schuldet Said Geld. Aber man weiß auch nicht genau, wieso. Und dann, von da wird dann klar, dass sie dann zu Asterix müssen. Dass sie finde ich auch das witzig, dass, weil der ist Franzose, aber sein Deckname ist dann halt so Asterix. So, also das der ist
2: Deckname.
1: Ja, da kommen sie dann noch in die Innenstadt, aber erst sehen wir die halt da bei diesem Dealer. Und die gucken auch fern.
2: Genau, da, und da kommt auch nochmal diese Nachrichtensendung, glaube ich, auch über diesen
1: Abdel.
2: Wo das auch nochmal ein Gedächtnis gerufen wird und ich glaube, dass er dann auch dann Vince sagt ja da das erste Mal, dass er einen Polizisten abknallen möchte.
1: Ja, weil dieser Hehler meint irgendwie so, ja, und die Leute machen immer nur hier im Banlieue Randale und so, wieso geht der nicht mal in die Innenstadt und macht einen von denen fertig, so. Was ja auch stimmt, die haben ja sogar sein Auto, wurde ja auch sogar angezündet von dem Hehler.
2: Stimmt,
1: so,
2: genau,
1: ne? Und das trifft den dann auch hart und ich glaube, das ist auch so ein, so ein normales Ding, also so ein Problem halt, dass die halt eine Wut haben, aber die sich dann nicht unbedingt gegen adäquate Ziele richtet oder so. Insofern man Gewalt, also ne, kein Aufruf zu gar nichts, wir reden hier über Kultur, aber die Jungs scheinen schon so, ja, dann so in blinder Wut da was zerstört zu haben.
2: Jo.
1: Und die nächste Szene ist so eine Schlüsselszene auch dann vom Film. Was passiert dann?
2: Da sitzen ja dann zu dritt, also erstmal die drei Jungs da. Also ich glaube, ich weiß nicht, wo die sitzen. Sie sitzen auf jeden Fall so Steinblöcken. Und da ist so ein kleiner Junge noch dabei, so ein relativ.
1: So ein kleiner.
2: 12, 13, würde ich jetzt mal schätzen.
1: Ja, 14. Der da mit den Großen abhängt.
2: Der mit den Großen abhängt. Und der erzählt denen ja irgendwie eine Geschichte oder sowas.
1: Ja, doch.
2: Warum?
1: Die versteckte Kamera und den bekannten Typen und dass der dann irgendwie ausrastet, weil er denkt, das ist eine versteckte Kamera und dann passiert was anderes und dann steigert sich das so und ich glaube, das kann man dann auch schon als so ein Ausblick auf, dass es irgendwie auch eskaliert, weil die Leute aneinander vorbei reden. Aber ich meinte eigentlich, ich weiß gar nicht, ist das dann...
2: Ich denke, du meinst jetzt die nächste Szene, ja.
1: Szene, glaube ich, genau.
2: Ich habe mich schon gewundert. Genau, und das ist die Szene, wo wir dann erfahren, wer... Die Waffe hat.
1: Genau. Stimmt, kurz davor gibt es auch noch die Cousins von dem Abdel, die sich denken, sie wollen Rache üben. Und die haben dann so eine Schrotflinte und die greifen dann eben auch diesen...
2: Ah, ist das bei dieser, wo die da zusammensitzen?
1: Ich weiß gar nicht. Ich glaube, das ist später. Entschuldigung. Ich hätte den jetzt eigentlich auch nochmal direkt sehen können. Aber genau, die Szene, da zeigt ihn Vince.
2: Genau, und Vince hat diese Waffe eingesteckt.
1: Jo.
2: Und was kann man so sagen? Also er zeigt auf jeden Fall Hubert und Said die Waffe. Und Hubert ist auf jeden Fall nicht besonders überzeugt, würde ich mal sagen.
1: Ja.
2: Also der ist ja sowieso ein bisschen so der
1: Vernünftigste
2: von den Reihen.
1: Ja.
2: Und Said, der ist ja immer so zwiegespalten zwischen den beiden, so ein bisschen neutral, oder?
1: Hey, ich würde fast sagen, dass der so ein Mitläufer ist auch. Ne? Also dass der quasi, der redet zwar die ganze Zeit und ist auch so immer sehr stark in dem, was er ausdrückt und beleidigt sehr schnell Leute und so, aber eigentlich ist er, glaube ich, derjenige von denen, der am wenigsten einen starken Charakter hat oder so, sondern halt von anderen Leuten dann mitgezogen wird.
2: Ja.
1: Insofern ist der quasi dann so eine Mittelposition auch und zwischen Hubert, der so vernünftig ist, der da raus möchte und so. Und was möchte Vince machen? Der macht ja dann eine Ansage, eine relativ
2: klare. Vince möchte dann, wie schon gesagt, er will einen Polizisten erschießen.
1: Wenn Abdel stirbt.
2: Wenn Abdel stirbt, will er einen Polizisten erschießen als, wie er es nennt, Ausgleich.
1: Genau.
2: Und dann steckt er die Waffe irgendwie erst, also er hat da so ein Versteck unter irgendwie so einer Brücke, glaube ich, und steckt die Waffe dann erst wieder zurück.
1: Ja.
2: Und dann entscheidet er sich trotz doch, dass er sich hinten hier in der Hose die Waffe mitnimmt und sie für den Fall der Fälle dabei hat.
1: Und das bringt ihn dann später noch ganz schön ins Schwitzen, ne? Weil die ja dann unter anderem die Waffe dabei hat an sehr verschiedenen Situationen. Und das finde ich auch spannend, so zu gucken, wie diese Pistole dann die durch ihre bloße Anwesenheit, durch diese Androhung von Gewalt, die quasi in diesem Gegenstand schon bereit liegt, wie sich die Situationen verändern.
2: Genau. Jetzt muss ich kurz überlegen. Achso, ja, und dann, genau, wir sind jetzt bei der Waffe. Und dann wollen sie ja Abdel im Krankenhaus besuchen.
1: Genau.
2: Und das dürfen sie nicht.
1: Gehen da blauäugig rein
2: und natürlich auch wieder sehr provokant und so, sehr provozierend. Und da sind natürlich, ist der Fall ja von der Polizei, wie man es kennt, einer an der linken Tür, einer an der rechten Tür gefühlt,
1: Polizist. Aber eigentlich am Anfang auch noch so ein sehr junger, der so, der eigentlich sagt, ja, hey, ich kann das voll verstehen, ich habe halt meine Befehle, ich kann das nicht anders machen und so. Der halt auch überfordert ist mit denen und dann eskaliert das so recht schnell.
2: Ja, dann eskaliert das und dann landen die, glaube ich, auch auf der... Landen die dann auf der Wache? Ich glaube schon.
1: Said
2: wird verhaftet, weil der ist ja wieder der Prof, also der,
1: genau,
2: wie du schon gesagt hast, sehr schnell beleidigend, sehr schnell, fass mich nicht an und das und .
1: Und dann sagen die auch, wir haben den Redelsführer festgenommen.
2: Ach genau,
1: und
2: ja,
1: Vince das war... und Hubert schauen sich dann und sagen, was, der Redelsführer, was, Said? Nee, genau, aber dann kommt ja dieser Verbindungspolizist und der war da eben noch nicht angeschossen, der Sozialpolizist, der, ne? Der auch zu vermitteln.
2: Ja, ja, genau.
1: Der holt die dann quasi auch da raus.
2: Genau, der holt die raus, also die werden dann auf der Wache. Da muss ja dann die Waffe auch dabei gewesen sein. Also auch,
1: genau.
2: Schwierig.
1: Das ist auch eine extrem geile Kameraeinstellung, wie das dann so rumschwenkt. Und diese Wache wurde ja an der Nacht vorher belagert von den Leuten, die da den Aufstand gemacht haben. Das ist ja quasi, steht da so Nikla Police, irgendwie so fickt die Cops halt so in diese Wache getaggt. Überall siehst du so Ruß und alles kaputt und so. Und die Stimmung bei der Polizei ist auch echt mies. So, ne? Und dann stehen halt diese drei migrantischen Kids quasi in so 10 richtig schlecht gelaunten Polizisten und alle gucken so. Und man sieht das halt so, wenn man, ne, wir wissen ja, dass Vince die Waffe dabei hat, Hubert weiß es nicht und Vince ist so todesangespannt. Oh. Ja, das ist also, so diese Spannung, finde ich, von den Vorstädten trifft das halt dann.
2: Weil du gerade schon die Kamera erwähnt hast, ich muss sagen, ich bin Medientechnik-Student, ich finde die Kamera, viele Kameraeinstellungen sehr gut, aber dann, wenn wir jetzt gerade beim Inhalt sind, da sage ich dann später nochmal was dazu.
1: Mhm.
2: Genau, jedenfalls fahren sie dann von der Wache weg mit, in dem Auto von dem Vermittler.
1: Ja.
2: Und der bringt sie dann, wo bringt er sie hin?
1: Oh, das ist eine gute Frage. Auf jeden Fall lässt er
2: sie
1: dann...
2: Oder sie einfach laufen
1: der und lässt, gehen. Der lässt sie dann auf jeden Fall laufen. Ich glaube, der bringt sie zurück ins Viertel dann oder so.
2: Ja.
1: Ja. Was wolltest du denn zur Kamera sagen?
2: Soll ich was zur Kamera sagen?
1: Ja, gerne. Also wir müssen jetzt hier noch eine Stunde füllen.
2: Ja, wir sind ja auch gerade mal
1: beim
2: ein Drittel des Films, würde ich sagen.
1: Ja, wahrscheinlich ist das auch... So diesen Film nachzuerzählen. Ist das irgendwie ein geiles Hörerlebnis für die Leute?
2: Das müssen die Hörer dann entscheiden.
1: Ja.
2: Dann sage ich jetzt mal Kamera. Es gibt sehr viele Einstellungen, die ich da sehr gut mag. Einmal haben wir ja diese Brückenszene, wo wir dann einmal, also wir haben ja dann die, wo Vince und Said unterhalten sich über irgendwas. Und hinter ihnen ist praktisch so eine lange Straße zu auf dem Eiffelturm. Ich glaube, die hat auch einen bestimmten Namen, aber ich weiß gerade nicht, wie sie heißt.
1: Champs-Élysées.
2: Ah, ist sie das? Ah, okay.
1: Geht hier
2: und
1: das
2: dann
1: mal,
2: haben wir den erst in der Ferne und dann wird durch die Kameraeinstellung das so nah rangezoomt, aber dann, und sie bleiben praktisch in ihrer Position. Das finde ich zum Beispiel eine sehr schöne Kameraarbeit.
1: Mhm.
2: Auch wo die da zum Beispiel zu dritt auf der Toilette sind.
1: Ja.
2: Und Said steht so, da steht wirklich dann auch wieder, wie du schon gesagt hast, so als Mitläufer, so in der Mitte zwischen Vince und Hubert, die sich zwischen Tür und Angel unterhalten und die sind da am Pissoir und erst versteht man auch so gar nicht richtig, warum Said dann so oft links guckt und nach rechts und dann später sieht man, dass sie das über so einen Spiegel gefilmt haben, was auch sehr lustig war.
1: Ja, das ist echt gut gemacht. Und er telefoniert ja da quasi, ne? Weil sie dann genau, losgehen und sein Geld bei Asterix abholen wollen. Und man denkt dann erst, ja, das muss ja irgendwie eine Stange Geld sein.
2: Ja, ja.
1: Stellt sich heraus, das sind irgendwie, weiß nicht, für 20 Euro oder so geben die sich dann den Aufriss. Und eigentlich, genau, lass uns doch vielleicht kurz über diese Klo-Szene noch sprechen, bevor wir ins nächste Lied gehen, weil das ist, finde ich, auch einer der entscheidendsten Punkte von dem Film, weil dann kommt dieser alte Jude vom Klo und sagt dann sowas wie, oh, es ist eine Wohltat, mal wieder richtig zu scheißen.
2: Genau.
1: Und die drei Jungs?
2: Sehr, ich muss sagen, sehr gut nachgemacht. Also so ungefähr habe ich es gerade auch im Kopf,
1: wie
2: er das gesagt hat. Und auch die Stimme.
1: Gut. Ich habe den auch zu Tode schon geguckt, den Film. Und der erzählt dann so eine Geschichte, das vielleicht auch wie so eine Art Gleichnis ist.
2: Ja.
1: Weil der wurde deportiert nach Sibirien, also ins Gulag geschickt in der Sowjetunion. Ja. Und erzählt von seinem Freund Grunwaldski. Und erinnerst du dich noch?
2: Ich erinnere mich, ja. Genau. Also die halten ja immer an zwischen zum Toilettieren, zum Scheißen. Und
1: weil sie in einem Fieber-Gong
2: zusammengepfercht. Und es ist auf jeden Fall ja durch Sibirien, es ist arschkalt. Und Grunwaldski ist sich aber so ein bisschen, ja, es ist so, schämt sich oder ein bisschen zu fein, um mit den anderen sozusagen auf Toilette zu gehen, da irgendwo im Wald nebeneinander,
1: ja.
2: Und geht praktisch ein bisschen weiter weg so mäßig.
1: Weil auch der Dude, der die Geschichte erzählt, ihn immer so aufgezogen hat, damit dass er sich schämt. So.
2: Ja,
1: er hat
2: ja
1: immer so Witze über ihn gemacht und so. Seinen Freund eigentlich, aber halt, ne?
2: Naja,
1: ihn
2: wie man
1: schämt.
2: So kennt zwischen Freunden.
1: Ja.
2: Und genau, dann sind eigentlich ist der die Geschichte erzählt und die anderen sind fertig und steigen in den Zug ein. Und Grunwaldski hängt halt immer noch so ein bisschen hinterher.
1: Mhm.
2: Und dann ist Grunwaldski fertig und will sich gerade noch so die Hose hochziehen und sieht aber, dass der Zug losfährt.
1: Genau.
2: Und rennt dem Zug hinterher.
1: Ja.
2: Und dann, ich weiß gerade nicht, wie er heißt, der die Geschichte erzählt, aber er steht praktisch also am Ende des Zuges auf dem Zug und er fährt los und Grunwaldski rennt hinterher und er erreicht ihm, der die Geschichte erzählt, ihm seine Hand.
1: Mhm.
2: Und Grunwaldski versucht, sie zu greifen, aber immer wenn Grunwaldski nach der Hand greifen will, fällt seine Hose runter.
1: Mhm.
2: Und natürlich kann man mit einer runtergelassenen Hose schlecht weiterrennen und dann muss er sie hochziehen. Und ja, wie kann man sich das jetzt gut vorstellen, aber.
1: Ja
2: gut, du hast die Hose runtergelassen und wenn du die Hose loslässt, dann hält sie natürlich runter und will dann immer. Ist so ein Wechsel zwischen greifen und Hose hochziehen, weil sonst kann ich ja nicht weiterrennen.
1: Mhm.
2: Ja. Und.
1: Genau.
2: Habe ich das gut?
1: Ist ja, auf
2: gut,
1: jeden Fall.
2: Kann man es verstehen. Und am Ende, ja, das Ende des Liedes ist, der Zug wird zu schnell. Und ja, Grunwaldski kommt nicht auf den Zug und erfriert.
1: Genau. Und das hat Cello und Abdi, Cello hat eine sehr geile Line, wo er so sagt, wer sich schämt, der kommt nicht nach oben, deshalb ist auch Grunwaldski im Schnee erfroren. Na, weil das ja er aus Scham quasi nicht schnell genug war, es nicht mehr in den Zug geschafft hat, eben auch so diese Hose, die ja dann so seine Würde auch, genau, und das ist, finde ich, halt, weil die sich halt vorher auch gestritten haben, was jetzt hier Vince mit der Waffe macht und so, und diese ganze Spannung, die sich ja durch den Film zieht, und dann kommt halt so dieser alte Mann und erzählt diese Geschichte, und ich dachte am Anfang erst, das ist irgendwie so voll deplatziert oder so, aber ich glaube, das sagt so im Kern auch was darüber aus, wie vielleicht auch hauptsächlich Männerfreundschaften, aber wie man dann den Leuten irgendwie auch schaden kann, indem man sie irgendwie in ihrer Würde oder in ihrer Ehre verletzt durch so Witze oder so. Und auf der anderen Seite ist es halt auch aus der Perspektive von Grunwaldski, der nicht sich die Blöße geben will, im wahrsten Sinne des Wortes, dass er quasi stirbt, weil er so dieses Ideal lebt, weil er halt so auch engstirnig ist und weil ihm das halt wichtig ist in dem Moment und er dann nicht rauskommt. Und ja, ich glaube, in gewisser Weise ist diese Vorstellung von Ehre und Stolz und so und diese festgefahrene Situation einfach auch was später in dem Film noch tragende Rolle spielt oder so.
2: Ja, auf jeden Fall. Wollen wir die Szene jetzt schon einordnen und uns da die Charaktere zuschreiben oder wollen wir das später machen?
1: Das ist eine gute Frage. Wollen wir einen kurzen Lied spielen und dann gehen wir da rein?
2: Ja, das ist eine gute Idee. Wie nennt sich das? Catcher? Nee, also.
1: Zur Auflockerung.
2: Egal.
1: Als Catcher?
2: Nee, wenn ich was gebe und das mache ich dann erst als nächstes. Also so als damit die Leute dranbleiben.
1: Cliffhanger.
2: Cliffhanger, so sieht's aus. Na Mensch,
1: yes,
2: die Sonne, die strahlt zu sehr auf mein
1: dein
2: Gehirn.
1: Gemüt.
2: Was hättest du denn gerne?
1: Ich würde mir von Freezy Corleone und Central Cee Polemik wünschen. Einfach, ja, ist jetzt auch schon 3 Jahre alt, ist ein Banger, hat englische Subtitles, genau.
2: Da bin ich aber glücklich.
1: Könnt ihr euch gern zu Hause angucken. Jetzt kommt Freeze Corleone 667 ZZ Weed. Nein, Cee's Set heißt 667.
2: Ja.
1: Genau. Viel Spaß und ja.
2: Gut.

0: in die Innenstadt.
1: Jojo.
2: Ja, da sind wir wieder.
1: Da sind wir wieder.
2: Das Centre Sie.
1: Das Centre Sie, ja, ich glaube, der ist Brite oder so.
2: Genau, der ist Brite. Ist auch relativ bekannt jetzt mittlerweile fest.
1: Ah, echt? Ich kannte den aber jetzt
2: der,
1: nicht.
2: Also durch so ein Meme-Lied, sag ich mal.
1: Ah, okay.
2: Weil der hat ja, ich weiß nicht, ob ich das jetzt sagen soll, gut, nee, ich sag's lieber nicht.
1: Okay.
2: Aber also, er hat auf, bei Centre Sie, also ich glaube, viele Hörer kennen den wegen so einem ganz...
1: Was? Hat er was Schlimmes gemacht?
2: Nein, es ist halt so ein dumm, es ist halt, das heißt schlimm, es ist halt dumm, ich sag's jetzt einfach mal, ich zitiere.
1: Ja.
2: How can I be homophobic? Mhm. My B... is gay.
1: Okay. Ja, ach doch, ich erinnere mich, glaube ich, ja. Aber das würde ich tatsächlich halt so, ja.
2: Ja, ja, das ist
1: eine Frage von Ausdrucksweise vielleicht auch.
2: Vermutlich.
1: Ich weiß jetzt ehrlich gesagt nichts über das weitere Öffre des Herrn, aber...
2: Ich glaube, der hat auch schon ein Lied mit Luciano, wenn man sich alles täuscht.
1: Ah ja, okay.
2: Deutsch, wäre ja international.
1: Ja, also vielleicht nicht die beste Kapazität zur Selbstreflexion, aber ja.
2: Machen wir weiter.
1: Gerne.
2: Genau. Es kommt in die heiße Phase. So, ich würde jetzt mal kurz...
1: Ja,
2: bevor
1: es hier weitergeht, das Fenster schließen, wir kämpfen ja wirklich mit abartigen Temperaturen auch. Das ist wie, wenn man Sauna im Gewächshaus macht hier.
2: Fenster ist geschlossen.
1: Danke. So, vielen Dank.
2: Ich wollte jetzt kurz ein Fazit erstmal bis jetzt zu diesem Film
1: gerne
2: machen für mich.
1: Mhm, für dich.
2: Bis jetzt fand ich den Film okay.
1: Bis hierher lief es noch ganz
2: bis
1: gut.
2: Bis hier lief es ganz, ja. Ich habe aber, also bis jetzt, also jetzt geht es ja so ein bisschen richtig los, kann man sagen.
1: Genau.
2: Ich fand auch so jetzt zum Beispiel diese Stelle mit dem Bart oder sowas oder auch die Stelle da, wo er dann mit dieser Waffe erzählt und was mit der Waffe, auch so diese Taxi-Driver-Szene auch da, die er da so nachstellt.
1: Ja, das ist eine Referenz, ne?
2: Das fand ich alles gut so, aber ich habe so teilweise, wer bis jetzt so ein paar Sachen gehabt, wo ich sage, das hat sich so ein bisschen für mich so ein bisschen gezogen so.
1: Mhm.
2: Wo man
1: mhm
2: hätte so zum Beispiel so andere, ja zum Beispiel hatten doch so ein bisschen mehr die, ja was anderes halt reinbringen hätte können. Da hätte ich mir eher gewünscht, dass man sich so ein paar Szenen da wegnimmt und so zum Beispiel sich noch das vornimmt, diese Anfangsszene, wo der da diesen, also diese Unfallszene praktisch, wo er dann wirklich der Abdel verletzt wird, dass man die dann vielleicht noch mit in den Film nimmt, anstatt so ein paar Szenen. Natürlich ist es auch so ein künstlerisches Konzept, denke ich mal, steckt schon dahinter so. Aber so ein paar Sachen, zum Beispiel diese Szene mit dem Jungen, die hätte ich jetzt zum Beispiel nicht gebraucht, sage ich mal.
1: Ja, aber, ich würde da so leichte, also ich würde erstmal sagen, das ist halt aus den 90ern der Film und unsere Sehgewohnheiten haben sich verschoben.
2: Ja, klar.
1: Und wahrscheinlich ist es bei mir noch nicht so stark wie bei dir, weil du vielleicht stärker in so eine schnellere Filmwelt auch reinsozialisiert wurdest als ich. Mhm. Und ich würde aber sagen, gerade diese längeren Szenen laden dann dazu ein, so ein bisschen sich diese Szenerie anzugucken. Und das ist dann, finde ich, auch sehr authentisch. Und ich würde auch sagen, dass es eigentlich keine Frames gibt in dem Film, die nicht auch irgendeine Bedeutung haben. Weil zum Beispiel in dieser Szene mit diesem Jungen passiert ja gleichzeitig sehr viel. Also eigentlich hören wir diese Geschichte, die er erzählt, aber wir sehen auch Hubert, wie er mit diesen Spritzen spielt, die auf dem Boden liegen.
2: Ja,
1: so.
2: Ja.
1: Und die Graffitis hinten an der Wand, die da steht dann auch Le Monde, nee, La Ville, c'est nous. Und La Ville c'est nous und l'avenir c'est nous. Also die Stadt sind wir und wir sind die Zukunft. Und es gibt so ganz viele so kleine, ich weiß nicht, ob es jetzt schon wirklich Easter Eggs sind, aber halt so kleine symbolische Sachen, die hier und da eingestreut sind. Und das finde ich, und deswegen kann ich persönlich den Film halt auch immer wieder gucken, weil ich dann immer wieder irgendwo ein kleines Detail und so.
2: Ja.
1: Und also finde das tatsächlich sehr schön auch. Und ich finde, dass das der Rhythmus und die Geschwindigkeit von dem Film so sehr angenehm ist.
2: Ja.
1: Aber ja, ich kann das auch verstehen, natürlich heutzutage Schnitt, Gegenschnitt, Action, Explosion, was weiß ich.
2: Michael Bay.
1: Ja, oder 10 Jokes pro Minute in einem Film. Das hat sich, glaube ich, auch ein bisschen geändert auch.
2: Ja, ich wollte jetzt in dem Film jetzt auch in die Szenen, die ich jetzt sage, jetzt nicht die Bedeutungskraft oder die Intention des Künstlers oder was dahinter steckt, absprechen.
1: No.
2: Nur so ein paar Sachen, so ich hätte so ein paar Sachen besser verfeinert, so hätte ich mir lieber gewünscht.
1: Mhm.
2: Jetzt nicht, dass ich jetzt, wie gesagt, es gab ja auch 10, also bis dahin muss man ja sagen, findet keine es findet keine Konfrontation, es findet keine Action sozusagen, also Action im weitesten Sinne statt. Ja. Und trotzdem fand ich ja den Film bis dahin ganz gut. So, es geht ja, ging mir jetzt nicht um Action, weil ich jetzt gerade diese Polizeiszene und dann das Ende, jetzt geht's los. Ja. Sondern so, ja, dass er, wie dieses Waffen, wie er die Waffe zum Beispiel gefunden hat oder wie er sich dabei gefühlt hat, wie er die Waffe, ob er jetzt so ein bisschen gezwiespalten war, ob er die Waffe mitnimmt oder nicht und so mäßig. Fand ich halt, hätte ich so ein bisschen verfeinert, so für mich jetzt.
1: Ja.
2: Hätte ich ein paar Sachen interessanter gefunden, als wenn wir jetzt zum Beispiel da diese Geschichte von dem Jungen möchte sein.
1: Ja, okay. Ja, nö, fair.
2: Aber, ja.
1: Fair enough, auf jeden Fall.
2: Und jetzt kommen wir zu Paris.
1: Jetzt kommen wir zu Paris. Wir haben, was wir, glaube ich, noch nicht besprochen, dass sie auch dann von der Polizei gejagt werden irgendwie und durch die Waffe quasi auch eine Festnahme verhindern und Hubert dann den einen Polizisten niederschlägt, oder?
2: Findet das schon dort statt?
1: Ich glaube, das ist, bevor sie nach Paris fahren.
2: Das ist, bevor sie nach Paris fahren.
1: Also bis sie in die Innenstadt fahren, genau. Da ist eben dann auch noch die Szene, wo dieser Verbindungspolizist angeschossen wird von den Cousins, von dem Abdel und so. Genau, aber sie fahren dann, sie streiten sich dann auch, ne? Also Vince hat ja irgendwie eine andere Auffassung von, was er mit der Waffe gern machen würde. Hubert hat da gar keinen Bock drauf und Said hängt so zwischendrin irgendwie. Dann gibt es auch noch die Szene mit der Mutter von Hubert, wo auch klar wird, dass Hubert zum Beispiel gar nicht lesen kann richtig, dass er nicht seiner kleinen Schwester in der Schule helfen kann, dass der große Bruder von Hubert im Gefängnis sitzt, dass der Vater die hat irgendwie hat sitzen lassen und so. Also es so, gibt nochmal, finde ich, so einen Einblick auch dann in den, also eine, wie sagt man, so Charakterzeichnung wird dann gemacht bei Hubert.
2: Genau, der ist ja dann auch nochmal bei seiner, genau wie du schon gesagt hast, bei seiner Mutter da. Und da kommt auch schon rüber, kommt nochmal rüber, dass es so der ist, der wirklich hier aus der Stadt raus will und so. Und dass er was Besseres schaffen will, sozusagen.
1: Genau.
2: Hat er, glaube ich, auch diese eine Szene, wo er seine Augen zuquetscht und dann wieder aufmacht, so wie, lass mich jetzt aus diesem Albtraum aufwachen, so ein bisschen.
1: Mhm. Und was macht er dann in der Szene? Eigentlich sagt er vorher, er hat aufgehört zu kiffen, so, und dann raucht er einen. Also er klebt quasi in diesen Verhältnissen auch fest und sagt zu seiner Mutter dann, bevor er geht, auch, ey, Maman, ich muss hier raus und so. Und seine Mutter sagt dann zu ihm, jo, und wenn du auf dem Rückweg ein paar Tomaten findest, dann bring die mit zum Essen. So. Also sie glaubt quasi, was ja auch wichtig ist, so wie viel die Eltern an ihre Kinder überhaupt glauben können in den jeweiligen Umständen. Ja.
2: Jetzt zur Polizeijagdszene.
1: Gerne.
2: Wir haben jetzt wirklich ja eigentlich vergessen, weil die ist ja noch so, gerade kam noch so, ich habe jetzt gerade mal geguckt, vor der Toilettenszene ist sogar noch die Polizeijagdszene.
1: Ja, stimmt.
2: Die ja schon maßgeblich ist, weil sie sind da in diesem, was ist das, so ein Hip-Hop-Treff oder weiß ich nicht, wo sie da so auch Breakdancen so.
1: Stimmt, genau.
2: Und dann eskaliert das hier irgendwie, dann kommt die Polizei und dann wurde da auch angeschossen oder so.
1: Er zeigt ihm nur die Knarre und dann bleibt der Polizist stehen.
2: Nee. Bevor sie wegrennen, meine ich.
1: Ah ja, der Verbindungspolizist, also der Sozial... Der Polizist.
2: Und da kommt dann die Polizei und da gibt es dann so eine Eskalation und dann, wo dann nochmal Polizei kommt, dann fangen alle an, Leute wegzurennen.
1: Genau.
2: Und dann steht er da mit der Knarre vor dem einen Polizisten und überlegt sozusagen, ob er schießt oder nicht. Also er hat nicht viel Zeit, aber jedenfalls Hubert schlägt ihn dann praktisch so die Hand, also den Arm weg mit der Waffe und die Waffe behält er.
1: Ja.
2: Und dann schlägt er den Polizist so K.O. kann man sagen, oder zumindest zu Boden,
1: genau.
2: Und dann rennt sie da weg.
1: Man kann auch sagen, dass Hubert vielleicht dem Polizisten das Leben gerettet hat auch.
2: Kann man sagen.
1: Also war auf jeden Fall eine zugespitzte Situation, die ja auch später in einer anderen Form wieder auftaucht.
2: Genau, und dann ist Streit, Diskussion und dann fahren sie nach Paris und da sitzen sie auch so oft getrennt und nicht zusammen.
1: Stimmt, die haben dann gar keinen Bock mehr.
2: Gar keinen Bock aufeinander und dann, kommen sie zu
1: Asterix. Das finde ich auch so eine Szene, die so ein bisschen aus dem Film rausfällt, einfach weil sie so crazy ist.
2: Ja.
1: Wie hast du das erlebt? Wie fandest du das?
2: Ich fand es interessant.
1: Was Koks also, machen, so, Menschen so, machen sie, kann.
2: Ja, also die fiel für mich schon sehr aus dem Film, so, also, oder zumindest aus der Situation gerade raus.
1: Mhm.
2: Also es war dann schon ein bisschen nicht überfordernd, aber ich glaube, dass heute dann auch so ein bisschen den Kontrast widerspiegelt, wenn sie dann in Paris sind oder wenn sie dann in Bonnieus sind.
1: Oh, die Polizisten, die sind so freundlich. Der eine hat mich sogar gesiezt.
2: Er hat er selber dann auch so eine Waffe. Mhm. Und wie er dann auch so einen Leoparden.
1: Ja,
2: so ein Leopard, wie so ein, einfach wie sie gefühlt im Adams-Kostüm. Nee, nicht Adamskostüm, sondern halt mit...
1: Lendenschurz.
2: Ja, Lendenschurz, genau.
1: Ja.
2: Tarzan-Kostüm.
1: Genau, aber der spielt, also der ist, hat ja mehrere Funktionen. Der ist ja quasi, erstmal ist das ein krasserer Verbrecher als die anderen, so, ne? Ja. Weil der ist ja dann, macht ja nicht Gras, der macht Koks. Der ist auch schwer bewaffnet. Und der hat eben einen sozialen Aufstieg durch Crime gemacht. Also der wohnt jetzt in der Innenstadt.
2: Ja.
1: Ne? Genau, in dieser weißen Nachbarschaft. Und die anderen kommen dann zu ihm in die Wohnung und sind so voll so, wow, was ist das? Das ist eine Riesenwohnung. Und er sagt dann so, das ist eine super Wohnung. Ja, das ist eine super Wohnung. Und ich finde, der sieht man halt, dass der so auf seinem sozialen Aufstieg halt so mit dem Koks zusammen, dass es ihm irgendwie nicht so gut bekommen ist. Der ist ja, einfach ein bisschen verrückt.
2: Ja, kann man sagen.
1: Eben auch so savage, also so wie so ein Wilder, so oben ohne, mit Lendenschurz und so. Und ja.
2: Und dann... Genau, Said will ja von ihm Geld haben.
1: Was auch kein Problem ist erstmal. Obwohl
2: was
1: die so
2: auch erstmal kein Problem ist, er legt es da so hin so ein bisschen. Und dann kommt die...
1: Verhängnisvolle Szene.
2: Die russische Roulette-Szene.
1: Genau, wo es dann um die Knarre geht.
2: Genau,
1: und so.
2: Er zeigt ihm die Knarre und sagt, oh, das ist aber ein tolles Stück. Und ja, ne?
1: Das ist auch so eine richtige Männerszene. So, hey, kann ich dir mal anfassen? Zeig mal, ich habe selbst auch eine Knarre. Und dann zeigt Vince ihm seine Knarre und so. Und dann...
2: Genau, und dann scheinbar... Hält er sich die Knarre, nimmt er da Patrone, macht da so zwei rein und hält sich an den Kopf und drückt ab.
1: Genau, will russisch Roulette mit Vince spielen.
2: Genau.
1: Vince hat keinen Bock. Spielen.
2: Und Vince will auf keinen Fall, hat keinen Bock, verständlicherweise vermutlich.
1: Na.
2: Und er provoziert ihn dann aber so ein bisschen und dann kommt es da auch zum Handgemenge, kann man sagen. Und ja.
1: Am Ende richten beide die Waffen aufeinander.
2: Und
1: Said sieht sein Geld auch nicht.
2: Und Said sieht sein Geld nicht, weil er so angepisst, er gibt ihm jetzt nicht das Geld. Und am Ende kommt raus, dass keine Patrone in der Waffe von Vince war.
1: Genau.
2: Also, dass Vince an der Wache war.
1: Asterix hat sie ganz schön ausgetrickst.
2: Hat sie verarscht.
1: Ja. Und ja, ist auch eine Szene, die sehr viel zitiert wird im Deutschrap. So dieses, bist du eine kleine Line Koks? Wer will eine kleine Line Koks? Und so. Also das ist auch so ein Referenzpunkt, glaube ich.
2: War natürlich... Kann man jetzt natürlich vermuten, dass Asterix genau darauf abgespielt hat, dass es zur Eskalation kommt, damit er sein Geld behält.
1: Ich würde jetzt so interpretieren, dass er das aus Spaß macht, weil diese 50 Franc oder wie viel, das ist für den nichts eigentlich. Ne? Das hat er wahrscheinlich in einer Bahn, zieht er das weg. Ja. So. Es geht da, glaube ich, schon um so diese hegemoniale Männlichkeit. So, er ist jetzt der krasseste Typ da im Raum und so.
2: Ah,
1: und
2: ja, das kann sich
1: auch sein. Und es ist eben dann auch, er ist halt quasi nochmal ein anderes Level von, die sind ja Amateure im Vergleich zu dem, der ist ja quasi, der ist halt ein richtiger Verbrecher auch. So.
2: Genau, und was wollte ich gerade noch sagen? Achso, und ja, das mit dieser, mit diesem Fake russisch Roulette kennt man ja. Also ich kann das jetzt schon vorher so ein bisschen, dass man da, also aus Filmen.
1: Ja.
2: Jetzt nicht im persönlichen...
1: Nee, sollte man auch nicht so eine Nachahmung empfehlen.
2: Auf keinen Fall.
1: Bitte nicht.
2: Auf gar keinen Fall. Die kannst du also.
1: Machen wir die Polizeiszene noch oder spielen wir nochmal Musik?
2: Nein, wir spielen nochmal Musik.
1: Okay.
2: Komm, und dann geht's ins ganz doll Eingemachte.
1: Dann geht's ins Eingemachte. Jetzt hört ihr einen Klassiker des französischen Sprachgesangs, I Am, mit Petit Frère, ein zeitloser Klassiker, der das Schicksal der kleinen Brüder auf der Straße beschreibt. Viel Spaß und Salutations à Paris. 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

0: Jo, petit frère a déserté le terrain de jeu. Der kleine Bruder hat den Spielplatz verlassen. Ne? Ist ah. ja auch so ein Track, der um diese Übergangszeit geht, von war gerade noch ein Kind. Jetzt ist er ein Problemjugendlicher, so macht Autos kaputt, kifft, ist nicht auf dem richtigen Weg, so mäßig.
1: Machen wir weiter. Wir haben Asterix verlassen.
0: Asterix
1: gehen aus
0: verlassen.
1: Seiner Tür, aus seinem Hotelzimmer oder was das auch immer ist, seiner Wohnung.
0: Mhm. Und dann?
1: Raus. Und dann kommt die Polizei.
0: Genau, dann gibt es eine Festnahme. Zwei von Said und Hubert. Und ich finde es auch spannend, weil Vince wird ja nicht festgenommen.
1: Ja.
0: Warum?
1: Ich glaube, irgendeiner schubst einen irgendwie, aber...
0: Na, er kommt ein bisschen später raus.
1: Ach so, ja, und tut so, als würde er nicht dazugehören. Kennt das
0: genau.
1: nicht. Und dann schubst er den Polizisten rein weg.
0: Genau, und der Polizist hat ihn nicht direkt zugeordnet, weil er weiß es. Also es ist so eine Form von Passing, nennt man das. Ne? Mhm. Dass du halt dann, wenn er schwarz gewesen wäre, wäre er vielleicht auch, also ist jetzt Spekulation, aber genau, und dann werden die zwei auf die Polizeistation gebracht und da würde ich nur ganz kurz noch den Dialog, den sie vorher mit diesem Bürgerpolizisten haben, wo der Bürgerpolizist sagt, naja, muss man vorstellen, wenn jetzt ein Polizist neu anfängt, der ist doch in 2 Wochen, ist der fertig mit dem Leben, so wie es hier auf der Straße zugeht. Mhm. Und dann sagt Vince, naja, ein Marokkaner auf der Polizeistation hält keine 20 Minuten durch. Und das, ja, weil ich meine, was sehen wir dann da? Was passiert denn da auf der Polizeistation?
1: Genau, also Said und Hubert sitzen da auf 2 Stühlen und gegenüber sitzt, glaube ich, ein Neuling von der Polizei, der gerade so angelernt wird, denke ich mal.
0: Ja.
1: Und da sehen wir dann 2 Pariser Polizisten, die

0: ja, handgreiflich ihnen gegenüber werden, kann man sagen.
1: Ja, die sie rassistisch beleidigen, die Schmerzgriffe anwenden, ja, die sie würgen, die sie, ja, Schläge und Erniedrigungen, alles dabei eigentlich, ne?
0: Ja, und die halt so, ja, was, die wollen ja irgendwas, wollen die nicht irgendwas herausfinden? Oder die wollen so...
1: Ja, die wollen...
0: Für wen arbeiten?
1: Ja, irgendwie auch, wer der war, der weggelaufen
0: ja,
1: so, ist.
0: Aber
1: und
0: vielleicht,
1: so,
0: und vermutlich wollen sie noch einfach nur...
1: Aber der eine Polizist sagt dann auch so, man sieht so richtig. Und ich glaube, das ist ja auch so, es geht ja um Hass in dem Film. Mhm. Ne? Und da sieht man quasi, wie der Polizist sagt dann so, ja, das Schwierigste ist es aufzuhören, bevor es blutig wird. So, ne? Und ja, dann sieht man quasi so, wie dünn quasi da ja, noch die Zivilisation ist und wie stark quasi da schon der Hass aus den Polizisten auch raus spricht.
0: Ja, und der Hubert, der versucht dann immer noch so Kopfstöße gegenüber den zu machen und dann wird halt dafür dann immer noch mehr gequält und dem Said, das ist ja die biedern so ein paar Jahre praktisch so ein bisschen mit dem Arm und sagen, ah, du bist aber ein Hübscher und sowas. So, von so kleinen, zierlichen, ist ja eher so ein kleiner, zierlicher Mann.
1: Ja, ja.
0: Und da ist er dann auch so wieder so eine
1: Über beschützt ihn auf jeden Fall bisschen, auch. So, ja. Und die haben das auch schon gecheckt, dass er quasi das Said, das schwache Glied ist. So, ne?
0: Ja.
1: Jo. Und dann verhalten sie sich eben auch noch lange genug fest, dass sie den Zug nach Hause verpassen. Die Banlieues liegen ja außerhalb.
0: Ja.
1: Und dann treffen sie am Bahnhof, nachdem sie laufen gelassen wurden, auch Vince wieder, der da auf die gewartet hat. Ne?
0: Ja. Und man muss auch sagen, dass er aber, also es ist schon, es ist also in der nächsten Szene, da reden sie dann auch so wieder miteinander und das, aber am Anfang ist ja schon eine gewisse Spannung da, als sie ihn dann sehen so und sie gehen so ganz, also ohne ein Wort zu sagen, laufen sie dann so mit ihm mit und so und oder laufen an ihm vorbei so ein bisschen.
1: Ja, stimmt.
0: Und es ist auch so, ja.
1: Und sie sprechen das auch nicht aus.
0: Nee.
1: Also sie sagen jetzt nicht, oh, ich habe mich vorher so gefühlt und so, also es gibt eine gewisse Sprachlosigkeit, sondern sie reden dann darüber, ob Carter Carlo schwarz ist. So, also so ein Bullshit-Gespräch, aber da sprechen sie dann wieder miteinander.
0: Genau.
1: Genau, so, ne? Und dann ist es ja eigentlich auch nochmal so ein richtiger, das würde ich sagen, ist so der dritte oder vierte Teil von dem Film, so dieser Nachhauseweg und wem sie dann da noch begegnen auf den Straßen der Pariser Innenstadt.
0: Als erstes sind sie ja nochmal so in so einem Kunstding und machen sich da so ihren Spaß und sind so hier mit der, ich nenne es einfach mal Oberschicht und gucken sich da Kunst an und eigentlich,
1: ja, sind so
0: schnappen sie sich da die Getränke und die Häppchen.
1: Genau, und sie sagen auch so James zu dem Butler und so. Das ist schon witzig, aber dann kommen die auch mit so zwei Frauen irgendwie ins Gespräch.
0: Ja, und Said will direkt da wieder mit denen anbandeln.
1: Ja, aber da merkt sich dann, sieht man auch so den Klassenunterschied und auf der anderen Seite halt auch, was für ein Frauenbild Said vielleicht hat.
0: Ja.
1: Ne?
0: Ja. Sieht man auf jeden Fall.
1: Und dann fliegen sie im hohen Bogen dort raus, aber machen noch was kaputt und Hubert wird rückfällig quasi und klaut eine Kreditkarte.
0: Ah, stimmt, genau.
1: Aber die nimmt dann kein Taxi an.
0: Ja.
1: Weil die weil der sagt dann irgendwie, der Taxi war an deiner Karte, würde ich mir die Finger verbrennen.
0: Ja.
1: Dann, ja, hilft nichts, müssen sie weiterlaufen quasi.
0: Und entscheiden sich dann ein Auto stehlen zu wollen.
1: Genau, obwohl alle keine Ahnung haben. Ja. Vince angeblich einen Führerschein, angeblich Auto fahren kann, aber sich dann rausstellt, kann er doch gar nicht. Irgend so eine Geschichte, auch mit einer Frau, die stimmt dann gar nicht so wirklich, die er mal erzählt hat. Also da geht es auch, glaube ich, viel drum, was die Leute so labern.
0: Mhm.
1: Ja.
0: Und dann bastelt so ein bisschen rum, dann klopft so ein betrunkener Typ, älterer Herr.
1: Ja.
0: An die Glasscheibe, was macht der so da?
1: Ja, der will mitmachen, der sucht Anschluss, der ist betrunken, der hat Herzschmerz.
0: Ja.
1: Erzählt, dass seine Frau sich getrennt hat und dann geht die Alarmanlage auch los von dem Auto.
0: Genau. Dann laufen sie los und dann geht sie wieder aus und dann kommt sie wieder zurück und versucht es dann doch nochmal und dann sagt, und der alte Mann ist halt immer noch da. Und er sagt ihnen dann halt so, oh, da hinten steht ein Polizeiwagen und da ist dann auch wirklich einer.
1: Ja.
0: Und sie laufen dann und steigen aus dem Auto aus, weil sie es bis jetzt immer noch nicht geschafft haben, das Auto zum Laufen zu kriegen und rennen weg.
1: Mhm.
0: Und der alte Mann
1: hält
0: die Polizei. Ja, man muss eigentlich so ein bisschen unabsichtlich, hält das da so auf und springt ihn so auch auf die Motorhaube und tanzt da rum.
1: Genau, da können die nicht weiterfahren. So.
0: Ja.
1: Genau, und dann treffen sie auch auf diese Gruppe von Skinheads, die sie irgendwie noch beleidigt haben vorher. Und da hat die Waffe ja auch nochmal so eine besondere Funktion, weil Hubert und Said werden angegriffen von 5 Skinheads, genau, die auch so Le Pen, ne, gut finden und prügeln auf die eine und Vince rettet die dann so ein bisschen. Und dann kommt es auch zu so einer Art, ja, man würde vielleicht sagen Notwehrexzess, also ein Skinhead bleibt dann liegen und den ziehen sie in so einen Hinterhof und verkloppen den so ein bisschen. Und das ist auch so eine Szene, die mich selbst ein bisschen angesprochen hat, weil ich denke mir sowieso, ja, jetzt gibt dem mal richtig so. Aber eigentlich kippt das Ganze dann so, weil Vince ihm ja dann so die Knarre an den Kopf hält und so. Und dann sieht man so dieses ganze Elend und diese Erbärmlichkeit so in dem Gesicht von diesem Nazi und denkt sich so, ach nee, jetzt, oh, den, nee, bring ihn nicht um, so, der ist ja nur ein Haufen Elend, der kann sich nicht wehren und so. Und das quasi halt auch die Gewalt dann irgendwo, also dass es dann nochmal so ein großer Unterschied darin besteht, jemanden auf die Schnauze zu hauen und halt jemanden zu erschießen. Und Hubert, der das eigentlich verhindern möchte, checkt das aber schon so, dass Vince halt nicht das Zeug, also kein Mörder ist, ja, so. Und sagt dann, ja, dann erschieß ihn doch, so. Und man sieht, Vince hält ihm die Waffe in den Kopf, kann nicht abdrücken und übergibt sich dann auch, weil wegen der ganzen Anspannung. Ja.
0: Und was noch davor, da ist ja noch was davor passiert. Ich glaube, das hat man fast ein bisschen vergessen.
1: Was denn?
0: Und zwar sitzen die ja dann vor dieser Tafel da, vor diesem großen Fernseher, sage ich jetzt mal.
1: Also ah, so eine, ich hätte gedacht, dass das danach
0: ist. Ich glaube, es ist davor.
1: Okay.
0: Und da erfahren die ja dann, dass Abdel
1: gestorben ist. Ja. Seine Verletzungen erliegen ist.
0: Genau, und dann ist ja davor, Abdel gestorben und danach ist Vince verschwunden. Und Hubert und Said
1: suchen
0: ihn und finden ihn dann, wie er gerade vor einem Polizisten steht und da auf ihn sozusagen, also nicht mit der richtigen Waffe, sondern mit seiner Hand darauf zieht, aber man denkt, das ist die richtige Waffe.
1: Ja, und das ist auch nur so ein Parkwächter-Polizist, wie heißen das, so Politesse, sagt man, abwerten. Ich weiß nicht, wie man das jetzt, sie hat so Strafzettel verteilt.
0: Ja,
1: genau.
0: Und da ist auch so ein bisschen, da steht dann noch vorher nochmal so ein kleiner Konflikt zwischen Hubert und Said, weshalb auch dann auch nur Said und Hubert angegriffen werden und Vince gar nicht mehr richtig so da war. Und dann kommt er dazu und rettet sie sozusagen.
1: Und dann ist ja die Waffe dann doch wieder quasi ein Wert, sie zu schützen, so dass, ja, genau. Und dann sind wir auch schon relativ nah am tragischen Ende.
0: Ja, ich glaube, die haben direkt danach ist nichts mehr erwähnenswert, also sie fahren nach Hause.
1: Steigen aus der Metro
0: und verabschieden sich so, geht schlafen, so sagt sozusagen sich sozusagen gute Nacht und geht schlafen jetzt, es ist schon um 6 oder so.
1: Und Vince hat noch die Einsicht, er Vince, gibt genau, über die Pistole.
0: Gibt die Pistole und dann gehen praktisch Said und Vince in die eine Richtung, weil sie dort wohnen und Wilbert geht in die andere Richtung. Und dann kommt doch nochmal die Polizei und schnappen sich im Rücken von Hubert, der sich dann umdreht und sieht Vince und Said.
1: Genau, und das ist derselbe Zivilpolizist, der auf dem Dach auch schon ist, den Said, den Vince auf dem Dach so angepöbelt hat. So. Der hat diese Trainingsjacke, wo Notre Dame draufsteht.
0: Ja.
1: Und der möchte sich an ihm rächen. So. Also der möchte ihm quasi Angst machen, der Polizist, und hält ihm auch so die Waffe an den Kopf quasi.
0: Ja.
1: Weil er denkt eigentlich, sie ist gesichert so, hält sie mal im Kopf, will ihm Angst machen und dann löst sich ein Schuss.
0: Und er schießt Vince in den Kopf und er stirbt.
1: Vince stirbt. Und dann ist für Hubert aber halt auch eine Linie überschritten so, sein Freund wurde getötet und er ist nicht mehr der überlegte, der reflektierte Typ, der darauf keinen Bock mehr hat, sondern er geht dann nach vorne und hält einem Polizisten die Waffe an den Kopf.
0: Genau. Und dann, der Polizist dreht sich zu ihm und dann holt er auch nochmal seine Pistole raus und hält ihn ihm dann an den Kopf. Und am Ende sieht man nur, wie die Kamera auf Said zoomt. Und es wird nochmal der Anfangssatz wiederholt, den wir, glaube ich, noch gar nicht zitiert haben. Es geht um, das ist eine Geschichte wie ein...
1: Das ist die Geschichte einer Gesellschaft, die fällt.
0: Die fällt. Doch es geht nicht um den Fall, sondern um den Aufprall.
1: Wichtig ist die Landung.
0: Wichtig ist die Landung, genau.
1: Und ja.
0: Und man hört nur im Schwarz, mit schwarzen Bildschirm, ein Schuss. Oh, ja, also ein lauten Schuss, gleichzeitigen Schuss vielleicht, ja.
1: Genau. Und Said hat quasi nicht nur Abdel, sondern auch 2 weitere seiner Freunde verloren. Und damit schließt der Film.
0: Ja.
1: Und das ist, finde ich, ja, so eine gewisse Metapher von wie sie sich gegenseitig die Knarre an den Kopf halten, das ja, sagt schon irgendwie was aus über die Lebensrealität, die ja damals in den 90ern schon teilweise so war, aber die ja natürlich heute nochmal deutlich zugespitzter ist, ne, in Frankreich.
0: Was war denn, ja.
1: Ja.
0: Ja. Bevor wir nochmal eine das Konklusion machen.
1: La N als Hörbuch bei Radio Blau. Gerne Rückmeldungen, ob das erträglich ist, sich sowas anzuhören. Radio Blau hat Radio Blau, Kritik, Shoutout Show.
0: Wir machen immer jetzt her Meinung. Ich genau. Gehe das mal in ab. Wollen wir vorher nochmal ein Lied spielen?
1: Ich würde eigentlich gerne, weil ich muss jetzt auch gleich los.
0: Also erstmal die Konklusion.
1: Ja, erst die Konklusion und dann spielen
0: erst wir. Erstmal deine mit. Meinung. Was sagst du? Also du, ich kenne ja deine Meinung auch.
1: Ja, zeitloser Klassiker, kann man sich immer wieder angucken. Für mich bester Film der Welt. Keine Frage, wieso. Das auch der meistzitierte Film, sage ich mal, in der Populärkultur heutzutage ist, die ja auch Hip-Hop ist. Also ich glaube, es gibt keinen Film, der in irgendeiner anderen Musikrichtung so oft zitiert wurde und der so prägend war für die Ästhetik und auch das Selbstverständnis von, wer weiß, naja, der Straße, männlichen, jungen Leuten, die nicht wissen, wohin mit ihrer Energie. Und ja, es ist meiner Meinung nach einfach ein Meisterwerk von Mathieu Kassovitz, auch mit Abstand der beste Film, den er gemacht hat. Ja, meine Meinung.
0: Gut.
1: 13 von 12.
0: 13 von 12, meine Meinung. Erstmal sage ich jetzt mal, als ich betrachte es jetzt erstmal nur als Film. Als Film, als Story, als zusammenhängende Story, ohne dem, sage ich jetzt mal, die Meinung, also ohne die Message, die dahinter steht, was ich symbolisieren will.
1: Ja.
0: Ich fand das Ende, ich fand es irgendwie, ja, weiß ich nicht.
1: Hättest du lieber ein Happy End gehabt?
0: Nein, nicht ein Happy End so mäßig, aber ich fand es so ein bisschen so...
1: Abrupt?
0: Ja, abrupt, also auch so ein bisschen... So, ich habe schon, also ich habe mich da hingesetzt, habe gesehen mit der Waffe und so und ich dachte mir schon, ja, das wird, einer davon wird, es wird wohl mindestens einer draufgehen von den dreien. Und ich muss sagen, wie es dann passiert ist und wie es geendet hat, hätte ich mir anders vorgestellt, sage ich mal.
1: Was wäre deine Erwartung gewesen, was hättest du gedacht?
0: Meine Erwartung wäre gewesen, na gut, was heißt anders? Ja, es ist schwer. Ich hätte es vielleicht anders irgendwie, ein bisschen anders gemacht. Mhm. Also ich, klar, die Message kommt so am besten rüber, also dieses Jahr der Zusammenbruch der Gesellschaft und es ist nur noch, sag mal, ein Tropfen, der das Fass zu mir laufen bringt, so mäßig.
1: Mhm. Ja, und auch, dass diese...
0: Und beide, ja, beide Seiten richten ihre, also richten ihre Waffen sozusagen aufeinander und es ist...
1: Ja, und ich habe auch das Gefühl, dass da man das auch eher als so ein soziologisches Argument auch sehen kann. Es gibt ja, also Vince macht ja eine extreme Wandlung durch. Der erlebt ja sehr viel an diesem Tag und hat ja am Anfang das Ziel, okay, ich knall einen Polizisten ab. Macht dann diese verschiedenen Erfahrungen auch mit diesem Koks-Typen, mit den Skinheads und so und auch mit diesen Zivi-Cops. Und am Ende ist er ja quasi an dem Punkt, dass er sagt, okay, nein, das ist jetzt genug der Gewalt, irgendwie übernimm die Pistole und so, aber es ist egal. Also meine Sichtweise darauf ist so eine fatalistische eigentlich, also dass Vince eigentlich von Anfang an, wie du gesagt hast, einer von denen geht drauf, eigentlich ein Verdammter ist. Also der hat eigentlich gar nicht die Möglichkeit, auch durch eine eigene Reflexion und eine Veränderung von seinem Verhalten irgendwie positiv auf seine Situation einzuwirken, weil er so gefangen ist in den sozialen Umständen.
0: Ja.
1: Das wäre so meine Interpretation und deswegen auch finde ich das abrupte Ende eben auch sehr passend, weil der Tod ja abrupt ist und die sind ja quasi, er ist in Bewegung, er hat eine wahnsinnige Charakterentwicklung und am Ende ist es egal, weil er halt tot ist.
0: Ja. So ja, ja. Kann man schon nachvollziehen. Ja, wie gesagt, ich kann jetzt auch kein besseres Ende mehr jetzt aus dem Fingern ziehen, um ehrlich zu sein. Aber...
1: Doch, am Ende kommt so Asterix angerannt und rettet sie. Nee.
0: Auf jeden Fall, ja, das Ende war, ich würde sagen, also klar, Message super, auch so die jetzt, wie er es denn jetzt am Ende dargestellt hat und so, auch das mit dem Anfang. Ich glaube, am Anfang des Films wird davon noch eine Person geredet und am Ende dann von einer Gesellschaft, glaube ich, das war sogar nochmal so eine Wandel, sage ich mal.
1: Genau, und das wird auch nochmal aufgegriffen im Film, so wo dann Hubert so sagt, kennst du die Geschichte von dem Mann, der aus dem Hochhaus fällt? Und dann sagt Vince, ach so, ja, ich kenne das mit dem Rabbi. Das finde ich irgendwie auch.
0: Ach so, ja, das war.
1: Ja.
0: Ja. Es ist, ja. Als ich würde, was kann ich jetzt? Soll ich jetzt eine Punktzahl geben?
1: Ja, jetzt 2 Minuten Review, Punktzahl und.
0: Punktzahl, ich gebe dem Film jetzt von der Story her, nur von der Story, würde ich ihm jetzt, sagen wir mal, gebe ich ihm eine 7.
1: Von 10.
0: 7 von 10. Ja. Und wenn ich jetzt das Gesellschaftliche, die Intention und das, würde ich ihm dann, sagen wir mal, eine 9 geben.
1: Okay.
0: Das ist schon für mich als, du kennst mich ja, ich bin ja kritisch.
1: Du bist wirklich so ein Kritiker, du bist so ein Gourmet, dir kann man nicht alles vorsetzen, du bist da fein, achtest auf die feinsten Unterschiede und ja, das freut mich auf jeden Fall, dass du zu so einem milden Urteil gekommen bist.
0: Ja. Mich hätte so in einer Stelle noch so ein bisschen mehr emotional packen müssen.
1: Ja, okay.
0: Und dann hätte es besser gewesen. Mhm. Aber so, es ist schon ein guter Film.
1: Wie fand dein Kumpel das, mit dem du geguckt hast?
0: er fand okay. Ah. Der ist dann, glaube ich, noch ein bisschen kritischer als ich.
1: Ah ja, okay.
0: Und ich habe vorher schon mal in der Sendung gesagt, ob ich jetzt so ein Sonne- und Beton-Flashback habe schon mal erwähnt. Beton?
1: Ja.
0: Es ist besser als Sonne und Beton, das auf jeden Fall.
1: Gut, ich glaube, das kann man über einige Filme wahrscheinlich sagen.
0: Ja, das stimmt allerdings.
1: Genau. Ja, cool. Dann fürs nächste Mal schauen wir Straight Outta Compton. Ab jetzt hier beim Filmriss-Quiz.
0: Filmriss-Crossover-Zuschauer-Show.
1: Exakt.
0: Gut.
1: Ja.
0: Dann sind wir ja, dann habe ich jetzt ja noch, haben wir jetzt noch 18 Minuten.
1: Ja, du musst jetzt noch was füllen, weil ich muss ja weiter. Ich habe sinnlose Verpflichtungen. Ich sage jetzt nicht genau was, aber es ist auf jeden Fall was, wo man Freitag respektive, es ist ja schon Sonntagabend, eigentlich gar nicht so viel Lust drauf hat.
0: Das kann ich mir vorstellen.
1: Jo, ich wünsche euch eine schöne Sendung. Ich finde es sehr schön, dass wir das mit dem Laen geschafft haben. Das ist ein Versprechen, das du gehalten hast. Und das nächste Versprechen ist ja, dass du anfängst zu rappen hier. Da freue ich mich dann bei der nächsten Sendung drauf. Das wird klasse.
0: Und jetzt hier ein Gedenken an dich.
1: Wir gehen raus mit Hugo TSR, Le Vieux de Mon Âge, also die Leute in meinem Alter. So, ja, was soll man dazu sagen? Ist halt alt geworden, aber jung im Kopf geblieben und... Ja, es ist ein Plädoyer dafür, sich Jugendlichkeit zu behalten.
0: Viel Spaß.
2: 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Tu vis au crochet de la société?
3: Tu demandes aux gens qui sont dans la vie active, dans la vraie vie, de sponsoriser tes vacances. Et ça, c'est pas juste.
4: Mm. Oh, tu sais que les gens comme toi sont le cancer de la société. Hein?
2: Enfin, là, t'exagères quand même.
4: Je suis bien, mais c'est vrai. 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
2: 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So, Hugo TSR, la vue de Monarche. Genau. Jetzt machen wir noch ein bisschen Deutschrap, ich hier als kleine Solo-Show. Genau, je nachdem, schreibt uns gerne auf radioblau@radioblau.de betreff Shoutout-Show, wie ihr hier unsere kleine Filmreferenz fand. Mal gucken, welchen Film wir als nächstes vornehmen. Oder ob wir erstmal bei Musik bleiben. Es geht weiter. Wir haben ja ein paar Releases und da haben wir natürlich auch wieder den passenden Jingle hier, so ein Klassiker. Wer ist ein Killer? Freitags immer, wenn ich durch die Playlist skippe. Ja, letztes Wochenende, und zwar der 21. Juni, am Freitag, da sind ein paar Songs rausgekommen, die ich euch jetzt nochmal kurz empfehlen möchte und vielleicht spiele ich auch von einem ab. Und zwar hat Nikan einen Song rausgebracht, den hatten wir auch schon mal hier in der Sendung mit so einem Album, ich glaube, das hieß, wie ist das Pupo oder so? Ah, keine Ahnung. Fremde heißt der Song. Der Nikan, der hat ja so ein bisschen Musik rausgebracht in letzter Zeit, die mir nicht so gefallen hat, aber Fremde ist nochmal so ein bisschen... sagen wir mal, der Weg in die richtige Richtung und ja, da hört auf jeden Fall gerne rein. Sonst bin ich so ein bisschen mit der Haut drauf Mucke gegangen. Einmal, oder wie nennt sich das? Hier ein bisschen stupide? Ja, egal. Schirock 471, guter Tag, hat einen Song rausgebracht. Der ist so ein bisschen, ja, stumpf, wollte ich sagen, stumpf. Aber für meinen Geschmack relativ unterhaltsam. Aber ja, nichts fürs Radio, deswegen spiele ich den jetzt nicht ab. Aber hört auf jeden Fall gerne rein. Und jetzt kommt ein Song, der auch ein bisschen stumpf ist. Nennt sich Kartfahren von Banks, Dietrich und AOB. Ich an dieser Stelle, ich mache einfach mal eine Triggerwarnung für alles, für Drogen, Gewalt und Schimpfwörter. Aber ja, ich glaube, Gewalt dürfte nicht vorkommen, also zumindest keine schlimme. Aber ja, falls ihr jetzt nichts über darüber hören wollt, schaltet in 3 Minuten wieder ein. Ja, Kartfahren und danach sag ich noch was zu dem Song. Banks und Dietrich und AOB, ich glaube, produziert von AOB. Naja, viel Spaß bei diesem Hit.

Ja, Banks und Dietrich mit Kartfahren. Von dem Wort HS distanzieren wir uns natürlich bei Radio Blau. Aber sonst ja ein Song, der ja, auf die Fresse, wie man sagt. Und der, ich fand ihn ganz nett. Genau, und sonst ist am letztes Wochenende noch ein bisschen was rausgekommen. Und zwar einmal, ja, Hexer ist wieder back. Und genauso heißt auch sein Song, Ich bin back. Finde ich auf jeden Fall ein ganz netter Track, auch wenn ich immer ja Hexer relativ kritisch gegenüberstehe. Nicht, weil ich sage ja gar nichts, aber es ist halt nicht immer so meine Musik. Und dann ist natürlich auch Kitana mit Kitana Firestarter wieder da. Auch ein Song, auch Kitana-typisch, muss man sagen. Also man muss natürlich auch Kitana so manchmal, wie sonst auch, man muss auch Kitana feiern, sonst ist es auch so ein bisschen schwierig, da reinzukommen. Aber den kann man sich auf jeden Fall mal anhören. Und sonst, ja, Tu Ara oder Zwei Ara hat den Song rausgehauen. Der heißt Irgendwann. Ich weiß nicht, spricht man ihn Sarah aus oder Zwei Ara oder Tu Ara? Ja, das kann uns nur dieser gute, liebe Rapper beantworten. Auch auf jeden Fall Irgendwann heißt der Song auch sehr gut. Ja, finde ich auch ein guter Song. Ich muss jetzt gerade so ein bisschen runterrasseln, weil die Zeit, sie rennt. Dann haben wir noch ja, Yasin und Madness, die hatten wir ja schon hier öfter mal, die sind dieses Wochenende, haben sie ein Album rausgebracht, das heißt Isso, hatten wir schon einige Songs davon gespielt, da könnt ihr auf jeden Fall auch gerne reinhören, ist ein super gutes Album geworden und ja, gefällt. Und ja, dann ist Ian Miles von BAZ und Themba, hat sie, ich glaube, der hat produziert. Kenne ich jetzt tatsächlich gesagt nicht, aber einmal sind wir jetzt natürlich schon. Jedes Jahr heißt der Track, geht so ein bisschen ja um das, was sie so in den letzten Jahren, Danksagung oder eine tolle Rückblick auf das, was sie in den letzten Jahren erlebt haben und jetzt gerade noch erleben. Aber ja, geht auf jeden Fall auch wieder Shoutouts raus an Dead Dog. Ja, rest in peace. Ja, ist natürlich eine schwere Zeit gerade für die Jungs, aber sie kommen jetzt langsam musikalisch zurück und zwar und das mit Songs, die mir auf jeden Fall gefallen und vielleicht auch, hört da auf jeden Fall gerne rein. Und jetzt haben wir noch einen Song, der heißt Wellness am Scherbenmeer von Yasin und ich glaube, das ist, ist das eine kleine Premiere? Ich glaube schon, weil, ja, das ist natürlich jemand, der auf Spotify null HörerInnen hat. Das heißt, es ist auch sein erster Song und der ist jetzt erst rausgekommen. Hat mir gefallen, ist aber auf jeden Fall schwere, was heißt schwere, ja, schwere Kost, muss man sagen. Geht so ein bisschen um seine Geschichte bis jetzt, um sein bisschen seine Erlebnisse, die er bis jetzt in seinem Leben hat, in seinem noch jungen Leben hatte. Und ja, die waren vielleicht nicht alle so glücklich, aber mal ein bisschen ja, die kleinen Künstler unterstützen. Deswegen Yasin mit Willkommen am Scherbenmeer. Ja, schwere Kost, aber gefällt. Viel Spaß bei diesem Song.

0: Das war Yasin mit Wellness am Scherbenmeer. Ja, wie gesagt, ein eher ja, nachdenklicher und ja, man muss fast schon sagen, trauriger Rückblick und so ein bisschen Reflexion. Aber ja, musikalisch finde ich ein guter Start für ihn. Und ja, hier natürlich mal ein paar Shoutouts geben an den guten Yasin. Hä?
1: Echtes Gold.
0: Wie der Ratar sagt, echtes Gold. Und das war es jetzt auch schon langsam mit der Shoutout-Show. Falls ihr sagt, die Sendung war echtes Gold, oder falls ihr eher euch denkt, wie der liebe Haftbefehl...
2: Was, Bruder? Was soll ich sagen, Bruder?
0: oder...
3: Das war scheiße.
0: Dann, ja. Sagt uns auf jeden Fall Bescheid. Schreibt uns eine Mail, radioblau@radioblau.de betreff Shoutout-Show. Euch sind da, ja... keine Grenzen gesetzt, was ihr uns mitteilen wollt. Free Spirit. Auf jeden Fall wünsche ich euch, lieben Zuhörer und Zuhörerinnen, einen guten Start in die neue Woche, eine gute Nacht und wir hören uns bald wieder. Vielen Dank fürs Reinschalten. Tschüssi!

Hallo und willkommen zu Radio Gagarin. Das, was ihr eben gehört habt, war Strom und Monocube. Strom ist eine Ambient-Gruppe aus Bremen und beinhaltet, also Mitglieder sind Baraka und Glitch. Wobei Baraka noch Mail-Order-Vertrieb hat, Drone Records. Und Monocube ist eine Ambient-Gruppe aus Berlin. Und die CD, die ich hier vorliegen habe, heißt Completator Sally. Und ist eigentlich als LP erschienen. Jetzt ist sie als CD und als Download erhältlich. Und da haben wir das Stück Circularis et Perpetua gehört. Und kommen wir zur klassischen Musik, und zwar zu Justina Repschiketi. Das ist eine litauische Musikerin, eine klassisch ausgebildete und Symphonien schreibende Musikerin, die selten in den Genre eben sehr männerdominiert ihren Stand hat. Und da hören wir das Stück Chartes.

Ja. Kommen wir zu Philippe Petit. Das ist ein französischer Musiker, der mit Modular-Synthesizern und anderen elektroakustischen Geräten seit längerer Zeit Musik macht. Ist wieder was Neues von ihm rausgekommen, und zwar Planet of the Vampires. Ich habe den Film mal, also ein imaginärer Soundtrack von ihm, ich habe den Film mal als Jungspund gesehen und ich fand den unwahrscheinlich trashig. Billige Effekte, ich weiß gar nicht, was Philippe Petit an ihn so gut findet, aber sei mal dahingestellt. Die Musik ist ganz gut, ganz interessant, und da hören wir das Eröffnungsstück Sequenz 1.

nach dieser akustischen Attacke von Philipp Petit, die ist erschienen bei Sublime Repeat in Polen. Kommen wir zu etwas entspannteren Klängen von Target Mac. Die haben eine CD rausgebracht, Immutable Traveler. Und da haben sie in verschiedenen Räumen Stücke aufgenommen. Jeder Raum klingt anders. Und da hören wir das Eröffnungsstück.

kommen wir zu Jal. Jal. Jal ist ein Projekt, ein Elektronikprojekt aus Schweden. Er arbeitet hauptsächlich mit Sequenzern und der hat eine neue CD bei Zuharum rausgebracht. Nerve Cell Treats Electronics heißt sie und ist den Nervenzellen gewidmet. Und da hören wir Electric Impulse One.

Kommen wir zu Roman Roflavsky. Das ist ein Musiker, der auf ungewöhnliche Art Piano-Samples benutzt hat in seiner Musik. Das wird so als das große neue Ding geschildert, aber ich finde, das ist ein bisschen übertrieben. Ist schon ganz interessant zu hören, aber das große neue Ding ist das ganz sicher nicht. Da hören wir das Stück Bassresonanz von der CD Fraktal.

Von Asmus Titjens gibt es auch was Neues. Und zwar hat der Gitarrensohn von Derek Serris bearbeitet und die CD heißt die Regeninsel. Und da hören wir das Stück Regen.

kommen wir zu Frank Radowski und Reinhold Friedel. Die haben eine CD rausgebracht, die heißt Moon und ist bei Bokian Records in Polen erschienen. Und da hören wir das Stück Reis. Und Reinhold Friedel mag einigen bekannt sein vom Zeitkratzer Ensemble, aber ich glaube, die veröffentlichen nichts mehr. Die haben sich aufgelöst. Er ist solo sehr viel unterwegs, sucht immer neue Partnerin und ist auch recht virtuos am Piano.

Ja, ein etwas längeres Stück von Friedel und Grabowski. Jetzt kommen wir zu etwas ganz Kurzem, und zwar zu Michael Bartel. Der wird hier im FSK bei Radio Gagarin live im Foyer auftreten im September. Und wie gesagt, da hören wir von seiner neuesten CD Ich

kommen wir zur Impro-Szene, zu Howard Scattered. Und da hören wir das Stück Eternal Espa.

bleiben wir noch bei der Improvisation und kommen zu Peschel, Dörner und Codora. Codora, die haben eine CD rausgebracht, die heißt Native Acts. Und neben der Drums, Trompete und Vibraphon ist auch Elektronik im Einsatz, und in der improvisierten Musik setzt sich das immer mehr durch, dass auch Elektronik eingesetzt wird, weil es ist ein bisschen zeitgemäßer, nicht nur eben halt die Standard zu spielen in der Standardbesetzung, sondern auch mit Elektronik, weil die meisten Leute heutzutage eben halt auch viel elektronische Musik hören.

Kommen wir zu Erwan Kerovic. Der hat für Dudelsack eine Komposition gemacht, für einen französischen Dudelsack. Es gibt nicht nur in Schottland Dudelsäcke, sondern auch in Frankreich oder Bulgarien. Und da hören wir das Stück Increase the Flow Rate. Und ich sage schon mal Tschüss, bis zum nächsten Mal.

das Freie Senderkombinat in Hamburg. Cyramat am Mikrofon mit ihrer Radiosendung Dr. Cyramat. Eine Sendung mit lauter neuen Veröffentlichungen. Und ich beginne mit der Veröffentlichung von Jerome Bouvet and Delphine Dora. Entschuldigung, die Veröffentlichung ist bei Hello Ground erschienen und heißt Vent de Terre. Ist irgendwann vor kurzem herausgekommen, das genaue Datum weiß ich nicht. Es ist auf jeden Fall die erste Zusammenarbeit zwischen Jerome Bouvet und Delphine Dora. Das ist improvisierte Musik. Orgel, Harmonium. Und die Musik wurde aufgenommen in verschiedenen Kirchen in Frankreich. So, das muss jetzt reichen an Informationen. Und nun das Stück Vent de Terre.

EU. Lua Jung ist eine elektronische Musikerin, Soundkünstlerin, Produzentin und ein DJ. Ihre Wurzeln sind wahrscheinlich sehr, sehr, sehr, sehr wahrscheinlich die Clubmusik. Oh Mann. Und von dieser Veröffentlichung Chase von Lua Jung jetzt den Titel Lizard.

Wie häufig in meinen Radiosendungen, Dr. Zyramat, wechseln die Musikrichtungen und so nun auch jetzt. Und zwar komme ich jetzt zu einer neuen Veröffentlichung vom 22. Mai, die bei Sour Jazz erschienen ist.

Und Red Nose Hymn heißt, die Musik ist von dem Röhl-Quartett, welches sich als modernes Jazz-Ensemble versteht. Die originale Sounds aus den 60ern spielen, zumindest laut Presseinformationen. Von ihnen nun das Stück One Half Step for Me, A Whole Step

Okay, und nun wird's wieder anders. Es gibt eine Debütveröffentlichung von Leonie Strecker. Die Veröffentlichung heißt Chroma und ist kürzlich erschienen. Das genaue Datum weiß ich nicht. Und habe ich gesagt, wo die veröffentlicht wurde? Nein, ich weiß es nicht. Aber auf jeden Fall bei Line. Und natürlich gibt es wie alles, was ich hier spiele, auch bei Bandcamp. So, das ist auch alles, was ich dazu sagen will. Ja, es ist wirklich alles. Okay. Also, Leonie Strecker mit dem Stück Chroma Accuracy von ihrer Debütveröffentlichung Chroma.

Okay, jetzt hätte ich beinahe das Ende verpennt. Okay. Maybe the Devil's Ear Be Deaf ist der Titel einer neuen Veröffentlichung von Zoi. Zoi ist ein experimentelles, crosskulturelles Musikduo aus Australien. Und ich muss mal überlegen, ach ja, am 1. Mai ist diese Veröffentlichung May the Devil's Ear Be Deaf bei Parenthesis Records erschienen. Und nun das Stück She Sleeps with Genius.

Musik von Zoe. Bin ich jetzt bald am Ende meiner Sendung Doktore Zeramat angelangt? Die letzten Minuten werde ich mit Musik von Bertoncini, Kocher und Lehn füllen. Von ihnen gibt es seit dem 5. Juni die Veröffentlichung Critical Values, erschienen bei Brut Editions. Okay. Und es handelt sich bei dieser Musik um elektroakustische improvisierte Musik. Ja, so viel dazu. Und jetzt ein Part eines Stückes von Bertoncini, Kocher und Lehn, Bifurcation Point.

Das Stück ist über 20 Minuten lang. Ich spiele davon circa 8 Minuten oder 9. Es beginnt leise, leise, leise.

Hey und moin moin. Ich bin Marco Flöß und heiße euch herzlich willkommen zu einer neuen Ausgabe von Between the Scenes. Einem kleinen Underground-Radio-Format auf FSK jeden zweiten Freitag im Monat von 23 bis 1 Uhr in der Nacht. Between the Scenes, das ist eine Underground-Musiksendung für musikalische GrenzgängerInnen. Es wird hier also von mir Musik gespielt aus ganz vielen unterschiedlichen Genres, egal ob Post-Punk, Synthwave, Minimal, Indie, Indie-Dance, Shoegaze und vielleicht auch mal ein Folksong. Jedes Mal gibt es einen thematischen roten Faden für die Sendung, der dich durchzieht. Dazu dann Konzerttipps, Jubiläen, die gefeiert werden und Neuerscheinungen werden vorgestellt. Heute, so viel kann ich schon mal verraten, ist unser Thema der Sommer. Der Sommer, der uns schon beehrt hat, gefordert hat. Klimakrise sei Dank, beziehungsweise Klimakrise lässt grüßen. Und der jetzt wieder herausgekommen ist. Die erste Stunde gibt es in der Regel eine redaktionelle Aufbereitung zum Thema. Und in der zweiten Stunde dann ein DJ-Set, mit dem ich euch in die Nacht hinein entlasse. Wir starten heute wieder mit den Konzerttipps. Ich habe was Schönes mitgebracht, ein paar Tipps für die nächsten Wochen. Es geht los mit den Buds aus Neuseeland. Schön, dass ihr eingeschaltet habt. Ich bin Marco Flöß und ihr hört gerade Between the Scenes. Bis gleich nochmal.

Das waren natürlich die Bats und nicht die Buds. Wobei ich zugeben muss, dass sich Buds auch ganz wunderbar anhört. Genau, die Bats aus Neuseeland waren das. Spielen am Donnerstag, den 6.8. im Nachtasyl zusammen mit Red Letter Day. Ich finde, ein ganz hervorragendes, exklusives Package, was von meinen Freunden von Hits and Norths, das ist eine langjährige Konzertreihe aus Hamburg, zusammengepackt und zusammengebucht und zusammengeschraubt wurde. Die Bats aus Neuseeland spielen das einzige Konzert im Norden Deutschlands und im Rahmen ihrer EU- und UK-Tour. Und sind neben The Clean und die Chills die dritte wichtige Band und Vertreter des legendären 80er-Jahre Jangle-Pop-Sounds aus Neuseeland, der Kiwi-Sound. Sind ganz eng verknüpft mit dem ebenfalls sehr legendären neuseeländischen Flying Nun-Label und spielen seit 1982, sind gegründet worden 82 in Christchurch und spielen seitdem in unveränderter Besetzung, also echt fucking 44 Jahre zusammen. 2009 haben sie schon mal im Nachtasyl gespielt, damals mit der finnischen Band Cats on Fire. Danach gab es eine Aftershow-Party, wo ich auch aufgelegt habe. Ganz großartiger Abend, ich erinnere mich wirklich sehr, sehr gerne daran. Und genau, das war der erste Konzerttipp für heute, die Bats am 6.8. im Nachtasyl. Der zweite, den ich rausgesucht habe, ist Montag, 17.8., dann geht es gleich weiter. Kurt Will im Mojo. Der alte Millennial aus Philadelphia hat ein neues Album mit im Gepäck, ist zu Recht schon seit Jahren eine feste Größe, so im weiten Feld von Indie-Rock, Blues und Psych. Und hat ganz früher die War on Drugs mitgegründet, jetzt ist er schon eine ganze Zeit solo unterwegs, ist bestimmt auch sehenswert. Und dann geht es gleich weiter am 22.8. auf der Stubnitz, wieder so ein Dreierpacken, hatten sie in letzter Zeit schon einige von. Dieses Mal ist es Sexverbot, Die Knöpfe und Narkose, und da habe ich euch jetzt auch einen Song mitgebracht und dann erzähle ich dazu gleich nochmal was.

das waren gerade Sexverbot, die zusammen mit den Knöpfen und Narkose auf der Stubnitz spielen am 22.08. Ein sehr spannendes Package, dieses Mal direkt aus dem Berliner Underground, irgendwo zwischen Post-NDW, Punk und Post-Punk. Und insbesondere im Sexverbot haben es mir mit ihrem rotzig scheppernden Debütalbum angetan und mein Herz dann im Sturm erobert. Also wirklich ganz großartig. Genau, der Song gerade war der 1000-Euro-Schein. Moa, hätte ich auch gerne. Genau, und dann habe ich noch einen weiteren Konzerttipp dabei. Ich werde auch nicht müde, diese Band zu empfehlen und immer wieder anzupreisen. Das sind Automatic aus Los Angeles, ehemals ein Frauentrio, jetzt sind sie wohl nur noch ein Frauenduo, wenn ich das richtig gesehen habe, haben mittlerweile schon 3 Alben veröffentlicht. Is It Now ist erst im letzten Jahr erschienen, also 25, und spielen, finde ich, einen poppigen New Wave, der so von Bass und Drums dominiert wird. Und der mich dann mal an ESG erinnert und mal an Divo, ist eine unbedingte Empfehlung, und spielen, wie gesagt, am 27.08. im Molotow. Und hier ist dann ein Song vom ersten Album.

Automatic aus Los Angeles waren das. Genau, herzlich willkommen zu Between the Scenes. Ich bin Marco Flöß, heiße euch nochmal herzlich willkommen. Schön, dass ihr eingeschaltet habt. Das waren gerade die Konzerttipps alle für den August. Und ich habe jetzt noch ein paar Neuheiten und Reissues mit, die ich euch gerne einmal ans Herz legen möchte, bevor wir uns dann um unser Thema heute kümmern. Unser Thema ist heute Sommer. Einige Songs, die den Sommer behandeln, mit eingepackt. Später gibt es dann noch ein DJ-Set. Jetzt habe ich aber erstmal eine Neuvorstellung, und zwar das selbstbenannte Debütalbum von Hannah Liu. Ich glaube, dass ich sie richtig ausspreche. Ich hoffe, dass ich sie richtig ausspreche. Sie ist unter anderem die Sänger der vielleicht bekannten Synthpop-Band Cold Beat, die auch schon einige wirklich sehr schöne Alben veröffentlicht haben. Und so ist es auch nicht verwunderlich, dass sie sich musikalisch in ähnlichen Gewässern bewegt. Ist vom Sound also ganz ähnlich wie Cold Beat. Schöne, hochmelodiöse Synthpop-Songs, die sie geschrieben hat. Und ist damit dann auch ganz bestens aufgehoben auf dem Glasgower Night School Label. Und ich habe euch jetzt hier einen Song von diesem Album mitgebracht.

Analu mit Sunday. Den haben wir zwar noch nicht, aber wirklich ein ganz wunderbarer Song, ein ganz tolles Album, was ich euch unbedingt vorstellen wollte. Jüngst erschien ihr Debütalbum. Und als nächstes habe ich ein Video mitgebracht, und zwar Book of Love heißt die Band. Die haben in den 80ern ihr Debütalbum und ihr gleichnamiges Album Book of Love veröffentlicht gehabt. Ist genau mein Ding. Das Debütalbum der vierköpfigen New Yorker Band hat gerade die 40 voll gemacht, also ist 1986 erschienen und ist genau in diesem Zusammenhang dann wieder veröffentlicht worden, wieder aufgelegt worden, wenn auch nur in den USA. Und für mich ist es einfach ein willkommener Anlass, dieses Werk nochmal ganz ausdrücklich zu würdigen. Es ist so mit seiner musikalischen Ausrichtung, wie ich schon gerade gesagt habe, genau mein Ding und auch letztendlich passend zu dem Motto meiner Sendung, Between the Scenes. Die Band bewegt sich nämlich sehr gekonnt zwischen so Synth-Pop, Sophisticated Pop, wie er dann damals zu jener Zeit auch von anderen gespielt wurde, und Indie-Pop. Und ist ganz fantastisch. Dem einen oder anderen wird es vielleicht etwas zu poppig sein, etwas zu glatt. Ich liebe es sehr. Die Band hat dann im Übrigen 1985, 86 war sie mit Depeche Mode auf Tour, ich glaube in den USA. Und hier ist jetzt ein Song vom Album, was wie gesagt gerade wieder veröffentlicht wurde.

mal wieder aufwachen jetzt. Genau. Ihr habt Between the Scenes eingeschaltet. Das gerade war White Fans mit Unread Books. Und genau, bevor ich gleich noch etwas zu White Fans erzähle, einmal noch ganz kurz vorher, Book of Love vorher war

Podcast. Das Debütalbum ist nach 40 Jahren wieder veröffentlicht worden und genau direkt danach kam jetzt gerade White Fans. Ist ein kalifornischer Multi-Instrumentalist, Tim Presley heißt er, der immer mal wieder schon vor meiner musikalischen Schnüffelnase herumschwirrte und ja, jetzt mit seinem aktuellen Album, was in diesem Jahr erschienen ist, Orange, hat er mich nun endlich gepackt. Ist wirklich ganz wunderbarer Jangle Psych-Pop mit schönen Melodien und das hier war eben einer deiner ruhigeren Songs. Er trägt darin dann immer so ganz wunderbar, teils lapidar und gelangweilt fast schon, manchmal aber auch ein bisschen verheilt, ne? Sein Gesang trägt er sozusagen so seine Oden vor. Und Presley selber ist bereits seit 96 musikalisch aktiv und gründete erst 2004 dann die Psychedelic Rockband Darker My Love. Das fand ich auch sehr interessant. Spielte zeitweise auch noch bei The Fall mit und dann hat er 2010 als White Fans sein Debüt veröffentlicht und wie gesagt jetzt sein neues Album Orange. Genau. So, und damit ihr dann mal wieder wach werdet, kommt jetzt etwas, was ein bisschen mehr Tempo hat, nämlich dieses Ding hier.

Haha, was sollte ich noch sagen zu dieser Band? Ja, das war New Model Army mit Poison Street. Und warum habe ich das gespielt? Weil ihr Album The Ghost of Kane auch jetzt gerade wieder veröffentlicht ist, worden ist. Das erste Mal seit dem Erscheinungsdatum 1986. Also auch hat jetzt 40 Jahre auf dem Zähler. Also es hat bestimmt nochmal Nachpressung gegeben und so weiter und so weiter. Aber jetzt gerade ist es das erste Mal wirklich regulär wieder veröffentlicht worden. Eine unglaublich wichtige Band in den späten 80ern und frühen 90ern, genau in diesem Feld, also auch wieder zu Between the Scenes, zwischen so einem Brückenschlag zwischen schwarzer Szene und Indie-Szene, war damals darüber hinaus eine ganz bedeutsame linke gesellschaftskritische Stimme im britischen Thatcher-Fiebertraum der 80er Jahre. Ja, ich will mich jetzt hier nicht über Thatcher auslassen, auch nicht über Reagan. Ne? Wir haben bis heute mit diesen beiden, mit den Auswirkungen ihrer politischen Agenda zu tun. Neoliberalismus, wirklich allerfeinster, zerstörerischer Art, der bis heute nachwirkt, wirklich ganz fürchterliche Politikerin. Und ja, da waren dann New Model Army wirklich, also haben einfach andere Werte vertreten. Frontmann Justin Sullivan ist einziges verbliebenes Mitglied mittlerweile und einfach unkaputtbar. Geht immer noch mit seiner Band auf Tour, veröffentlicht Alben und so weiter und so weiter. Für mich spielt das alles nur noch am Rande, aber die alten Alben sind wirklich unglaublich wichtig, unter anderem eben The Ghost of Kane, und deswegen habe ich hier auch euch jetzt einmal ja, Poison Streets gespielt. Wir machen noch einmal weiter. Ich sehe gerade schon, dass ich echt ein bisschen mit meiner Zeit haushalten muss, sonst wird das DJ-Set wieder ein bisschen kürzer. Seht es mir nach, weil ich habe echt noch ein paar schöne Releases dabei. Unter anderem das hier auch ein Reissue. Und zwar von Whitest Boy Alive, dessen Debütalbum oder deren Debütalbum, weil es eine Band ist, gerade auch wieder veröffentlicht worden. Und ich habe den Song Fireworks mit dabei.

Whitest Boy Alive waren das mit Fireworks von ihrem Debütalbum Dreams. Genau, man hat es vielleicht erkannt an der Stimme, einigen wird es euch sowieso auch bekannt sein. Das war unter anderem die Stimme von Earle & Oi. Nicht unter anderem, sondern das ist die Stimme von Earle & Oi gewesen, der unter anderem auch 50% von Kings of Convenience ist und der dann in den späteren 2000ern dieses norwegisch-deutsche Projekt gegründet hat, Whitest Boy Alive, in seiner jetzt mittlerweile, glaube ich, schon jahrzehntelangen Wahlheimat Berlin, 2003 dann gegründet, genau, und Anfang Juni 2006 erschien dann das erste Album und jetzt zum 20-jährigen Jubiläum ist es erneut veröffentlicht worden und ja, ganz unverkennbar dieses, finde ich, schöne Stück Musik, lebt ganz wesentlich auch von der zarten Stimme von Earle & Oi. Und gleichzeitig ist die Musik, auch das finde ich, hat der Song gerade gut rübergebracht, sind die Arrangements ganz besonders mit ihrer Wärme und gleichzeitig aber auch mit so einer ganz besonderen tanzbaren Dynamik. Und genau, der nächste Song, der bringt uns dann auch gleich rüber in unser Thema. Ihr habt Between the Scenes eingeschaltet. Unser Thema heute, jetzt habe ich schon 40 Minuten schon wieder von der ersten Stunde verpulvert, ist heute der Sommer. Und genau, ich will noch einmal ganz kurz ein Stück Werbung sozusagen einbringen. Wenn euch sowas wie Whitest Boy Alive, aber auch die nächste Band gefällt, dann habe ich eine Partyreihe, Against Perfection heißt sie, eine kleine Indie-Partyreihe, die unter anderem am Sonntag, den 26.07. wieder in See sticht, nämlich auf der Heli von 16 bis 19 Uhr. Das ist ein Sonntag. Man kann nachmittags schön auf der Elbe schippern und da gibt es so allerlei verschiedene, also auch ein bisschen wie Between the Scenes eigentlich, so Brückenschlag zwischen allen möglichen Indie-Genre und genau. Wir machen jetzt aber mal weiter und der Brückenschlag ist die Band Kletzee und der Song, den ich euch vorstelle, ist Melancholia. Ihr werdet es gleich hören, da geht es um den Sommer und dann erzähle ich danach was und dann sind wir auch endlich drin in unserem Thema, der Sommer. Der Sommer ist gerade zurückgekommen, der Sommer stellt uns aber auch vor Herausforderungen und ist gleichzeitig eine ganz wunderbare, ich mag es auf jeden Fall, eine sehr, sehr wunderbare Jahreszeit und hier ist jetzt erstmal Kletzee mit Melancholia.

längste Tag im Jahr ist, glaube ich, schon durch, ne? Wenn ich das richtig erinnere. Das war ein Klezee mit Melancholia von ihrem neuen Album. Und tatsächlich, ne, muss man sagen, man kann von dieser Berliner Indie-Wave-Band nicht sprechen, ohne zumindest auch Cure zu erwähnen. Und das nicht erst seit spätestens ihrem Album Disintegration, einer Titelhommage an das fantastische Werk der besagten The Cure. Und klar, auch der Gesang von Frontmann Tobias Siebert lässt deutlich an Roberts Schmidtchen erinnern oder denken. Und gleichzeitig ist es so, dass man dem Trio Unrecht täte, das bereits 2002 gegründet wurde, würde man sie auf einen rein Cure-Abklatsch reduzieren wollen, denn das würde ihrer Eigenständigkeit einfach nicht gerecht werden. Genau. Ihr selber könnt euch ein Urteil bilden. Übrigens hatte ich vor kurzem noch gelesen, dass ein Konzert bestätigt ist am Donnerstag, 24.09. im Hafenklang. Geht hin, guckt es euch an. Wie gesagt, es gibt ein neues Album. Und ist für uns dann eben eine passende Überleitung zu unserem Thema heute, zu unserem musikalischen Schwerpunkt, der Sommer und der Song Melancholia. Und genau, es geht dann gleich rüber zu einem nächsten Song, Summertime heißt der, von Ringo Deathstar. Das ist ein Shoegaze-Trio aus Austin in Texas und das darf ja auch gerne mal Erwähnung finden. Ich habe, also der Song hier, Summertime, passt natürlich wie die Faust aufs Auge. Ist ein toller Balladesca-Song und gegründet wurde die Band 2005. Ihr Name bezieht sich übrigens auf die Beatles, den Drummer Ringo Starr, und ist dann so eine Mischung aus seinem Namen und dem Death Star aus Star Wars. Ja, okay, kann man machen. Ringo Death Star, sehr schön. Insbesondere ihre erste gleichnamige EP aus 2007 hat mich total geflasht. Dann gab es später noch ein Debütalbum, auch das war super. Und genau, ich habe euch jetzt den Song Summertime mitgebracht. Schöner Brückenschlag zwischen Shoegaze und Psych. Und hier eine echte Empfehlung.

das für ein Wushu gestern wird, das halt noch aus und ist wirklich ganz fantastisch. Genau, das war ein Ringo Death Star mit Summertime. Unser Thema heute ist der Sommer. Der Sommer hat uns wieder in Hamburg und ist eine ganz besondere Jahreszeit mit diesen langen, warmen Nächten, von denen es in Hamburg tatsächlich nicht so viele gibt. Und wenn sie da sind, ich liebe sie sehr. Und es gibt noch eine andere Besonderheit, die wir auch nicht so oft haben, obwohl wir in Hamburg leben, nämlich den Summer Rain. Und hier vorgetragen von der Band Star Tropics. Die spielen einen ganz wunderbaren, so auch dreamy, sphärischen Indie-Pop. Dieser Song hier, Summer Rain, ist ein bisschen Abtempo, mit dem sie mich auch wirklich sehr begeistern. Also wirklich ein schöner Song, den ich sehr gerne mag. Und das haben sie auch damals im Sommer 2017 mit ihrem Debütalbum Lost World, haben mich auch überzeugt. Veröffentlicht wurde das damals auf dem renommierten Shelf Life Label aus San Francisco, das es bereits auch schon ewig lange gibt, seit 95, und worüber dann auch viele, über die Jahre viele andere wichtige Indie-Pop-Releases veröffentlicht wurden. Und genau, das Album hat jetzt also auch schon bald 10 Jahre auf der Uhr, und hier ist der Summer Rain.

Ja, erst die Star Tropics und jetzt Tar Toy Boy mit Fields of Summer. Ein griechisches Trio, das 2019 ihr erstes Album This Town veröffentlicht hat. Erinnert mich ganz wunderbar an frühe Creation und Sarah Records und kommt gleichfalls nicht als ein Plagiat daher, sondern ist musikalisch trotzdem eigenständig. Und ja, Fields of Summer ist auch wirklich, habt ihr gerade gehört, ein schöner poppiger Song. Dazu kann ich dann einmal ganz allgemein auch sagen, wundert euch nicht, wenn heute der ganze Sound einfach ein bisschen poppiger ist, weil so in der Recherche, ich habe einfach echt nicht so viele Songs gefunden, die sich ausdrücklich und explizit, also so aus dem schwarzen Genre, die sich ganz ausdrücklich mit dem Sommer beschäftigen. Vielleicht, weil es einfach nicht so angezeigt ist für schwarze Seelen, was dann wiederum auch fast schon ein Klischee ist, aber genau, so ein Versuch einer Herleitung, deswegen heute insgesamt ein bisschen poppiger. Ich habe jetzt noch 3 Songs, ich bin also schon am Überziehen, oh ja, 59 Minuten, bin ein bisschen am Überziehen. Ich habe jetzt noch einen ruhigeren Song mitgebracht, bevor es dann mit 2 weiteren Songs noch dann ein bisschen reingeht in die Nacht hinein mit dem DJ-Set. Das ist jetzt als nächstes Sarah Yarosh mit Mescal and Lime und ja, erzähle ich euch gleich noch was zu.

Leute. Das heißt natürlich Mezcal and Lime und nicht Mezcal. Obwohl, so genau weiß ich das auch wieder nicht. Also, auf jeden Fall ein ganz wunderbarer Song, den ich bereits schon einmal gespielt habe zum Abschluss. Damals musste ich ihn abwürgen, weil die Sendezeit vorbei war. Und der Song ist einfach ganz große Liebe und er passte so gut. Deswegen habe ich ihn jetzt heute gleich nochmal in ganzer Länge gespielt von der 35-jährigen texanischen Künstlerin Sarah Yarosh, die bereits seit 2007 beständig Musik macht, also schon sehr früh angefangen hat und mich aber erst mit ihrem 24er-Album Polaroid Lovers direkt auch ins Herz getroffen hat. Ne, ihr habt es gehört, so ganz verträumter Sound irgendwie irgendwo zwischen Country Folk und Amerikaner und ja. Genau, seufzt. Genau, und gleichzeitig ist es jetzt mitten in der Nacht. Wir haben es 0 Uhr oder 0 Uhr ist durch und ich schicke euch gleich mit dem DJ-Set in die Nacht hinein. Wir ziehen das Tempo ein bisschen an und es kommt jetzt auch nochmal anderer Sound zur Geltung, nämlich der hier.

Es ist gerade 0 Uhr ist durch. Herzlich willkommen im Wochenende. Ihr hört gerade Between the Scenes. Bevor es gleich DJ-Set gibt, hier jetzt noch zwei Songs zu unserem Thema heute, zum Sommer. Und genau, ihr hört Between the Scenes, ein kleines Underground-Radio-Format auf FSK, jeden zweiten Freitag im Monat von 23 bis 1 Uhr in der Nacht. Das hier waren gerade Linear Movement mit Night in June. Und das ist ein Solo-Projekt des belgischen Musikers Peter Bone, was von 82 bis 84 bestand. Und nachdem es dann in den 80ern nur ein offizielles Tape-Release gehabt, wurde 2008 eine Compilation veröffentlicht, On the Screen, vom legendären New Yorker Minimal Wave Label. Und der Song Night in June war dann auch zwei Jahre später noch auf der Cold Waves and Minimal Electronics Compilation. Und beides zusammen sorgte jetzt dafür, dass in den letzten Jahren der Song Night in June zu einem echten fetten Minimal-Szene-Hit in der schwarzen Szene wurde. Und ja, ihr habt es gehört, ganz wunderbar, wow. Letzter Song, den ich einmal anmoderiere, jetzt kommt, also, und es geht nichts drüber und es geht nichts ohne, zum Thema Sonne, Bananarama mit Cruel Summer. Auch der muss, genau, das damalige Frauentrio, heute sind sie, glaube ich, nur noch ein Duo, wurde 1980 in London gegründet und besteht bis heute fort, also guckt auch schon auf eine 45-jährige Geschichte und waren die ganzen 80er Jahre hindurch erfolgreich, haben sich dann immer ein Stückchen weiterentwickelt, waren selber bereits in den späten 70ern schon in der Londoner Punk- und New Wave-Szene vernetzt und präsent, woraus zum Beispiel dann damals auch eine Zusammenarbeit mit dem Specials Frontman Terry Hall entstand und dem Projekt Funboy 3 und genau, aber zurück zur Single, ist erschienen 83 als Auskopplung zwischen den beiden ersten Alben, erreichte in UK Platz 8 der Single-Charts und beschreibt sozusagen, so wie es die Sängerin Sarah Dellen einst wohl kommentiert hat, die dunklere Seite des Sommers, drückende Hitze in der Stadt und quälende Einsamkeit ohne Freunde und Liebe. Und das Ganze dann so ganz wunderbar kontrastiert in einem super smoothen, warmen Synthie-Pop-Sound. Genau, ihr hört Between the Scenes. Das war's von meiner Seite aus. Es gibt jetzt noch eine Dreiviertelstunde gleich ein DJ-Set. Kommt gut ins Wochenende, schaltet wieder ein im nächsten Monat. Schön, dass ihr eingeschaltet habt und ja, kommt gut in die Nacht. Bis denn.

eingeschaltet. Seid ihr noch dran? Ganz hervorragend. Heute ist unser Thema Sommer. Schön, dass ihr eingeschaltet habt. Habt einen ganz wunderbaren Sommer. Ich bin Marco Flöß. 12:30 ist durch und hört mir jetzt gerne noch 25 Minuten zu und dann gute Nacht allerseits.